0: Was war das für eine News letztes Jahr? Oasis sind zurück. Ich bin ja auch großer Fan und muss ganz ehrlich sagen, ich habe ja auch sogar probiert, Karten zu bekommen für das Konzert in München, das einzige Konzert von Oasis im nächsten Jahr bei uns in Deutschland. Und was soll ich sagen, ich hatte zwar einen Code, um eine Karte bekommen zu dürfen, bin aber dann leer ausgegangen, Mensch. Na, trotzdem sind die beiden Brüder Legenden, das muss man sagen. Super tolle Songs haben sie rausgebracht. Dann haben sie sich zerstritten, haben sich jetzt wieder zusammengerauft. Das war jahrelang undenkbar. So, und dann war es ja letztes Jahr soweit, diese Riesen-Reunion mit einem Reunion-Konzert nach dem anderen in Großbritannien. Das Ganze ist von einem Filmteam begleitet worden und das gibt's jetzt als Doku auf Disney Plus zu streamen. Oasis Don't Look Back in Anger. Filmkollege Jörg Albrecht, du hast diese Doku geschaut.
1: Ja, und im Mittelpunkt des Films die Reunion-Tour von Liam und Noel Gallagher. Oasis Live 25. Ein Comeback, das im Gegensatz zu den Wiedervereinigungen anderer Bands gefeiert worden ist.
2: The way it finished, unacceptable.
1: Wie es damals auseinanderging, war unverzeihlich, war nicht in Ordnung, erzählt Liam. Und Noel noch vor der Tour. Ich kann mir nicht vorstellen, mit Liam auf der Bühne zu stehen. Wird es wieder auseinanderbrechen?
2: Will it fall apart again?
1: Ist es nicht, es ist, wie wir ja wissen, gut gegangen. Aber die Herren sind ja auch älter und ruhiger geworden. Oasis, Don't Look Back in Anger. Eine starke Doku und nicht nur interessant für Fans der Gruppe.
0: Und die Doku könnt ihr ab sofort streamen auf

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1: Eine kalte Nacht ist das, besonders im Sauerland und in der Eifel. Temperaturen da so bis 2 Grad. Da kann es sogar schon den ersten Bodenfrost geben. Ansonsten in NRW Temperaturen zwischen 6 und 11 Grad. Mehr Wolken kommen zu uns rein. Regen ist dann so Richtung Morgen auch dabei. Und das bedeutet nachher, der Tag wird dann halt auch ordentlich bedeckt. Immer mal wieder Regen geben bei Temperaturen zwischen 15 und 18 Grad. Der Mittwoch, also morgen, der wird dann schon wieder besser. Dann kommt die Sonne häufiger raus und die Wolken lassen nach und der Regen auch.
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2: Zurzeit liegen uns keine Meldungen vor. Wir wünschen allen unterwegs gute Fahrt.
1: So, Kinder der 90er freuen sich ganz doll auf Wakefield Saturday Night. Da gab es sogar damals in den 90ern irgendwie so einen bestimmten Tanz. Da musste man viel mit dem Popo wackeln und selbst das habe ich nicht hinbekommen. Wakefield Saturday Night gleich nach Lady Gaga und den Anfang macht Robbie Williams. Schöne Nacht mit uns.
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0: Nico Santos, Why Don't You Stay? Hier bei uns jetzt die neue Nummer von den Toten Hosen. Haben wir gerade ihr letztes Konzert in Argentinien gegeben. Haben eine riesige Fanbasis dort. Haben ein bisschen geweint auch.
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0: Hier sind sie, neu bei uns. Was ist mit uns los?
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1: Ich bin David Riemer. Bundespräsident Steinmeier will den früheren rheinland-pfälzischen Ministerpräsidenten Schweizer am Nachmittag zum neuen Arbeitsminister ernennen. Vorher solle die bisherige Ministerin Baas ihre Entlassungsurkunde erhalten, teilte das Bundespräsidialamt mit. Baas hatte gestern nach einem Trauerfall in der Familie und öffentlichen Angriffen gegen sie ihren sofortigen Rücktritt erklärt. Bevor Schweizer das Ministerium übernehmen kann, muss er im Bundestag noch vereidigt werden. Spott und Beschimpfungen, kompromittierende Posts. Schon Kinder und Jugendliche haben unter solchen Attacken in sozialen Netzwerken zu leiden. Das Bündnis gegen Cybermobbing stellt heute Ergebnisse zur aktuellen Entwicklung vor.
2: Ausschluss aus dem Klassenchat bei WhatsApp, KI-generierte Deepfakes bei TikTok oder der gehässige Kommentar auf der Gaming-Plattform. Cybermobbing gegen Kinder und Jugendliche hat sich zu einem Dauerproblem entwickelt. Mit teilweise gravierenden Folgen für die Betroffenen. Angstreaktionen, Wut, psychischer Stress bis hin zu Suizid. Gedanken bestimmen oftmals das Leben der Opfer. Das Bündnis gegen Cybermobbing fordert deshalb schon länger mehr Aufklärung. Auch müssten Täter und Täterinnen deutlich stärker zur Verantwortung gezogen werden. Tanja Wagner, Nachrichtenredaktion.
1: In einer Höhle auf der italienischen Mittelmeerinsel Sardinien sitzt ein Höhlenforscher tief unter der Erde fest. Nach mehr als 27 Stunden konnte der 31 Jahre alte Mann von einem Bergungsteam gerettet werden.
3: Endlich Licht und frische Luft. Der Forscher, ein Italiener, wurde sofort von Medizinern hier gecheckt und dann in ein Krankenhaus geflogen. In 10 Metern Tiefe saß er in der Falle. Es war dunkel und kalt. Ein Hangrutsch hatte den Höhleneingang komplett verschüttet. Nur im Schneckentempo konnten sich die Retter zu dem Mann vorarbeiten, räumten Steine und Geröll per Hand beiseite. Es war eine unglaubliche Aktion, sagte ein Sprecher des Bergungsteams aus Italien, Claudia Wächter.
1: Eine groß angelegte Cyberattacke hat Kühlanlagen in den Märkten von mehreren großen französischen Lebensmittelhandelsketten gestört. Den Hackern sei es gelungen, Kühl- und Gefrierschränke in den Auftaumodus umzustellen, sagte ein Sprecher der Handelsgruppe, zu der die Supermärkte Intermarché und Netto gehören. Medienberichten zufolge sollen weitere Ketten betroffen sein. Lebensmittel müssen weggeworfen werden, der Schaden könnte immens sein, die Staatsanwaltschaft ermittelt.
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4: In der Nacht verdichten sich die Wolken, zeitweise kann es auch regnen. Die Tiefstemperaturen liegen zwischen 11 und 6 Grad. Der Tag startet dann auch stark bewölkt und mit Regen und wir bekommen maximal 15 bis 18 Grad.
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5: Zurzeit liegen uns keine Meldungen vor. Wir wünschen allen unterwegs gute Fahrt.
4: Hi zusammen, eine ganz schöne Nacht mit uns. Ich übernehme jetzt hier mal. Johanna Tänzer hier für euch, bin bei euch. Kommt bitte gut durch diese Nacht.
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0: So, ich glaube, ihr habt es schon mitbekommen bei uns. Der Wirtschaftsnobelpreis wurde heute vergeben. Robert E. Hall und Michael Woodford bekommen ihn für die Forschung zur Stabilisierung der Wirtschaft. So, und weil wir jetzt natürlich nicht anfangen, hier makroökonomische Modelle zu rechnen, machen wir hier lieber den Praxistest. Und dafür ist der Kollege Robert Jans da. Hallo.
1: Ja, hallo. Also, wir machen jetzt, liebe Johanna, einen kleinen Test. Denn in der Wirtschaft gibt es ja das Modell des Homo Economicus.
0: Ja, klar, kennt man ja.
1: Das ist ganz vereinfacht gesagt, ein Mensch, der immer komplett rational entscheidet und für sich die wirtschaftlich beste Lösung nimmt.
0: Klingt total nach mir.
1: Ja, das finden wir jetzt heraus. Herzlich willkommen bei Kopf oder Kauf. Okay. Situation Nummer 1. Die Tankstelle bei dir um die Ecke nimmt heute 2,14 Euro für E10. 10 Kilometer weiter gibt es den Liter aber für 2,09 Euro. Fährst du hin?
0: Was ist denn, wenn ich ein E-Auto habe?
1: Ach Johanna, jetzt mach mal mit jetzt.
0: Ja, keine Ahnung, kommt drauf an, wie viel ich tanke, ne? Also für 5 Cent Unterschied fahre ich doch nicht erstmal 20 Kilometer hin und zurück.
1: Sehr gut. Ne, denn bei 40 Litern sparst du gerade mal so um die 2 Euro und einen Teil davon, den fährst du dann natürlich direkt wieder.
0: Siehst du, ja. Ich bin quasi die weibliche Warren Buffett, ne? An der Zapfsäule.
1: Du bist immer so herrlich bodenständig, Johanna. Situation Nummer 2. Du hast für 60 Euro Konzertkarten gekauft. Am Abend regnet es, du bist komplett platt von der Schicht mit mir. Du hast eigentlich auch gar keinen Bock auf das Konzert. Gehst du trotzdem hin, nur weil du die Karten schon bezahlt hast?
0: Nee, auf keinen Fall, weil das Geld ist ja sowieso weg. Und wenn ich keinen Spaß habe, dann muss ich jetzt nicht zusätzlich noch einen beschissenen Abend haben.
1: Herrlich rational. Die Wirtschaftswissenschaft würde dir applaudieren, Johanna.
0: Ja, vielleicht hören die in Stockholm ja gerade zu.
1: Ich glaube nicht. Einen habe ich noch. Du willst online ein T-Shirt für 25 Euro bestellen. Versand kostet 4,99 Euro. Aber ab 50 Euro Bestellwert ist der Versand kostenlos. Was machst du, Johanna?
0: Das ist ja ganz einfach. Mhm. Also bevor ich 5 Euro Versand zahle, gucke ich schon nochmal, ob ich irgendwas gebrauchen kann.
1: Und wenn du dann noch eine schöne Hose für 30 Euro findest?
0: Ja, dann nehme ich die mit. Habe ich Versand gespart. Was denn?
1: Ja, Johanna, du hast gerade 30 Euro ausgegeben, um 4,99 Euro zu sparen.
0: Ja, aber ich habe halt jetzt auch eine Hose.
1: Und exakt in diesem Moment ist der Homo Economicus ausgestorben.
0: Ach, Robert.
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1: In der Nacht verdichten sich die Wolken, zeitweise kann es auch regnen. Die Tiefstemperaturen liegen zwischen 11 und 6 Grad. Der Tag startet dann auch stark bewölkt und mit Regen und wir bekommen maximal 15 bis 18 Grad.
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2: A40 Dortmund-Essen zwischen Dortmund-Hombruch und Dortmund-Barob. 1 Kilometer Stau. Wir wünschen allen unterwegs gute Fahrt.
1: Habt ihr eigentlich von diesem kleinen Wunderfohlen mitbekommen, das gerade viral geht? Also dieses kleine Pferd, das sieht wirklich aus wie so eine Mischung aus einem Dalmatiner und einem Zebra, wurde jetzt für 75.000 Euro nach Dubai verkauft. Und ich finde ja, das Tier sieht so ein bisschen aus wie angemalt. Also mal gucken, wie das so bei 40 Grad in Dubai aussieht.
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1: Johanna Tänzer ist hier. Schönen frühen Dienstagmorgen. Das sind die Kings of Leon mit Sex on Fire.

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1: Ich bin David Riemer. Bundespräsident Steinmeier will den früheren rheinland-pfälzischen Ministerpräsidenten Schweizer am Nachmittag zum neuen Arbeitsminister ernennen. Vorher solle die bisherige Ministerin Baas ihre Entlassungsurkunde erhalten, teilte das Bundespräsidialamt mit. Baas hatte gestern nach einem Trauerfall in der Familie und öffentlichen Angriffen gegen sie ihren sofortigen Rücktritt erklärt. Bevor Schweizer das Ministerium übernehmen kann, muss er im Bundestag noch vereidigt werden. Wer sein Auto reparieren lassen muss, zahlt für Ersatzteile immer mehr. Innerhalb von 10 Jahren sind die Preise im Schnitt um mehr als 80% gestiegen, deutlich stärker als die allgemeine Inflation. Das treibt nach Angaben der Versicherungswirtschaft auch die Reparaturkosten und damit die Schadenkosten nach oben.
2: Besonders teuer sind sichtbare Karosserieteile wie Türen, Kotflügel oder Außenspiegel. Ein Grund dafür ist laut Versicherungsverband der sogenannte Designschutz. Er verhindert bislang oft, dass unabhängige Hersteller optisch identische Ersatzteile anbieten dürfen. Genau das will die EU aber ändern. Bestimmte Reparaturteile sollen künftig vom Designschutz ausgenommen werden. Das könnte für mehr Wettbewerb sorgen und Reparaturen für Autofahrer günstiger machen. Thomas Bleskin, Nachrichtenredaktion.
1: Papst Leo soll heute für eine Operation einer Lunge in eine Klinik in Rom aufgenommen werden. Das teilte der Heilige Stuhl mit. Dort soll Leo ein bei Untersuchungen entdeckter Knoten in der Lunge entfernt werden. Ob die OP noch heute stattfindet, ist noch offen.
3: Leo selbst gibt sich hier zuversichtlich. Der Knoten sei im Frühstadium entdeckt worden und er wird auch kommenden Monat nach Südamerika reisen, sagte er. Doch ob das so klappt, wird sich wohl erst nach der OP zeigen, wenn seine Ärzte mehr über diesen Lungenknoten wissen. Stand jetzt wird Leo etwa eine Woche hier in der Klinik bleiben und überall auf der Welt beten Menschen für ihn, bangen. Ausgerechnet Leo, der bisher immer so fit und sportlich wirkte. Aus Rom, Claudia Wächter.
1: US-Präsident Trump sieht im Ukraine-Krieg vor allem Präsident Zelensky in der Pflicht, eine Einigung mit Russland zu erreichen. Kritik an Russlands Verstößen gegen die vereinbarte Waffenruhe wies Trump zurück. Er sagte, es habe Verstöße auf beiden Seiten gegeben. Russlands Präsident Putin sei seiner Meinung nach sogar stärker an einer Einigung interessiert als Zelensky.
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4: Der Tag startet mit vielen Wolken und es kann auch immer wieder regnen. Dazu kriegen wir 15 bis 18 Grad.
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5: A40 Dortmund-Essen zwischen Dortmund-Hombruch und Dortmund-Barob. 1 Kilometer Stau. Wir wünschen allen unterwegs gute Fahrt.
4: Hallo, herzlich willkommen an diesem sehr frühen Dienstag. Wir sind bei euch. Johanna Tänzer ist hier. Hi.
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0: Und Cat's Eye, die werden seit ihrer Castingshow Popstar Academy immer größer. Und genau das wird auch gerade ein anderer Star. Sie war auch Teil dieser Castingshow, hat es aber nicht in diese große Girlgroup in Cat's Eye reingeschafft. Kollegin Katrin Teske aus der Musikredaktion, um wen geht's denn da genau?
1: Um Adela, eine 22-jährige Sängerin und Tänzerin aus der Slowakei. Die war, wie du schon gesagt hast, auch in der Castingshow und ist auch recht weit gekommen. In der Show wurde ja aus Tausenden von Frauen weltweit nach den neuen Kandidaten für die neue Mega-Girlgroup gecastet. In der Show gab es dann immer um die 20, die über mehrere Jahre gecoacht und trainiert wurden. Und Adela hatte sich da bei den anderen Kandidaten als große Schwester, ja fast schon als Mami der Gruppe etabliert.
0: Ja, aber in die Gruppe selbst, in Cat's Eye, hat sie es dann ja nicht reingeschafft, ne?
1: Nee, das kam auch sehr überraschend, weil sie eigentlich der totale Fanliebling war. Aber dass sie es nicht in die Gruppe geschafft hat, das tut ihrer Karriere tatsächlich richtig gut. Die macht gerade eine Solo-Karriere in Lichtgeschwindigkeit. Ihre Songs gehen auf TikTok und Co. viral. Sie war schon mit Demi Lovato auf Tour. Ja, sie hat sogar mit dem Segen von Nicole Kidman einen Song mit ihrem Namen als Titel rausbringen dürfen. Und alle großen Stars feiern sie gerade ab.
0: Ja, voll. Vor allen Dingen manchmal ist es ja total oft besser, wenn man dann nicht in der Castingshow gewinnt, sondern selber sein Ding macht. Was ist denn die so für ein Typ?
1: Pinke Haare, knappe Outfits mit Tütü, weil sie eine krasse Ballettschulung hinter sich hat, die schon mit 3 anfing. Crazy Tanzmoves und junge, frische, geniale Musik.
0: Ja, wir hören jetzt direkt mal rein. Ich kann euch jetzt schon mal sagen, ihr werdet gleich einen Ohrwurm haben. Neu bei uns, Adela mit Ain't in L.A.

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1: Der Dienstag geht ziemlich unbeständig los. Wir haben viele Wolken und es kann auch immer wieder regnen. Dazu 15 bis 18 Grad.
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2: A33 Bielefeld-Brilon. Zwischen Stukenbrock-Senne und Paderborn-Sennelager 1 Kilometer Stau. Und A40 Dortmund-Essen zwischen Dortmund-Hombruch und Dortmund-Barock. 1 Kilometer stockender Verkehr. Wir wünschen allen unterwegs gute Fahrt.
1: Zusammen. Ich hoffe, ihr kommt gut in diesen frühen Dienstagmorgen. Johanna Tänzer ist hier und jetzt gleich gibt's diese Hammer-Single von Culture Candela.
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1: Ich bin David Riemer. Unionsfraktionschef Frei ist überzeugt, dass die Koalition bei den anstehenden Reformen gemeinsame Lösungen finden wird. Das gelte auch nach dem Rücktritt von Arbeitsministerin Baas, sagte er im Ersten. Sowohl Union als auch SPD wüssten, dass sie ihre selbst gesteckten Ziele noch nicht erreicht hätten. Die Ergebnisse müssten deutlich besser werden und im Alltag der Menschen spürbar sein, sagte Frei. Die Deutsche Bahn will mit mehr Verbindungen ins Ausland sowie einer weiteren Sprinterlinie punkten. Mit dem Fahrplanwechsel heute hat der Konzern dann täglich mehr als 320 Fahrten mit über 10.000 Zielen außerhalb Deutschlands im Angebot. Die Tickets sind ab morgen erhältlich.
2: Bahn zu fahren soll sparen, neben teurem Sprit auch Zeit. Dafür baut die Bahn vor allem nach Italien, Frankreich, Österreich und Dänemark ihre Verbindung aus. So geht's etwa direkt von München in nur 6,5 Stunden nach Mailand. Eine mit gut 5 Stunden besonders schnelle Sprinterstrecke richtet die Bahn innerhalb Deutschlands zwischen Hamburg und München ein. Andernorts stoppen Baustellen Bahnreisende dagegen aus. So verlängert sich die Fahrzeit zwischen Berlin und Hannover aufgrund von Umleitungen um 80 Minuten auf 3 Stunden. Tanja Wagner, Nachrichtenredaktion.
1: Der aus der Erfolgsserie Breaking Bad bekannte US-Schauspieler R.J. Mitty ist im Alter von nur 34 Jahren gestorben. Er sei gestern in Brownsville im US-Bundesstaat Texas tot aufgefunden worden. Das berichten mehrere US-Medien unter Berufung auf sein Management und örtliche Behörden. Zur Todesursache wurde nichts mitgeteilt. Mitty war mit der Bewegungsstörung Zerebralparese zur Welt gekommen. Zum Sport. Alexander Zverev wird erstmals die Nummer 1 der Tennis-Weltrangliste. Nach der Niederlage von Carlos Alcaraz in Shanghai steht fest, dass der 29-Jährige in den kommenden Wochen an die Spitze rückt.
3: Für Zverev ist es die Krönung einer Saison mit 2 Grand-Slam-Titeln bei den US Open und den French Open. Außerdem stand er im Wimbledon-Finale. Nach seiner schweren Knöchelverletzung von 2022 hat er sich damit bis ganz nach oben gearbeitet. Offen ist nur noch, wann er die Nummer 1 übernimmt. Frühestens könnte das am 2. November passieren, abhängig davon, wie weit Zverev bei den Turnieren in Shanghai und Wien kommt. Ursula Winkler, Nachrichtenredaktion.
1: Erster und letzter deutscher Tennis-Weltranglisten-Erster war Boris Becker.
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4: Der Tag startet mit vielen Wolken und es kann auch immer wieder regnen. Dazu kriegen wir 15 bis 18 Grad.
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5: A40 Dortmund-Essen zwischen Dortmund-Hombruch und Dortmund-Barob. 1 Kilometer Stau. Wir wünschen allen unterwegs gute Fahrt.
4: Hi zusammen, schön, dass ihr schon wach seid und dabei seid. Johanna Tänzer ist hier und ich wünsche euch einen guten Start in den Tag.

0: von Shibuzi. Das ist Cowgirl. Guten Morgen an diesem Dienstag. Heute ist übrigens offizieller Heute mal ohne BH-Tag.
1: Deswegen habe ich heute auch mal keinen an.
0: Mutig, Sascha.
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0: Ja, Kollege Sascha Fassbender, du hast aber auch noch seriösere Themen mitgebracht hier, ne?
1: Oh ja, oh ja. Es ist heute der internationale Tag der Katastrophenvorbeugung. Da schauen wir natürlich, wie so bundesweit vorgesorgt wird. Aber wir gucken auch hier auf NRW.
0: Klar, gerade in Sachen Klimawandel ja nicht ganz unwichtig. Ja. Was gibt's noch?
1: Die wichtigste Nebensache der Welt.
0: Okay, erzähl mir mehr.
1: Johanna, heute um 9 Uhr ist die Champions League. Es geht um Fußball.
0: Oh nee, da bin ich raus.
1: Ja, weiß ich nicht. Also hier mal, wir gucken wir mal. Also einmal spielt Leipzig gegen Eindhoven und, Entschuldigung, und der FC Bayern München muss nach Norwegen zu Stavanger. Aber ganz süß ist das hier und ich glaube, damit kriege ich dich. Bei den Weltmeisterschaften der über 70, über 75 und über 80-Jährigen steht heute der zweite Spieltag an in Australien.
0: Oh,
1: ja.
0: Mhm. Okay, das ist sweet.
1: Das ist total sweet. Und in allen drei Altersklassen sind auch wir Deutschen vertreten.
0: Toll, damit hast du mich.
1: So.
0: Das würde ich gucken.

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1: Der Dienstag geht ziemlich unbeständig los. Wir haben viele Wolken und es kann auch immer wieder regnen. Dazu 15 bis 18 Grad.
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2: Hier die aktuelle Verkehrslage. A2 Oberhausen-Dortmund zwischen Gelsenkirchen-Buhr und Herten. 1 Kilometer Stau. Weiterhin auf der A40 Dortmund-Essen zwischen Dortmund-Hombruch und Dortmund-Barob. 1 Kilometer stockender Verkehr. Und zusätzlich auf der A52 Gelsenkirchen-Marl zwischen Marl-Zentrum und Kreuzmarl-Nord. 1 Kilometer zäh fließender Verkehr, 19 Minuten längere Fahrzeit. Wir wünschen allen unterwegs gute Fahrt.
1: Hi zusammen, Johanna Tänzer ist hier. Wir starten zusammen rein in diesen frühen Dienstagmorgen. Und ich habe jetzt einen richtig schönen 90er für euch, nämlich En Vogue mit Don't Let Go.

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weiß das jeder. Nach einem Gottesdienst sagte letztens einer der Musiker zu mir, mit deinem Regenhut und deinem Regenmantel siehst du aus wie Vera. Vera Stanhope, die eigensinnige Chefermittlerin der Northumberland Police aus den Bestseller-Krimis von Anne Cleves. Ich war erst kurz vor den Kopf gestoßen, ein Kompliment klingt irgendwie anders, denn Vera ist latent alkoholabhängig und ziemlich direkt. Mit ihren Mitarbeitenden geht sie alles andere als freundlich um. Aber je länger ich darüber nachdenke, desto stolzer bin ich darauf. Vera ist Kult, eine ältere, etwas sperrige Frau im olivgrünen Regenmantel, auf dem Kopf immer dieser eine, leicht zerknitterte Fischerhut. Sie schert sich kein bisschen um Äußerlichkeiten oder höflichen Smalltalk, aber sie hat das Herz am rechten Fleck. Unerschrocken und ohne mit der Wimper zu zucken, steht sie für Gerechtigkeit ein. Vor allem sieht sie Menschen, die von anderen übersehen werden. Genau deshalb liebe ich Krimis, weil sie von der tiefen Sehnsucht erzählen, dass das Unrecht nicht das letzte Wort behält, dass die Wahrheit ans Licht kommt, egal wie gut sie versteckt wurde. Als Christin wünsche ich mir manchmal ein bisschen mehr Vera in uns allen. Den Mut, ungemütlich zu sein, Haltung zu zeigen und den Blick scharf zu halten für die, die keine Stimme haben. Julia Rebecca Riedel von der Evangelischen Kirche für Augenblick mal.

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1: Mit Thorsten Adolfs. Guten Morgen. In Berlin beginnt heute der Arbeitgebertag. Zum Auftakt am Morgen wird auch Bundeskanzler Merz erwartet und er dürfte dort einiges zu hören bekommen. Denn vielen Wirtschaftsverbänden geht es bei den angekündigten Reformen viel zu langsam. Danny Hopper aus dem News-Team für neue Unsicherheit sorgt außerdem der Wechsel im Arbeitsministerium nach dem Rücktritt von Arbeitsministerin Baas.
2: Ja, aber da hat Merz gestern schon versucht zu beruhigen. Der neue Arbeitsminister Alexander Schweizer übernehme offene Gesetzgebungsvorhaben und diese sollten jetzt auch schnell im Kabinett verabschiedet werden. Eigentlich sollte auch Baas auf dem Arbeitgebertag reden. Das tut sie nach ihrem Rücktritt natürlich nicht mehr. Es wäre für sie wahrscheinlich auch kein angenehmer Termin geworden. Vor einem Jahr war sie dort ausgelacht worden, als sie sich zur Finanzierung der Rente geäußert hatte. Heute dürfte Merz einiges an Frust abbekommen, denn zuletzt hatten sich gleich mehrere Wirtschaftsverbände ungeduldig gezeigt, was viele Schwarz-Rot Vorhaben angeht. Da geht es zum Beispiel um die Rentenreform, Flexibilisierungen auf dem Arbeitsmarkt oder den Abbau von Bürokratie. Das geht vielen Arbeitgebern zu langsam, sie fordern hier mehr Tempo. Das werden sie Merz heute mit Sicherheit nochmal klar machen. Generell geht es beim Arbeitgebertag vor allem um die Frage, ob die deutsche Wirtschaft wieder Zugmaschine wird oder ob sie weiter abgehängt wird. Gesprochen werden soll über die Themen Wachstum, Innovation und Wettbewerbsfähigkeit.
1: Danke, Danny. Und jetzt weitere Themen im Überblick. Einen kleinen Lichtblick in schwierigen Zeiten gibt es aus der deutschen Wirtschaft. Sie wird wohl dieses Jahr um 1,4% wachsen und damit doppelt so stark, wie der internationale Währungsfonds das noch im Juli erwartet hatte. Laut Regierung geht die Aufhellung zu 2/3 auf die staatlichen Investitionen in die Infrastruktur und in die Verteidigung zurück. Papst Leo kommt heute ins Krankenhaus. Er wird dort aufgenommen, weil ihm ein Knoten in der Lunge entfernt werden muss. Eine Woche soll der 71-Jährige in der Klinik behandelt werden. Deshalb wurden alle Audienzen erst einmal abgesagt. Im US-Bundesstaat Florida gibt es mittlerweile mehr als 500 Dengue-Fieberfälle. Das sind so viele wie seit Jahrzehnten nicht mehr. In Tampa starb im September eine Frau nach einer Infektion. Die Krankheit wird durch Stechmücken übertragen und ist in den Tropen und Subtropen weit verbreitet. Die Weinlese in Deutschland ist fast überall abgeschlossen und es gibt die wohl kleinste Ernte seit 2010. Es wird erwartet, dass sie ungefähr 20% unter dem 10-jährigen Durchschnitt von 8,7 Millionen Hektoliter liegt. Dafür rechnen die Winzer aber mit einer Spitzenqualität bei den Trauben. Weil der Sommer extrem trocken und sonnig war, sind die Trauben zwar kleiner geblieben, aber gerade ältere Reben sind mit der Hitze erstaunlich gut klargekommen, heißt es. Jüngere Weinberge und Anlagen auf leichten Böden hätten dagegen sichtbar unter dem fehlenden Regen gelitten. Sie mussten teilweise bewässert werden. Soweit die Meldungen mit Thorsten Adolfs.
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3: Euer Dienstagmorgen bleibt bewölkt und trüb, hier und da auch immer mal wieder nass. Im Laufe des Tages steigen die Temperaturen aber noch auf bis zu 17 Grad.
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3: Blitzer sind uns aktuell noch keine gemeldet. Wenn ihr da aber einen entdeckt, dann seid doch so lieb. Denkt an Radio Köln und schickt uns eine WhatsApp ins Studio an die 0221 951 99 99. Sonst kommt ihr in der Stadt auch gut durch. Auf den Autobahnen ist aber schon ein bisschen was los. Hier bitte Vorsicht auf der A4 Aachen Richtung Köln zwischen Eiffeltor und Kreuz Süd. Hier liegen mehrere Steine auf der linken Spur. Und da staute sich auch schon A4 Aachen Richtung Köln zwischen Kreuz West und Klettenberg. Hier müsst ihr aktuell 6 Minuten mehr einplanen. Ich wünsche euch eine gute und sichere Fahrt. Guten Morgen Köln, ich bin Christina Chesney. Ich darf heute wieder mit euch in den Tag starten und das machen wir direkt mit einem aktuellen Hit, You Not Us und Daddy DJ zusammen mit Flipside. Hallo zusammen.

0: Ihr hört Radio Köln am Dienstagmorgen. 6.09 Uhr haben wir es jetzt. Und auch zu dieser unchristlichen Stunde geht schon mal riesen Respekt nach Ossendorf an die Schülerinnen und Schüler von der Maria Montessori Grundschule am Pisterhof. Die haben nämlich für den guten Zweck bei einem Spendenlauf alles gegeben.
1: Ich fand den Spendenlauf sehr toll. Es war auch sehr anstrengend, aber hat sich auch gleichzeitig gelohnt. Mein großer Bruder hat mir vor dem Lauf für 15 Runden eine Eiskugel versprochen. Und ich bin zwar 20 Runden gelaufen, aber ich hatte noch genug Boost.
2: Ich bin beim Spendenlauf 16 Runden gelaufen und es hat auf jeden Fall Spaß gemacht. Und man kann auf sich stolz sein.
3: Ich bin 21 Runden gelaufen und es hat sich gelohnt, weil wir für diese Spendenaktion gespendet haben.
0: 12.000 Euro haben die Kids noch vor den Sommerferien bei einem Sponsorenlauf für unsere Aktion Lichtblicke gesammelt. Das ist wirklich eine Wahnsinnssumme. Und die Schulleiterin Silke Schmolke ist natürlich auch mächtig stolz.
4: Wir freuen uns sehr, dass das hier regional ankommt, da Lichtblicke e.V. gerne Familien unterstützt, die in Not geraten sind und Kinder haben. Und deswegen war es unseren Kindern tatsächlich ein Anliegen, genau diese Aktion zu unterstützen.
0: Ja, das durften sich die Kids nämlich auch selber aussuchen.
2: Wir haben uns im Schülerrat für Lichtblick entschieden, weil wir das eine gute Organisation fanden und weil wir auch den Gedanken dahinter schön fanden.
5: Weil wenn mir es gut geht, dann muss ich auch daran denken, dass es vielleicht anderen Kindern vielleicht schlechter geht. Und dann ist es mir einfach wichtig, dem was zu spenden.
6: Damit die anderen Kinder auch was Gutes haben wie wir.
0: Danke euch für eure unglaublichen 12.000 Euro für die Aktion Lichtblicke. Damit können wir so viel Gutes tun und Kindern und Familien hier in NRW helfen. Und übrigens war das jetzt keine einmalige Aktion von der Maria Montessori Grundschule am Pisterhof, sondern die Schule ist wirklich das ganze Jahr über immer wieder engagiert. Und deswegen sind sie auch für den Deutschen Engagementpreis nominiert. Ja, da könnt ihr noch beim Publikumsvoting bis Ende des Monats für sie abstimmen. Das wäre super, wenn ihr da unterstützt. Ja, Köln ist doch für Köln da. Vielen Dank euch fürs Abstimmen und vielen, vielen Dank an die Schülerinnen und Schüler für die unglaubliche Spende für unsere Aktion Lichtblicke.
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0: Guten Morgen Köln und guten Morgen auf die Straßen um 6.17 Uhr. Im Stadtgebiet kommt ihr gerade noch überall gut durch. Auch Blitzer sind uns bisher keine gemeldet in Köln, aber auf den Autobahnen gibt es schon ein paar Hinweise für euch. Vorsicht bitte auf der A4 Aachen Richtung Köln zwischen Eiffeltor und Kreuz Süd. Hier liegen mehrere Steine auf der linken Spur. Und dann haben wir auch schon zwei Staus, ebenfalls auf der A4. Einmal Aachen Richtung Köln zwischen Kreuz West und Eiffeltor. Hier dauert es schon 10 Minuten länger. Und in der Gegenrichtung, also A4 Köln Richtung Aachen zwischen Dreieckhäumer und Kreuz Süd. Da stockt es auch ein bisschen, da müsst ihr aktuell 7 Minuten mehr einplanen. Wenn ihr noch mehr entdeckt, vielleicht auch schon einen Blitzer gesehen habt auf dem Weg zur Arbeit, dann meldet euch gerne bei Radio Köln am einfachsten über WhatsApp an die 0221 951 99 99. Ich freue mich drauf, von euch zu hören.
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0: Und jetzt gibt's einen absoluten Partykracher aus den 2000ern, der auch mit dem deutschesten Wort überhaupt anfängt.

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1: Ich bin Katrin Ude. Schönen guten Morgen. NRW-Innenminister Reul verurteilt Krawalle bei FC-Derby. Deutsche Bahn stellt Details zu neuem Fahrplan vor. Und das Wetter, es ist heute eher grau und ein bisschen nass, bis 17 Grad. Die Ausschreitungen mit mindestens 6 Verletzten beim Derby Köln gegen Gladbach werden den ersten FC Köln noch länger beschäftigen. NRW-Innenminister Herbert Reul hat die Täter, aber indirekt auch die Verantwortlichen des FC scharf kritisiert. Reul sagte wörtlich, wer mit Sturmhaube im Stadion steht, der will keinen Fußball sehen, der sucht Ärger. Der zerstört nicht nur Tribünen, sondern den Fußball als Familienfest. Radio Köln-Reporter Frank Waltel, das Statement geht aber noch weiter, ne?
2: Also Herbert Reul ist ja für seine klaren Worte bekannt. Für die Kritik am 1. FC Köln nimmt er allerdings einen kleinen Umweg. Er fragt wörtlich, wieso kommt dieses Zeug immer noch ins Stadion? Gemeint sind damit eben Böller, Raketen. Es könne nicht im Sinne von Vereinen, Spielern und Funktionären sein, dass solche Menschen im Namen ihrer Mannschaft zündeln, prügeln, randalieren, so der CDU-Innenminister. Und das ist ein klarer Seitenhieb in Richtung des FC, denn der als Veranstalter ist für die Einlasskontrollen verantwortlich. So sieht es die Stadionallianz, das Sicherheitskonzept, vor.
1: Ja, an dem Konzept ist ja auch die Kölner Polizei beteiligt. Auch die hat sich mittlerweile noch mal geäußert. Wie ordnet sie das denn alles ein?
2: Also die Kölner Polizei betont, man sei sofort eingeschritten, als es losging. Aber weil die Polizei eben nicht mehr wie früher im Stadion selbst bereitstand, so sieht es ja das Konzept vor, sondern erst von draußen rein musste, hat es was gedauert. Die Einsatzleiterin erklärt, es sei jetzt die Aufgabe dieser Stadionallianz, die Ereignisse sachlich einzuordnen. Und gemeinsam mit den Kooperationspartnern soll alles konstruktiv aufgearbeitet werden und wo erforderlich soll nachgebessert werden.
1: Dankeschön, Frank. Die Deutsche Bahn stellt heute Details zu ihrem neuen Fahrplan ab Mitte Dezember vor. Vor allem ins Ausland baut sie ihre Verbindungen aus, zum Beispiel nach Italien und Dänemark. Und im Sommer soll es mehr Direktverbindungen an die belgische Küste geben. Ohne Baustellen geht's aber auch im neuen Jahr nicht. Von Anfang Februar bis Mitte Mai entfallen beispielsweise die ECE-Sprinterverbindungen zwischen Köln und Hamburg. Gute Nachrichten gibt es für Familien. Das Familienticket kommt wieder. Damit können bis zu 5 Personen im Fernverkehr hin- und zurückfahren. Und das für 99,99 Euro. Ja, und das hat auch die Kölner Polizei noch nicht erlebt. Auf den Ringen ist eine 16-Jährige am Wochenende Opfer eines sexuellen Übergriffs durch einen Roboter geworden. Das Gerät soll die junge Frau am Gesäß berührt und Stoßbewegungen gemacht haben. Der ebenfalls 16 Jahre alte Besitzer des Geräts und sein 19-jähriger Begleiter sollen das Ganze auch gefilmt und live in den sozialen Medien gestreamt und moderiert haben. Die Polizei untersucht jetzt, ob jemand die Bewegungen des Roboters gezielt gesteuert hat und ermittelt wegen des Verdachts auf Beleidigung auf sexueller Grundlage. Und soweit die Meldungen für Köln mit Katrin Ude und wieder zurück zu dir, Chrissy.
3: Danke, Katrin.
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4: 12 Grad messen wir bei euch im Veedel. Dazu kann jetzt auch schon hier und da mal ein bisschen Regen runterkommen. Im Laufe der nächsten Stunde wird es aber wahrscheinlich ganz Köln mal erwischen. Also stellt euch auf Regen ein, egal wo ihr seid in der Stadt. Es bleibt auch den ganzen Tag über bewölkt. Später steigen die Temperaturen noch auf bis zu 17 Grad.
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4: Angie ist schon unterwegs und hat sich bei uns gemeldet mit einem Blitzer in Maunheim auf der Bergstraße. Hier wird in beide Richtungen geblitzt und da ist Tempo 30 erlaubt. Lieben Dank dir, Angie. Sonst kommt ihr in der Stadt gut durch. Wir gehen direkt auf die Autobahnen. Vorsicht auf der A3 Richtung Frankfurt zwischen Kreuz Ost und Dreieck Heumer. Hier gab es einen Unfall auf der mittleren Spur. Da ist die Unfallstelle noch ungesichert. Und den längsten Stau haben wir auf der A4 Richtung Aachen zwischen Dreieck Heumer und Kreuz Süd. Da stockt es ein bisschen und ihr müsst 8 Minuten mehr einplanen. Wenn ihr auch noch was seht, dann seid doch so lieb und klingelt mal durch bei unserer kostenlosen Radio Köln Verkehrshotline 0800 951 99 99. Ja, und ihr habt es ja eben schon in den Nachrichten gehört, es ist das große Thema in Köln, die massiven Ausschreitungen beim Fußball-Derby am Sonntag. Der 1. FC Köln hat gegen Mönchengladbach gespielt und aus dem Gästeblock wurden Leuchtraketen und Böller auf FC-Fans gefeuert. Eltern sind da mit ihren Kindern unterm Arm aus dem Stadion geflüchtet. Wirklich furchtbare Bilder, was da abging. Wir haben mit eurem FC-Reporter Guido Ostrowski gesprochen, wie er das alles so erlebt hat im Stadion und wie jetzt auch der FC Köln darauf reagiert.
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4: Das hört ihr gleich in 6 Minuten. Also gähnt nochmal kräftig, reibt euch den Schlafsand aus den Augen. Und dann starten wir hier erstmal ganz entspannt in den Dienstagmorgen mit Family of the Year. Ich bin Christina Chesney.

0: Ihr hört Radio Köln am Dienstagmorgen. Und nachdem euch gestern vielleicht die Freude über den Derby-Sieg gut durch den Tag gebracht hat, müssen wir jetzt leider nochmal über die Schattenseite dieses Derbys sprechen. Ihr habt es mitbekommen, am Sonntag hat der erste FC Köln zu Hause gegen Mönchengladbach gespielt. Und es kam zu massiven Ausschreitungen während der zweiten Halbzeit auf der Nordtribüne, die euer FC-Reporter Guido Ostrowski im Stadion so erlebt hat.
1: Und jetzt fliegt hier wieder eine Rakete mitten rein in die Kölner Fans. Das ist so brandgefährlich. Das sind Szenen, die kannst du nicht gebrauchen. Und wenn das so weitergeht, muss der Schiedsrichter jedes Spiel unterbrechen. Und das macht Florian Bartstübner jetzt auch.
0: Ja, eine Trennwand aus Sicherheitsglas ist dann auch noch eingeschlagen worden. Es kam zu Prügeleien, bis dann endlich die Polizei auf der Tribüne mal alles absichern konnte. Und Guido, das ist ja leider nicht das erste dunkle Kapitel bei diesem Derby.
2: Ja, was gewalttätige Aktionen angeht, blickt dieses Derby leider auch auf eine lange Tradition zurück. Da hat es immer wieder Vorfälle gegeben, die das Sportliche dann in den Hintergrund gerückt haben. Ich kann mich allerdings, seit ich als Reporter dabei bin, immerhin fast 20 Jahre, an kein Derby erinnern, bei dem so massiv Feuerwerkskörper von der einen Seite, in dem Fall von den Borussen-Anhängern, auf die andere Seite geschossen

0: auch klargestellt, dass der FC diese Vorfälle verurteile, sie auch angemessen aufarbeiten wolle, zusammen mit der Polizei und vermutlich auch im Austausch mit dem NRW-Innenministerium um Herbert Reul.
1: Danke, Guido, für die Einordnung. Ja, mit Polizei und Innenministerium, was die dazu sagen, da werden wir heute im Laufe des Morgens auch noch drüber reden. Dieses Derby wird uns also ja, leider auch im negativen Sinne noch weiter beschäftigen.
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0: war gestern echt ein bisschen geschockt, als ich das gelesen habe, die Schlagzeile bei Radio Köln. Eben habt ihr es ja auch nochmal in den Nachrichten gehört. Es ist auch die große Titelseite heute beim Express. Eine 16-Jährige wird auf den Ringen sexuell belästigt von einem Roboter. Ey, ich bin völlig geschockt. Pia Rempe aus dem Morgenteam ist jetzt bei mir. Pia, also dieser Roboter, der soll die junge Frau ja am Hintern berührt haben und so Stoßbewegungen dagegen gemacht haben.
1: Ja, wirklich ekelhaft. Mir fällt da auch gar nichts so ein.
0: Das klingt wie aus einem Horrorfilm. Also es sieht auch so aus. Ich habe Videos gesehen, das Ding ist so 1,20 Meter groß. Es hat eine Jogginghose an, weißes Unterhemd und so eine Fake-Goldkette. Pia, du hast ja auch mit der Polizei gesprochen. Was sagt die? Was ist denn bisher bekannt?
1: Ja, die Kölner Polizei hat sowas auch noch nicht erlebt. Es sei eine herausstechende Tat, hat mir ein Polizeisprecher gesagt. Ja, und es kommt ja noch krasser. Der 16-jährige mutmaßliche Besitzer dieses Roboters und sein 19-jähriger Begleiter, die sollen den Übergriff an der Ecke Palmstraße Hohenzollernring gefilmt, live in sozialen Medien gestreamt und das Ganze noch moderiert haben. Die Kriminalpolizei ermittelt jetzt, ob jemand diese Bewegungen des Roboters gezielt gesteuert hat oder programmiert oder was auch immer. Mhm. Ermittelt wird aber nur, muss man ja sagen, wegen des Verdachts der Beleidigung auf sexueller Grundlage.
0: Also da merkt man mal wieder, unser Gesetz ist für diese neueste Technik einfach nicht ausgelegt. Also wenn man eine Minderjährige oder überhaupt jemanden anfasst ohne Einverständnis, dann ist das doch mehr als eine Beleidigung. Wahnsinn. Danke dir, Pia, für die Infos. Wir bleiben da natürlich dran, wie sich das weiterentwickelt.
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1: Mit Thorsten Adolfs. Guten Morgen. Bundespräsident Steinmeier wird heute Alexander Schweizer zum neuen Arbeitsminister ernennen. Der frühere Ministerpräsident von Rheinland-Pfalz wird Nachfolger von Bärbel Baas, die gestern als Arbeitsministerin und SPD-Chefin zurückgetreten war. Malte Albrecht aus dem News-Team Schweizer steht unter großem politischen Druck.
2: Ja, vor allem bei der geplanten Rentenreform gibt es ja innerhalb der Koalition noch so einige offene Fragen, vor allem beim geplanten Aus für die abschlagsfreie Rente nach 45 Beitragsjahren. Aber das ist ja noch nicht alles. Auch bei der Pflege, der Arbeitszeit und der Steuerpolitik sind sich Union und SPD noch uneinig. Der CDU-Wirtschaftsrat setzt darauf, dass mit der politischen Neuaufstellung ein neuer politischer Gestaltungswille einzieht. Und Unionsfraktionschef Frei ist überzeugt, dass die Koalition gemeinsame Lösungen finden wird. Das gelte auch nach dem Rücktritt von Arbeitsminister Baas, sagte er am Abend in der ARD.
1: Unruhig ist es im Moment ja nicht nur in der Koalition, sondern auch in der SPD selbst. Gesucht wird eine neue Parteispitze.
2: Genau, die soll auf einem Bundesparteitag im Dezember oder Januar gewählt werden. Ob Lars Klingbeil erneut als Parteichef kandidiert, ist noch offen. Er klebe nicht an seinem Amt. Es gehe um die bestmögliche Aufstellung für die SPD, sagte Klingbeil am Abend. Der Chef der Jusos, Thürmer, sieht eine Chance, mit neuem Spitzenpersonal für einen Neustart der Partei zu sorgen. Er sagte dem RND, die SPD brauche wieder einen Plan und Ideen für die Zukunft sowie glaubwürdige Köpfe. Also, die nächsten Wochen dürften im politischen Berlin nicht viel ruhiger werden.
1: Dankeschön, Malte. Und jetzt weitere Meldungen in der Zusammenfassung. Tech-Milliardär Elon Musk pumpt weiter sehr viel Geld in die Wahlkampagnen der Republikaner. Wenige Wochen vor den Kongresswahlen hat er Organisationen, die die Kampagnen republikanischer Kandidaten unterstützen, 276 Millionen Dollar gespendet. Russland hat nach eigenen Angaben in den vergangenen 4 Jahren Öl und Gas im Wert von mehr als 320 Milliarden US-Dollar an EU-Länder verkauft, obwohl gegen Moskau Sanktionen verhängt wurden. Viele Länder, darunter Frankreich, decken ihren Bedarf trotz der Sanktionen weiterhin mit russischer Energie, vor allem mit Flüssiggas. NRW-Innenminister Reul fordert nach den Krawallen beim Bundesliga-Derby zwischen Köln und Mönchengladbach schärfere Pyrotechnikkontrollen. Dem Kölner Stadtanzeiger sagte er, es könne nicht im Sinne von Vereinen, Spielern und Funktionären sein, dass solche Menschen im Namen ihrer Mannschaft zündeln, prügeln und randalieren würden. Es gibt gute Neuigkeiten für Bahnreisende bei uns in NRW. Die Bahn baut ihr Angebot aus. Ab Dezember kann man wieder entspannt und ohne Umsteigen von Bonn nach Berlin fahren. Außerdem fahren mehr Züge direkt an die belgische Küste. Auch für die Strecke von Siegburg Richtung München gibt es ein dichteres Angebot. Da fahren die Züge künftig im Stundentakt. Die Preise im Fernverkehr bleiben stabil und für Familien gibt es Rabatte. Ab Ende des Monats wird das Familienticket wieder eingeführt. Außerdem werden Monatskarten für Pendler und Schüler deutlich billiger. Das waren die Nachrichten mit Thorsten Adolfs.
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3: Ihr startet regnerisch in diesen Dienstag. Gerade kommt schon in mehreren Teilen Kölns ein bisschen was runter. Und so wird sich's auch durch den Morgen ziehen. Es bleibt bewölkt. Dazu Temperaturen von aktuell 12 Grad.
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3: Der erste Blitzer des Morgens kommt von Angie, die hat einen entdeckt in Mauenheim auf der Bergstraße. Hier wird in beide Richtungen geblitzt und da ist Tempo 30 erlaubt. Wenn ihr auch noch einen seht, dann seid doch so lieb und klingelt mal durch bei unserer kostenlosen Radio Köln Verkehrshotline 0800 951 99 99. Auf den Autobahnen haben wir den längsten Stau auf der A4 in beiden Richtungen hin zum Eiffeltor. Hier müsst ihr von beiden Seiten kommend über eine Viertelstunde mehr einplanen. Ich wünsche euch eine gute und sichere Fahrt. Ja, ihr habt es mitbekommen, am Sonntag ist die Lage beim Fußballspiel 1. FC Köln gegen Borussia Mönchengladbach ordentlich eskaliert im Stadion. Böller, Schlägerei, Verletzte und das mit einem neuen Sicherheitskonzept, was da zum ersten Mal gegolten hat. Jetzt natürlich die Frage, was ist da schiefgelaufen? Ja, wo war die Polizei? Was sagt das Innenministerium dazu? Das ist unser Thema gleich hier bei Radio Köln.
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3: Ich bin Christina Chesney. Ich habe alle Infos zum Thema für euch nach 2 Hits. Und da geht's erstmal in die 90er zu No Mercy und Where Do You Go?

0: Radio Köln hier mit Christina Chesney um 7.11 Uhr. Und wenn ihr am Sonntag beim Derby im Stadion in Müngersdorf wart, dann habt ihr es mit eigenen Augen gesehen. Sonst mittlerweile bestimmt auch auf Videos, die sind ja bundesweit durch die Medien gegangen. Bei den schlimmen Ausschreitungen beim Rhein-Derby Köln gegen Gladbach hat es mindestens 6 Verletzte gegeben, darunter auch ein Kind. Jetzt läuft die Aufarbeitung des Ganzen. Radio Köln-Reporter Frank Weitel. Zum ersten Mal gab es da ja ein neues Sicherheitskonzept vom FC und vom Innenministerium. Also es gibt da auch eine politische Dimension, ne?
1: Genau, es geht um die Stadionallianz. Dieses Zusammenspiel zwischen den Vereinen und den Behörden wurde ja im Sommer erweitert, regelt. Grob gesagt, die Polizei sorgt für eine sichere An- und Abreise, hält sich ansonsten aber mehr zurück, greift nur noch im Notfall ein. So sollen diese riesigen Polizeiaufgebote die vielen, vielen Überstunden verkleinert werden. Und der Veranstalter, in unserem Fall also der 1. FC Köln, sorgt für die Abläufe, die Sicherheit im Stadion. Soweit die Theorie, wie wir jetzt wissen.
0: Ja, und wie wir jetzt auch wissen, das hat offensichtlich nicht wirklich geklappt. Ja, Böller, Schlägerei, Verletzte, das stinkt auch dem NRW-Innenminister Herbert Reul, ne?
1: Ja, gewaltig sogar. Not amused ist man in Düsseldorf. NRW-Innenminister Herbert Reul sagte, wer mit Sturmhaube im Stadion steht, der will keinen Fußball sehen, der sucht Ärger. Der zerstört nicht nur Tribünen, sondern den Fußball als Familienfest. Klare Ansage an die Täter.
0: Ja, dafür ist er auch bekannt, der Reul. Es gab ja schon eine Festnahme, mindestens 20 Strafanzeigen, aber der NRW-Innenminister nimmt auch den FC nicht aus der Verantwortung. Was sagt er?
1: Naja, Reul fragt wörtlich, wieso kommt dieses Zeug denn immer noch ins Stadion? Da ist er nicht alleine mit dieser Frage. Und gemeint sind damit eben Böller, Raketen. Es könne nicht im Sinne von Vereinen, Spielern und Funktionären sein, dass solche Menschen im Namen ihrer Mannschaft zündeln, prügeln, randalieren, so der CDU-Innenminister. Klarer Seitenhieb in Richtung des 1. FC Köln, denn der als Veranstalter ist nun mal für die Einlasskontrollen verantwortlich.
0: Ja, am Ende hat es dann eben doch noch die Polizei im Stadion gebraucht. Das hat aber gedauert, bis die da waren. Wie ist die Erklärung dazu?
1: Naja, das Konzept sieht ja vor, dass sich die Polizei zurückhält. Und so war das auch diesmal. Anders als früher üblich, war keine Bereitschaftspolizei in den Mundlöchern oder im Stadionumlauf in Bereitschaft, sondern vor dem Stadion. Und dann, als klar war, die FC-Ordner kriegen das nicht alleine hin, mussten die erstmal dahin kommen. Die Polizei kündigt eine sachliche Aufarbeitung mit allen Partnern, wie sie sagt, an und Veränderungen da, wo sie nötig sind.
0: Danke, Frank. Ja, und wie ihr das Ganze erlebt habt, wie eure Reaktionen sind auf dieses eskalative Derby am Sonntag, darüber sprechen wir heute auch noch um 8.40 Uhr hier bei Radio Köln.
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0: Radio Köln hier am 13. Oktober. Und ja, so lange ist es jetzt nicht mehr hin bis Weihnachten. Und wenn ihr auch plant, so wie ich mit der Deutschen Bahn zu euren Liebsten zu fahren, dann aufgepasst, ab morgen könnt ihr Fahrkarten für diesen Zeitraum dann kaufen, für diesen neuen Fahrplan. Der gilt ab dem 13. Dezember. Also vielleicht könnt ihr da morgen direkt noch ein Schnäppchen schlagen. Ansonsten bringt der neue Fahrplan aber auch neue Einschränkungen mit sich. Ja? Keine Sprinter mehr zwischen Köln und Hamburg und auch noch eine Sperrung der Schnellfahrstrecke Köln-Frankfurt. Neue Verbindungen kommen aber auch dazu, vor allem ins Ausland, zum Beispiel nach Italien und Dänemark. Und im Sommer soll es auch mehr Direktverbindungen an die belgische Küste geben. Also ab morgen neuer Fahrplan bei der Bahn.
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1: Ich bin Katrin Ude, guten Morgen. NRW-Innenminister und Polizeigewerkschaft äußern sich zu Derby-Krawallen. Deutsche Bahn will 2027 mehr Verbindungen ins Ausland anbieten und das Wetter bis 17 Grad und meistens bewölkt. Wer mit Sturmhaube im Stadion steht, der will keinen Fußball sehen, der sucht Ärger. NRW-Innenminister Herbert Reul ist ja für seine klaren Worte wie diese bekannt und so hat er sich auch gestern nach den Krawallen beim Derby Köln gegen Gladbach geäußert. Feuer und Pyrotechnik hätten im Stadion nichts verloren, weil dadurch auch immer wieder Unbeteiligte verletzt würden, so wie auch jetzt am Sonntag. Mindestens 6 Verletzte gab es da. Pia Remper aus dem News-Team. Reul kritisiert ja jetzt auch den ersten FC Köln. Ne?
2: Ja, zwar nicht so direkt, aber er fragt, wie es sein könne, dass das Zeug, also die Pyrotechnik, immer noch ins Stadion kommt. Das könne nicht im Sinne des Vereins sein, wenn solche Menschen im Namen ihrer Mannschaft randalieren. Der FC ist ja Veranstalter der Spiele, also auch für die Einlasskontrollen verantwortlich. Insofern war das schon eine Kritik in Richtung FC. Auch die Polizei hat sich nochmal geäußert und sagt, sie sei sofort eingeschritten, hat aber eben etwas gedauert, weil die Einsatzkräfte ja nicht mehr wie früher direkt im Stadion stehen, sondern erstmal von draußen reinkommen mussten.
1: Ja, danke schön, Pia. So sieht es eben das neue Sicherheitskonzept vor, die Stadionallianz NRW. Und hier müsse man die Vorfälle jetzt zusammen mit den Kooperationspartnern, also Behörden und Vereinen, aufarbeiten und gegebenenfalls auch nachbessern. Das hat die Einsatzleiterin der Polizei erklärt. Auch die Polizeigewerkschaft NRW verweist auf die Pflicht des Ordnerdienstes im Stadion, Auseinandersetzungen dort entgegenzuwirken. Der Veranstalter müsse sich um ausreichende Sicherheitsmaßnahmen bei den Einlasskontrollen kümmern. Aber es werde deutlich, dass die Vereine daran kein echtes Interesse hätten, so die Gewerkschaft. In gut 2 Monaten gilt der neue Fahrplan der Deutschen Bahn. Heute will die Bahn aber schon weitere Details bekannt geben. Klar ist wohl schon, dass die Preise stabil bleiben und auch Pendler profitieren sollen. Wer eine Monatskarte im Fernverkehr ohne Abo hat, dessen Ticket soll um 25% günstiger werden. Und nochmal Pia Rempe, auch Familien können sich freuen. Ne?
2: Ja, auf jeden Fall, denn für 99,99 Euro sollen bis zu 5 Personen wieder mit dem Familienticket im Fernverkehr hin- und zurückfahren können. Was die Ziele angeht, gibt's mit dem Fahrplanwechsel auch mehr Auswahl. Die Bahn will neue Direktverbindungen nach Dänemark und Frankreich anbieten, im Sommer auch nach Ostende an der belgischen Küste. Aber viele Baustellen und Einschränkungen gibt es im neuen Jahr leider auch. Das betrifft zum Beispiel die Strecke zwischen Köln und Hamburg, Rhein-Main und Münster und auch im Ruhrgebiet wird gebaut.
1: Dankeschön, Pia. Die Tauben auf dem Dach der Köln-Arkaden dürfen bleiben. Seit gut einem Jahr steht ein Taubenhaus auf dem Parkdeck des Einkaufszentrums. Und jetzt sagen die Betreiber, der Verein Fedelstauben, dass sie das auch fortführen wollen. Das Projekt, das letzten Sommer als Test gestartet ist, soll die Taubenpopulation langfristig kontrollieren. Die Tauben werden in ihrem Schlag versorgt. Gelegte Eier werden aber entnommen und durch Attrappen ausgetauscht, sodass sich die Vögel nicht vermehren können. Und soweit die Meldungen für Köln mit Katrin Ude. 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
3: Euer Dienstagmorgen bleibt erstmal regnerisch. Ja, die nächsten Stunden kommt immer mal wieder ein kleines bisschen was runter. Der restliche Tag soll dann aber trocken bleiben und erst heute Abend müsst ihr dann wieder mit Regen rechnen. Dazu gibt es Temperaturen bis maximal 17 Grad.
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3: Angie hat uns einen Blitzer gemeldet in Mauenheim auf der Bergstraße. Hier wird in beide Richtungen geblitzt und da ist Tempo 30 erlaubt. Sonst haben wir nichts Außergewöhnliches in der Stadt, aber auf den Autobahnen ist schon eine Menge los. Hier bitte Vorsicht im Kreuz Leverkusen-West, wenn ihr von der A59 die Überleitung zur A1 Richtung Köln nehmt. Hier besteht Gefahr durch eine ungesicherte Unfallstelle. Und wir haben auch schon einige Staus, der längste gerade auf der A57 stadteinwärts zwischen Dreieck Neuss-Süd und dem Kreuz Nord. Hier steht ihr 10 Kilometer im Stau und das dauert schon fast eine halbe Stunde länger. Alle weiteren Staus seht ihr schön übersichtlich immer auf radioköln.de oder in unserer App. Schönen guten Morgen, Köln. Ich hoffe, ihr seid schon gut in den Tag gekommen und ich hoffe, ich kann ihn euch jetzt noch weiter versüßen mit den besten Hits. Medusa und James Carter habe ich hier gleich auf der Playlist. Dann noch ein Klassiker aus dem Jahr 2024, Shabuzi, der Bar-Song, und der bringt euch hoffentlich gut in diesen Dienstagmorgen.
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2: Hallo Nunzia, Jürgen Bangert hier vom Wunscherfüller.
3: Hallo.
2: Du bist gerade mit deinem Sohnemann im Krankenhaus gewesen?
3: Genau, wir hatten eine Kontrolle, der war Torwart ohne Handschuh und der Ball war gehalten, der Daumen gebrochen.
2: Oh, aber er hat den Ball gehalten.
3: Ja.
2: Hat die Mannschaft denn dann auch noch gewonnen, dadurch, dass er so heldenhaft den Ball gehalten hat?
3: Ja, klar.
2: Ja. Okay.
3: 2-0.
2: Ja, sehr gut. Und jetzt wollen wir uns doch mal um euren Wunsch kümmern. Denn Nunzia, du hast uns geschrieben, dass bei euch gerade alles nicht ganz so einfach ist. Eure Küche sich so langsam mehr und mehr verabschiedet. Was ist denn da los?
3: Ja, der Kühlschrank ist ein bisschen undicht. Das ein oder andere Turnier ist aufgeplatzt.
2: Das geht ja gar nicht, wenn die Küche nicht in Ordnung ist.
3: Genau. Und da der Wunsch bei dem Wunscherfüller dabei war, habe ich mich auf genau den beworben.
2: Du sprichst über den Möbelgutschein von Möbel Haddeck.
3: Genau.
2: 3.000 Euro stehen auf diesem Gutschein drauf und du sagst, das würde dir sehr helfen, weil du musst jetzt, ja, sagen wir es wie es ist, den Laden zu Hause auch alleine schmeißen mit den Kids, ne?
3: Genau, ja.
2: Und das geht ja gar nicht, wenn die Küche nicht in Ordnung ist.
3: Genau.
2: Das geht überhaupt nicht. Ihr Lieben, wir schenken euch diesen Gutschein von Möbel Haddeck, 3.000 Euro und ich hoffe, dass ihr eine schöne neue Küche damit zustande bekommt.
3: Danke, mega. Super. Dankeschön.
2: Also, Nunzia, ganz viel Spaß. Der 3.000 Euro Möbelgutschein von Möbel Haddeck wandert zu dir. Und ich wünsche euch, dass ihr da eine ganz tolle Küche mitgezaubert kriegt.
3: Vielen Dank.
2: Bitteschön.
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0: 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Christina Aguilera hier bei Radio Köln am Dienstagmorgen und wir klären jetzt mal das größte Rätsel der aktuellen Charts. Was bitte singt die Sängerin hier? Ja, das ist Ultra Nutty. Die kennt ihr vielleicht noch aus den 90ern. Da hatte sie diesen Hit hier. Jetzt ist sie mit dem DJ Hügel wieder in den Charts und wir haben uns ja auch schon den Kopf zerbrochen. Was sagt sie da denn bitte? Jetzt gab es endlich ein Interview, in dem sie es mal erklärt hat. Sie singt nämlich nicht, wie es einige online vermutet haben, über eine Ananas, also Englisch die Pineapple.
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0: Sondern es geht um Flaschen aufmachen und trinken, also pop a bottle und noch eine, another, another. Pop another. Also das Rätsel der unsingbaren Lyrics ist gelöst. Wir poppen Bottles hier bei Radio Köln um 7.47 Uhr. Das geht ja auch mit Apfelschorle oder so. Gar kein Problem.
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4: Mit Thorsten Adolfs. Guten Morgen. Verspätungen, Ausfälle, Umleitungen. Bahnfahren macht oft wenig Spaß. Umso besser, dass es jetzt auch mal gute Nachrichten für Reisende gibt. Mitte Dezember wechselt die Bahn wieder den Fahrplan und diesmal bringt das einige Verbesserungen mit sich. Es gibt mehr Verbindungen innerhalb Deutschlands und ins europäische Ausland. Malte Albrecht aus dem News-Team, auch in NRW tut sich einiges.
5: Genau, mit dem neuen Fahrplan kommen einige Direktverbindungen zurück oder werden ausgebaut. Aus Westfalen fahren dann zum Beispiel ICE-Züge wieder täglich direkt nach München. Und von Bonn geht es nach einer längeren Bauphase wieder fast das ganze Jahr über alle 2 Stunden ohne Umstieg nach Berlin. Auch die Verbindungen von Siegburg und Bonn nach Essen, Nürnberg und München werden ausgebaut. Hier fährt künftig jede Stunde ein ICE statt wie bisher alle 2 Stunden. Wegfällt dagegen die wenig genutzte IC-Linie von Münster und Dortmund über Siegen nach Frankfurt.
4: Was sich leider nicht ändert, sind die vielen Baustellen im Schienennetz.
5: Richtig, die sorgen auch im nächsten Jahr wieder teils für erhebliche Einschränkungen. Von Februar bis Mai fallen die ICE-Sprinter zwischen Köln und Hamburg aus. Danach wird für knapp 2 Monate die Schnellfahrstrecke zwischen Köln und Rhein-Main gesperrt. Auch im Ruhrgebiet gibt es wochenlange Einschränkungen. Aber immerhin verspricht die Bahn stabile Preise im Fernverkehr. Und auch das Familienticket für knapp 100 Euro kommt zurück. Damit können bis zu 5 Personen gemeinsam hin- und zurückfahren im Fernverkehr der 2. Klasse, inklusive Sitzplatzreservierung.
4: Danke Malte und jetzt weitere Themen im Überblick. Einen Tag nach dem Rücktritt von Bundesarbeitsministerin Baas wird heute ihr Nachfolger ins Amt eingeführt. Es ist der frühere rheinland-pfälzische Ministerpräsident Schweizer. Baas Rückzug hatte in Berlin eine Debatte über den zwischenmenschlichen Umgang in der Politik ausgelöst. Sie hatte die Entscheidung mit dem Tod ihrer Stieftochter und öffentlichen Angriffen begründet. Umsätze, die mit dem Einsatz künstlicher Intelligenz erzielt werden, sollten nach Ansicht von Bundesdigitalminister Wildberger besteuert werden. Mit den Einnahmen könne dann der Umbau des Arbeitsmarktes bezahlt werden, sagte Wildberger dem Tagesspiegel. Gut 4 von 5 Ukrainern wollen laut einer Bertelsmann-Umfrage, dass ihr Land in den nächsten Jahren der EU beitritt. Allerdings spricht sich gut die Hälfte der EU-Bürger dagegen aus. Besonders skeptisch sind die Deutschen. Nach dem Rhein-Derby zwischen Köln und Gladbach gibt es eine klare Ansage von Landesinnenminister Reul. Er fordert wegen der Ausschreitungen im Stadion schärfere Kontrollen bei der Pyrotechnik. Wer mit Sturmhaube ins Stadion geht, der wolle seiner Meinung nach keinen Fußball sehen, sondern nur gezielt Ärger machen. Nach dem Führungstreffer der Kölner hatten Gladbach-Fans eine Schutzscheibe mit Nothämmern zertrümmert und Pyrotechnik gezündet, teilweise direkt in Richtung der Kölner Fans. 6 Menschen wurden verletzt, darunter 3 Polizisten, eine Ordnerin und ein Kind. FC-Geschäftsführer Thüroff hat versprochen, das Ganze lückenlos aufzuarbeiten, damit sich solche Szenen nicht wiederholen. Das waren die Nachrichten mit Thorsten Adolfs.
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6: Den größten Schauer heute Morgen habt ihr überstanden. Ihr müsst aber den ganzen Morgen über immer mal wieder noch mit ein paar Tropfen rechnen in Köln. Erst ab dem Vormittag bleibt es dann wirklich mal stabil, trocken und das dann auch bis in den Abend.
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6: Angie hat uns einen Blitzer gemeldet in Mauenheim auf der Bergstraße. Hier wird in beide Richtungen geblitzt und da ist Tempo 30 erlaubt. Dann kann es gerade rund um den Neumarkt zu Verkehrsbehinderungen kommen. Da läuft ein Polizeieinsatz und auf den Autobahnen ist es auch ziemlich voll. Bitte Vorsicht, sowohl einmal auf der A1 Richtung Euskirchen zwischen Kreuz Leverkusen und Kreuz West. Hier besteht Gefahr durch eine ungesicherte Unfallstelle. Und auch im Kreuz Leverkusen West in der Überleitung zur A1 Richtung Köln. Auch hier hat es einen Unfall gegeben. Da bitte weiter vorsichtig fahren. Wir haben viele Staus rund um Köln auf den Autobahnen. Die findet ihr alle in der Radio Köln App. Der längste ist aktuell auf der A4 Richtung Aachen zwischen Merheim und Kreuz Süd. Hier staut sich's über 9 Kilometer. Ihr braucht schon über eine halbe Stunde länger. Ich wünsche euch viel Geduld. Ja, und es gibt eine Eilmeldung aus der Innenstadt am Neumarkt. Ihr habt ja eben schon den Verkehrsnews gehört. Da läuft ein Polizeieinsatz. Es hat nämlich wieder Schüsse gegeben auf ein Geschäft in der Kölner Innenstadt, eben in der Nähe vom Neumarkt, auf der Mittelstraße. Ob es Verletzte gibt, ist noch nicht klar. Unser Reporter ist jetzt gerade auf dem Weg zum Tatort. Sobald es da neue Infos gibt, hört ihr die natürlich hier bei Radio Köln.
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6: 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Guten Morgen, Köln.

0: Radio Köln hier um 8.11 Uhr und ich bin jetzt mal sehr gespannt, wer von euch schon nur bei diesem einen Ton weiß, was abgeht.
1: Shall we play a game?
0: Ich spiele jetzt mit euch ein Computerspiel und die Fans unter euch, die wissen auch schon genau welches.
2: Ich spring von Level zu Level zu Level. 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Bis der Endboss kommt.
0: Es geht um Materia. Der Rapper spielt morgen Abend um 20 Uhr in der Lanxess Arena seine Zum Glück in die Zukunft Tour. Also das Konzert wird auf jeden Fall wieder eine poetische Party-Ekstase, so würde ich es mal nennen. Und ihr könnt live dabei sein. 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Ihr habt jetzt genau einen Materia-Song Zeit, um zu versuchen durchzukommen. Und unter allen, die es zu uns schaffen, losen wir dann aus. Nochmal die Nummer 0221 951 99 99. Viel Glück euch.

0: Ihr hört Radio Köln um 8.19 Uhr und um die Uhrzeit geht direkt mal riesen Respekt nach Ossendorf an die Schülerinnen und Schüler der Maria Montessori Grundschule am Pistorhof. Die haben nämlich bei einem Spendenlauf für den guten Zweck alles gegeben.
1: Ich fand den Spendenlauf sehr toll. Es war auch sehr anstrengend, aber hat sich auch gleichzeitig gelohnt. Mein großer Bruder hat mir vor dem Lauf für 15 Runden eine Eiskugel versprochen und ich bin zwar 20 Runden gelaufen, aber ich hatte noch genug Boost.
2: Ich bin beim Spendenlauf 16 Runden gelaufen und es hat auf jeden Fall Spaß gemacht und man kann auf sich stolz sein.
3: Ich bin 21 Runden gelaufen und es hat sich gelohnt, weil wir für diese Spendenaktion gespendet haben.
0: Ja, 12.000 Euro haben die Kids bei einem Sponsorenlauf für unsere Aktion Lichtblicke gesammelt. Das ist so unfassbar viel Geld. Da ist die Schulleiterin Silke Schmolke natürlich mächtig stolz.
4: Wir freuen uns sehr, dass das hier regional ankommt, da Lichtblicke e.V. gerne Familien unterstützt, die in Not geraten sind und Kinder haben. Und deswegen war es unseren Kindern tatsächlich ein Anliegen, genau diese Aktion zu unterstützen.
0: Ja, das durften sich die Kids nämlich auch selber aussuchen.
2: Wir haben uns im Schülerrat für Lichtblick entschieden, weil wir das eine gute Organisation fanden und weil wir auch den Gedanken dahinter schön fanden.
5: Weil wenn mir es gut geht, dann muss ich auch daran denken, dass es vielleicht anderen Kindern vielleicht schlechter geht. Und dann ist es mir einfach wichtig, denen was zu spenden.
6: Damit die anderen Kinder auch was Gutes haben wie wir.
0: Danke, danke, danke für eure unglaublichen 12.000 Euro für die Aktion Lichtblicke. Damit können wir wieder viel Gutes tun und Kindern und Familien hier in NRW helfen. Danke dafür. Und das war jetzt tatsächlich keine einmalige Aktion von der Maria Montessori Grundschule am Pistorhof, sondern die Schule ist wirklich das ganze Jahr über engagiert und deswegen sind die auch für den Deutschen Engagementpreis nominiert. Und da könnt ihr noch beim Publikumsvoting bis Ende des Monats für sie abstimmen. Das wäre total cool, wenn ihr das macht. Für die Maria Montessori Grundschule am Pistorhof. Vielen, vielen Dank für eure großzügige Spende.
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1: Ich bin Katrin Ude. Guten Morgen. Wieder Schüsse auf Geschäft in der Innenstadt. Deutsche Wirtschaft wächst stärker als gedacht. Und das Wetter, grau und nass ist es aktuell bei 12 Grad. Die Serie an Schüssen bei uns in Köln reißt nicht ab. Denn schon wieder wurde mehrfach auf ein Geschäft geschossen. Dieses Mal auf ein Modegeschäft in der Nähe vom Neumarkt. Auf der Mittelstraße ist die Polizei gerade im Einsatz und sichert Spuren. Da hat sie mehrere Einschusslöcher am Gebäude festgestellt. Verletzt wurde laut Polizei aber niemand. Der Einsatz läuft und sobald es noch weitere Informationen gibt, hört ihr die hier bei uns im Programm und natürlich auch online bei uns auf radioköln.de. Ja, und wir bleiben bei einem unschönen Thema, den Ausschreitungen mit mindestens 6 Verletzten beim Derby Köln gegen Gladbach. Die werden den ersten FC Köln wohl noch länger beschäftigen. NRW-Innenminister Herbert Reul hat die Täter, aber indirekt auch die Verantwortlichen des ersten FC Köln scharf kritisiert. Reul sagte wörtlich, wer mit Sturmhaube im Stadion steht, der will keinen Fußball sehen, der sucht Ärger und der zerstört nicht nur Tribünen, sondern den Fußball als Familienfest. Radio Köln-Reporter Frank Waltel, das Statement geht aber noch weiter, ne?
2: Also Herbert Reul ist ja für seine klaren Worte bekannt. Für die Kritik am 1. FC Köln nimmt er allerdings einen kleinen Umweg. Er fragt wörtlich, wieso kommt dieses Zeug immer noch ins Stadion? Gemeint sind damit eben Böller, Raketen. Es könne nicht im Sinne von Vereinen, Spielern und Funktionären sein, dass solche Menschen im Namen ihrer Mannschaft zündeln, prügeln, randalieren, so der CDU-Innenminister. Und das ist ein klarer Seitenhieb in Richtung des FC, denn der als Veranstalter ist für die Einlasskontrollen verantwortlich. So sieht es die Stadionallianz, das Sicherheitskonzept, vor.
1: Ja, und an diesem Konzept ist ja auch die Kölner Polizei beteiligt. Auch die hat sich mittlerweile nochmal geäußert. Wie ordnet sie das denn alles ein?
2: Also die Kölner Polizei betont, man sei sofort eingeschritten, als es losging. Aber weil die Polizei eben nicht mehr wie früher im Stadion selbst bereitstand, so sieht es ja das Konzept vor, sondern erst von draußen rein musste, hat es was gedauert. Die Einsatzleiterin erklärt, es sei jetzt die Aufgabe dieser Stadionallianz, die Ereignisse sachlich einzuordnen. Und gemeinsam mit den Kooperationspartnern soll alles konstruktiv aufgearbeitet werden und wo erforderlich soll nachgebessert werden.
1: Dankeschön, Frank. Trotz der Krisenstimmung sind Ökonomen optimistisch. Die deutsche Wirtschaft wird laut Internationalem Währungsfonds im laufenden Jahr deutlich stärker zulegen als gedacht. Mit einem Wirtschaftswachstum von 1,3%, fast doppelt so stark wie noch im Juli erwartet. Gründe sind vor allem die staatlichen Investitionen in Infrastruktur und für Verteidigung, aber auch die Exporte haben wieder stärker zugelegt. Die Ökonomen rechnen deshalb auch im kommenden Jahr mit einem höheren Wirtschaftswachstum. Und soweit die Meldungen für Köln mit Katrin Ude und damit wieder zurück zu dir, Chrissy.
3: Danke, Katrin.
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3: Stark bewölkte 12 Grad sind es aktuell bei euch im Veedel. Dazu kommt auch ab und zu mal noch ein kleines bisschen Regen runter. Den größten Teil des Tages soll es dann aber trocken werden. Erst heute Abend müsst ihr dann wieder mit mehr Regen rechnen.
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3: Micha hat was entdeckt, und zwar einen Blitzer in Bickendorf auf der Venloer Straße vor dem Aldi, wenn ihr da Richtung Bocklemünd unterwegs seid. Da ist Tempo 30 erlaubt. Lieben Dank, Micha. Und auch Mandy hat sich gemeldet.
4: Ich wollte nur durchgeben, dass der Tunnel auf dem Görlitzweg in Köln-Vogelsang komplett gesperrt ist in beide Fahrtrichtungen. Ein Ausfahren erfolgt aktuell nur über die Vitale Straße. Dementsprechend ist hier absoluter Stillstand. Es tut sich gar nichts mehr, weder rein noch raus. Umfahrt am besten das Ganze großräumig und dann habt noch einen schönen Tag.
3: Danke, Mandy. Du auch noch einen schönen Tag. Jetzt guck mal auf die Autobahnen. Hier bitte Vorsicht. Auf der A1 von Dortmund kommend, einmal zwischen Burscheid und Kreuz Leverkusen. Da besteht Gefahr durch eine ungesicherte Unfallstelle. Auf der linken Spur und ein Stückchen weiter zwischen Kreuz Leverkusen und dem Kreuz West. Auch hier Gefahr durch eine ungesicherte Unfallstelle. Den längsten Stau haben wir ebenfalls auf der A1 Dortmund Richtung Köln zwischen Burscheid und Niel. Hier braucht ihr für die 11 Kilometer schon 52 Minuten länger. Und auch so ist grundsätzlich auf den Autobahnen rund um Köln sehr, sehr viel los. Alle Staus findet ihr in unserer Radio Köln-App. Ja, ihr habt es eben in den News gehört, es gab mal wieder Schüsse auf ein Geschäft in Köln, diesmal auf der Mittelstraße in der Nähe vom Neumarkt. Die Polizei ist schon da und sichert Spuren und auch unser Radio Köln-Reporter ist direkt hingefahren. Der sammelt jetzt noch alle Infos zusammen, alles, was wir bisher wissen. Und dann versuchen wir gleich mal live mit ihm zu sprechen nach zwei Songs hier bei Radio Köln.
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0: Ihr hört Radio Köln. Am Dienstagmorgen, 8.41 Uhr haben wir es jetzt. Und ihr habt es ja eben in den Nachrichten gehört. Es gab mal wieder Schüsse in Köln. Diesmal auf ein Geschäft in der Mittelstraße in der Nähe vom Neumarkt. Die wichtigste Meldung erstmal vorneweg. Es gibt keine Verletzten. Radio Köln-Reporter Frank Waltel, du bist direkt für uns hingefahren. Was weißt du sonst schon so über die Lage?
1: Also was ich sagen kann, ist, dass dieser Bereich hier auf der Mittelstraße direkt neben dem Wochenmarkt, der ja schon läuft auf dem Apostelplatz, abgesperrt ist. Die Spurensicherung ist vor Ort, sichert eben halt Spuren. Es sind mehrere Einschusslöcher zu sehen. Auf zwei Geschäften wurde mutmaßlich also geschossen. Das Ganze wohl mitten in der Nacht. Die Polizei wurde durch Zeugen aufmerksam gemacht, die diese Einschusslöcher gesehen haben. Die Schüsse selber, da hat die Polizei noch überhaupt keine Ahnung, was und wie das alles abgelaufen ist heute Nacht.
0: Also das wird jetzt noch ermittelt. Du hast ja jetzt auch schon mit Anwohnerinnen und Anwohnern gesprochen. Wie reagieren die drauf?
1: Ja, ich konnte mit einem Anwohner, der hier direkt gegenüber wohnt, sprechen. Der kam runter und hat die Einschusslöcher nachgezählt. Er sagte, ich habe 5 Schüsse gehört heute Nacht um 2:30. Meine Frau auch. Ich sehe ja nur 3. Und dann guckt er nach rechts und sieht, dass auch in dem anderen Geschäft auch geschossen wurde. Und dann sieht man schon so ein bisschen, wie das Gesicht blass wird. Weil er sagte auch, naja, das verunsichert uns hier natürlich. Ist ein Lokal gegenüber, da sind sie gerne mal. Auch ein Glas trinken, was essen. Und irgendwie dieses Gefühl der Unsicherheit. Mensch, was ist denn, wenn da mal was passiert und ich sitze da mit. Drin ist ja auch nicht der erste Vorfall hier in der Innenstadt. Also schon eine Verunsicherung zu spüren, ganz klar.
0: Ja, genau, du hast es ja gerade schon gesagt, es ist ja eine große Serie an Schüssen in den letzten Wochen und Monaten. Da haben wir hier bei Radio Köln ja auch schon groß drüber berichtet. Vielen Dank für die ersten Infos, Frank Waltel, direkt am Tatort. Wie es da jetzt weitergeht, was vielleicht die Hintergründe sein könnten, das fragen wir natürlich auch noch nach bei der Polizei. Und sobald wir da was Neues wissen, hört ihr das selbstverständlich hier bei Radio Köln.
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0: Radio Köln hier am Dienstagmorgen und ihr habt es ja vielleicht gestern schon bei uns in den Nachrichten gehört oder heute auch groß beim Express auf der Titelseite gesehen. Eine 16-Jährige wurde auf den Ringen sexuell belästigt von einem Roboter. Das ist so eine absurde Schlagzeile. Pia Rempe aus dem Morgenteam ist jetzt bei mir. Pia, also dieser Roboter soll das Mädchen ja irgendwie so am Hintern berührt haben und Stoßbewegungen dagegen gemacht haben.
1: Ja, wirklich ekelhaft.
0: Also es klingt wie aus einem Horrorfilm. Ich habe auch Bilder gesehen von diesem Ding, das so 1,20 Meter groß, hat so eine Jogginghose angezogen bekommen, ein weißes Unterhemd und so eine riesen Goldkette. Pia, du hast ja wirklich mit der Polizei gesprochen. Was sagt die denn? Was ist bisher bekannt?
1: Ja, die Kölner Polizei, die hat sowas auch noch nicht erlebt. Es sei eine herausstechende Tat, hat mir ein Polizeisprecher am Telefon gesagt. Ja, und es kommt ja noch krasser. Der 16-jährige mutmaßliche Besitzer des Roboters und sein 19-jähriger Begleiter, die sollen den Übergriff an der Ecke Palmstraße Hohenzollernring gefilmt, live in sozialen Medien gestreamt und dazu noch moderiert haben. Die Kriminalpolizei ermittelt jetzt, ob jemand die Bewegungen des Roboters gezielt gesteuert hat. Ermittelt wird aber nur, muss man ja hier sagen, wegen des Verdachts der Beleidigung auf sexueller Grundlage.
0: Das ist auch absurd. Also da merkt man einfach wieder, unser Gesetz ist für diese neue Technik noch nicht wirklich ausgelegt. Weil wenn da ein minderjähriges Mädchen berührt wird, das ist auf jeden Fall mehr als nur eine Beleidigung. Danke dir, Pia, für die Infos.
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1: Mit Thorsten Adolfs. Guten Morgen. Wer eine Firma oder Teile davon erbt, zahlt in Deutschland oft kaum oder gar keine Steuern. Das sorgt seit Jahren für Diskussionen. Von heute an beschäftigt sich das Bundesverfassungsgericht mit dem Thema. Malte Albrecht aus den Nachrichten. Worum genau geht es bei der Klage?
2: Geklagt hat ein Mann, der von seiner Tante ausschließlich Privatvermögen geerbt hat. Er findet es ungerecht, dass er darauf Steuern zahlen muss, während sich Unternehmenserben oft von der Steuer befreien können. Für sie gibt es nämlich, du hast es eben schon gesagt, sehr großzügige Ausnahmen. Wer den Betrieb mindestens 5 Jahre fortführt, zahlt bis zu 85% weniger Erbschaftssteuer und unter bestimmten Voraussetzungen sogar überhaupt nichts. Das Gericht soll klären, ob diese Privilegien für Firmenerben mit dem Grundgesetz vereinbar sind. Ein Urteil soll es erst in einigen Monaten geben.
1: Über die Steuervorteile wird ja schon länger heftig gestritten. Was sagen denn die Befürworter und was die Kritiker?
2: Der Bundesverband der deutschen Industrie hält die Vorteile für notwendig, sonst könnten hohe Steuerzahlungen Unternehmen und Arbeitsplätze gefährden, denn das Vermögen stecke oft in Maschinen oder Gebäuden und sei nicht einfach als Geld verfügbar, heißt es. Kritiker wie der DGB oder das Netzwerk Steuergerechtigkeit sprechen dagegen von ungerechter Reichenpflege, die dem Staat jährlich Milliarden koste. Auch politisch ist das Thema umstritten. Die SPD will große Unternehmenserbschaften stärker besteuern, die Union lehnt das ab. Alle warten nun gespannt auf das Urteil aus Karlsruhe.
1: Danke dir, Malte. Und jetzt weitere Themen im Überblick. Juso-Chef Thürmer sieht im Rückzug von SPD-Chefin Baas die Chance für eine Neuordnung bei den Sozialdemokraten. Thürmer sagte dem RND, die Partei brauche wieder einen Plan, Ideen für die Zukunft und glaubwürdige Köpfe, die dafür stehen würden. In Bochum sind bei einem Feuer in einem Mehrfamilienhaus 3 Menschen ums Leben gekommen. Außerdem gibt es 5 Verletzte. Die Flammen hatten sich am frühen Morgen laut Feuerwehr schnell in dem Gebäude ausgebreitet. Zur Brandursache gibt es noch keine Angaben. Außenminister Wadephul will bei seinem Besuch in Polen gemeinsam mit Kollegen ein Zeichen der Geschlossenheit gegenüber Russland setzen. Vor seiner Abreise zu einer Sicherheitskonferenz in Warschau sagte er, auch wir in Deutschland sind im Fadenkreuz. Jetzt sei der Zeitpunkt, um den Druck auf Russland zu erhöhen. Vor dem Champions-League-Auftritt des FC Bayern in Norwegen heute Abend haben es einige vor dem Mannschaftshotel der Münchner krachen lassen. Mitten in der Nacht zündeten sie dort ein Feuerwerk. Trotz der kurzen Nacht liegt der Fokus voll auf heute Abend. Ab 21 Uhr treffen die Münchner auf Stavanger. Nach dem starken Auftakt mit dem 5:0 gegen Bodø Glimt will der deutsche Rekordmeister nachlegen. Gespielt wird auf Kunstrasen, das kommt extrem selten vor. Für die Bayern ist es erst das 2. Pflichtspiel überhaupt auf diesem Untergrund. Auch Leipzig muss heute Abend ran, und zwar gegen Eindhoven. Soweit die Meldungen mit Thorsten Adolfs.
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3: Aber jetzt kommen nur noch hier und da mal ein paar Tröpfchen runter über Köln. Danach soll es den ganzen Tag über trocken bleiben. Aber heute Abend müsst ihr dann wieder mit ordentlich Regen rechnen. Dazu gibt es Temperaturen bis 17 Grad in der Spitze.
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3: Helga meldet uns einen mobilen Blitzer auf dem Agrippina-Ufer bei der Südbrücke. Da ist Tempo 30 erlaubt. Lieben Dank, Helga. Wenn ihr auch noch einen Blitzer seht, dann schickt mir gerne WhatsApp ins Studio an die 0221 951 99 99. Wir gucken auf die Straßen. Da staut es sich in der City auf der Stadtautobahn Richtung Zoobrücke und dann auch auf der Brücke. Hier müsst ihr 10 Minuten mehr einplanen. Und auf den Autobahnen rund um Köln ist sehr, sehr viel los. Vor allem auf der A1 von Dortmund kommend. Hier gab es zwischen Burscheid und Kreuz Leverkusen einen Unfall auf der linken Spur. Deswegen staut es sich da jetzt schon bis nach Wermelskirchen zurück. Ihr braucht 44 Minuten länger. Und der längste Stau direkt bei Köln ist auf der A4 von Aachen kommend. Zwischen Kreuz West und Eiffeltor. Hier dauert es eine halbe Stunde länger aktuell.
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3: Schönen guten Morgen, Köln. Mein Name ist Christina Chesney. Schön, dass ihr mit dabei seid.

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1: Ich bin Katrin Ude. Schönen guten Morgen. Spurensicherung nach Schüssen auf Geschäft in der Innenstadt. Preise bei der Deutschen Bahn sollen 2027 stabil bleiben. Und das Wetter, es ist grau und nass bis 17 Grad. Ja, wieder gab es Schüsse auf ein Gebäude in der Kölner Innenstadt, dieses Mal auf zwei Geschäfte direkt in der Nähe des Neumarkts. Verletzt wurde laut Polizei zum Glück niemand. Aktuell läuft noch die Spurensicherung am Tatort. Und von dort berichtet Radio Köln-Reporter Frank Waltel.
2: Ja, Männer und Frauen der Spurensicherung suchen den Tatort aktuell ab. Bislang wurden 10 Projektile gefunden und mit Hütchen und gelben Aufstellmarken markiert. In den Fassaden von zwei Geschäften sind Einschusslöcher zu sehen. Ein Anwohner berichtete mir, er habe mitten in der Nacht mehrere Schüsse gehört. Der Mann sagte, er spüre schon die Verunsicherung, mache sich Sorgen. Was passiert denn, sagte er, wenn ich mal zufällig in der Nähe bin? Schon mehrfach gab es ja in den letzten Wochen und Monaten hier Zwischenfälle in der Kölner Innenstadt mit Schüssen und Explosionen. Die Polizei sucht mögliche Zeugen.
1: Dankeschön, Frank. Wer mit Sturmhaube im Stadion steht, der will keinen Fußball sehen, der sucht Ärger. Ja, NRW-Innenminister Herbert Reul ist ja für seine klaren Worte bekannt und so hat er sich auch gestern nach den Krawallen beim Derby Köln gegen Gladbach wieder geäußert. Feuer und Pyrotechnik hätten im Stadion nichts verloren, weil dadurch auch immer wieder Unbeteiligte verletzt würden, so wie auch am Sonntag. Mindestens 6 Verletzte gab es da, ja. Pierre Rempe aus dem News-Team, Reul kritisiert aber auch den ersten FC Köln, ne?
3: Ja, zwar nicht so direkt, aber er fragt, wie es sein könne, dass das Zeug, also die Pyrotechnik, immer noch ins Stadion kommt. Das könne nicht im Sinne der Vereine sein, wenn solche Menschen im Namen ihrer Mannschaft randalieren. Der FC ist ja Veranstalter der Spiele, also auch für die Einlasskontrollen verantwortlich. Insofern war das schon eine Kritik in Richtung FC. Auch die Polizei hat sich nochmal geäußert und sagt, sie sei sofort eingeschritten, hat aber eben was gedauert, weil die Einsatzkräfte ja nicht mehr wie früher direkt im Stadion stehen, sondern erstmal von draußen reinkommen mussten.
1: Dankeschön, Pia, so sieht es, du hast es gesagt, das neue Sicherheitskonzept vor, die Stadionallianz NRW. Und hier müsste man die Vorfälle jetzt zusammen mit den Kooperationspartnern, also Behörden und Vereinen, aufarbeiten und gegebenenfalls auch nachbessern. Das hat die Einsatzleiterin der Polizei erklärt. Auch die Polizeigewerkschaft NRW verweist auf die Pflicht des Ordnerdienstes im Stadion, Auseinandersetzungen dort entgegenzuwirken. Statt das Einsatzkonzept der Polizei zu kritisieren, müsste sich der Veranstalter um ausreichende Sicherheitsmaßnahmen bei den Einlasskontrollen kümmern. Aber es werde deutlich, dass die Vereine daran kein echtes Interesse hätten, so die Gewerkschaft. Die Deutsche Bahn stellt heute Details zu ihrem neuen Fahrplan ab Mitte Dezember vor. Vor allem ins Ausland und auch innerhalb Deutschlands sollen mehr Züge fahren. Auch 2027 baut die Bahn aber an vielen Stellen und es kommt deswegen teilweise auch zu monatelangen Ausfällen, zum Beispiel auf der Strecke zwischen Köln und Rhein-Main. Gute Nachrichten gibt es dagegen für Familien und Pendler. Das Familienticket für bis zu 5 Personen für 99,99 Euro kommt zurück und Monatskarten ohne Abo im Fernverkehr werden deutlich billiger. Laut Bahn sollen die Preise für die Tickets insgesamt stabil bleiben und ab morgen könnt ihr die Tickets dann buchen. Und soweit die Meldungen für Köln mit Katrin Ude. 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
4: Aber jetzt soll es den ganzen Tag zwar bewölkt bleiben über Köln, aber auch trocken. Erst später am Abend müsst ihr dann wieder mit Regen rechnen. Dazu gibt es Temperaturen von aktuell 12 und später noch bis zu 17 Grad.
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4: Frank hat sich bei uns gemeldet mit einem Blitzer in Hohlweide auf der Piccolomini-Straße. Hier wird in beide Richtungen geblitzt und zwar in Höhe vom Kindergarten. Da ist natürlich Tempo 30 angesagt, maximal. Ihr wisst Bescheid, vor Schulen und Kitas bitte immer besonders vorsichtig fahren. Dann haben wir den längsten Stau in der City noch immer auf der Stadtautobahn Richtung Zoobrücke und dann noch auf der Brücke. Da braucht ihr 12 Minuten mehr und es kann rund um den Neumarkt wegen des Polizeieinsatzes noch immer zu Verkehrsbehinderungen kommen. Auf den Autobahnen ist am meisten los auf der A1 von Dortmund auskommend. Zwischen Burscheid und Niel stockt es noch immer. Hier kommen noch mal 21 Minuten Stauzeit obendrauf. Wenn ihr noch mehr entdeckt, dann seid doch so lieb und klingelt mal durch bei unserer kostenlosen Radio Köln Verkehrshotline 0800 951 99 99. Lieben Dank euch. Hallo Köln, es geht weiter hier am Dienstagmorgen mit ordentlich viel gute Laune Musik. Da habe ich für euch Benson Boone, Sorry I'm Here for Someone Else. Und vorneweg steigen wir rein mit Avicii und Heaven.
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4: Mein Name ist Christina Chesney. Hallo zusammen.

0: 12 Grad, schön bewölkt und heute Abend soll es auch wieder regnen in Köln. Och, das ist doch die beste Zeit des Jahres für alle cozy Leseratten. Ja, schön mit einem Tee einkuscheln und dann genüsslich lesen, wie fiese Psychopathen Leute zerstückeln. Ha, Träumchen. Ja, das ist ja für viele von euch ganz normal, auch dank Sebastian Fitzek, ja, einer der bekanntesten deutschen Thriller-Autoren. Der wird heute 55 Jahre alt. Herzlichen Glückwunsch an der Stelle. Und den Fitzek, den kennt sogar unser Hannes, obwohl Lesen jetzt nicht unbedingt so sein Hobby ist.
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2: Wieso stehen alle so auf Thriller, Horror und True Crime? Ja, und auf Sebastian Fitzek. Ja, der steht ja wie kaum ein anderer für Spannung. Der Typ haut locker 12 Bücher raus. Im Monat. Ach, wenn nicht sogar am Tag. Und alle Bestseller. Und das gönne ich ihm. Ne? Ist ein super Typ. Aber was anderes darf ich ehrlich gesagt auch gar nicht mehr sagen. Als meine Freundin wieder in einem seiner Bücher vertieft war und zwischendurch nur immer vor sich hingemurmelt hat. Ach, typisch dieser Fitzek. Und dann lacht die wieder so, als würden die sich schon lange kennen. Und ich hab dann nur so beiläufig angemerkt. Ja, der denkt sich aber auch das ganze schräge Zeug aus, ne? Finde ich schon irgendwie unheimlich. Ey, da hat die mich angeguckt, als hätte ich gerade ihre Lieblingsbluse als Serviette benutzt. Ich meine natürlich, ich finde ihn unheimlich erfolgreich. Schnell wacker noch retten, ne? Aber wenn ich The Expendables gucke, oder John Wick, oder Rambo, sag was, egal, dann geht das nicht, weil viel zu brutal. Ist doch krank, was ich mir da reinziehe. Wahrscheinlich wäre es okay, wenn ich das als Buch lesen würde. Aber dann müsste ich mir ja die ganzen Special Effects vorstellen. Das geht ja nicht.
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0: Radio Köln am Dienstag, 9.46 Uhr haben wir es jetzt. Wir sind zusammen wach geworden, zusammen aufgestanden und jetzt entlasse ich euch in den Rest des Tages. Den macht ihr euch bitte extra schön zusammen mit Daniel Kollmann. Der übernimmt jetzt hier das Studio und begleitet euch weiter durch den Vormittag. Mein Name ist Christina Chesney und wir süßen Mäuse, wir hören uns morgen wieder. Mach Idiot Köln.
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1: Mit Thorsten Adolfs. Guten Morgen. In Berlin beginnt heute der Arbeitgebertag. Zum Auftakt wird gleich auch Bundeskanzler Merz erwartet und er dürfte dort einiges zu hören bekommen. Denn vielen Wirtschaftsverbänden geht es bei den angekündigten Reformen viel zu langsam. Für neue Unsicherheit sorgt außerdem der Wechsel im Arbeitsministerium nach dem Rücktritt von Arbeitsministerin Baas. Da hat Merz aber gestern schon versucht zu beruhigen. Danny Hoppe hat mehr zum Thema.
2: Der neue Arbeitsminister Alexander Schweizer übernehme offene Gesetzgebungsvorhaben und diese sollten jetzt auch schnell im Kabinett verabschiedet werden. Eigentlich sollte auch Baas auf dem Arbeitgebertag reden, das tut sie nach ihrem Rücktritt natürlich nicht mehr. Es wäre für sie wahrscheinlich auch kein angenehmer Termin geworden. Vor einem Jahr war sie dort ausgelacht worden, als sie sich zur Finanzierung der Rente geäußert hatte. Heute dürfte Merz einiges an Frust abbekommen, denn zuletzt hatten sich gleich mehrere Wirtschaftsverbände ungeduldig gezeigt, was viele schwarz-rote Vorhaben angeht. Da geht es zum Beispiel um die Renten. Reform, Flexibilisierungen auf dem Arbeitsmarkt oder den Abbau von Bürokratie. Das geht vielen Arbeitgebern zu langsam, sie fordern hier mehr Tempo. Das werden sie Merz heute mit Sicherheit nochmal klar machen. Generell geht es beim Arbeitgebertag vor allem um die Frage, ob die deutsche Wirtschaft wieder Zugmaschine wird oder ob sie weiter abgehängt wird. Gesprochen werden soll über die Themen Wachstum, Innovation und Wettbewerbsfähigkeit.
1: Und jetzt weitere Nachrichten im Überblick. Die Inflationsrate ist wieder über die Marke von 3% gestiegen. Sie lag im September bei 3,3% und das zum ersten Mal seit fast 3 Jahren, sagt das Statistische Bundesamt. Begründet wird die Entwicklung vor allem mit den hohen Preisen an den Tankstellen und beim Heizöl. Die Beschäftigten der insolventen Warenhauskette Galeria bekommen nach dpa-Informationen Insolvenzgeld. Es soll über eine Bank vorfinanziert werden, damit es schnell ausgezahlt werden kann. Das Insolvenzgeld wird von der Bundesagentur für Arbeit gezahlt. Es entspricht in der Regel dem Nettolohn. In Baden-Württemberg sind 2 mutmaßliche Saboteure gefasst worden. Auch in Berlin gab es eine Festnahme. Die Männer mit türkischem Pass sollen einen Brandanschlag auf eine Starlink-Station in Polen verübt haben. Die polnische Regierung vermutet, dass russische Geheimdienste hinter der Tat stecken. Die Zufriedenheit beim Autofahren hängt nicht so sehr vom dicken Geldbeutel ab, sondern vor allem davon, dass das Auto wirklich zu einem passt. Das steht im Glücksatlas der SKL. Laut der Untersuchung fahren diejenigen, die mehr als 50.000 Euro für ihr Auto ausgeben, am Ende sogar etwas unzufriedener durch die Gegend als diejenigen, die weniger als 10.000 Euro investiert haben. Entscheidend sei einzig und allein, ob das Fahrzeug die eigenen Bedürfnisse trifft, heißt es. Am glücklichsten sind laut der Erhebung übrigens BMW-Fahrer und alle, die elektrisch unterwegs sind, vor allem wegen des Fahrerlebnisses, wie es heißt. Das waren die Nachrichten mit Thorsten Adolfs.
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3: Ah, nicht ganz so schnell. So, jetzt aber. Nach dem nassen Start bleiben zwar viele Wolken hängen über Köln, aber regnen soll's nur, wenn überhaupt, ab und zu noch heute. Und die Temperaturen dazu, ja, im Moment noch halbwegs überschaubare 13 Grad, maximal 17 heute. Morgen wird's insgesamt wieder etwas freundlicher und bis 18 Grad warm.
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3: Und haben wir Frank, der einen Blitzer meldet in Hohlweide auf der Piccolomini-Straße in beide Richtungen. Höhe Kindergarten, Tempo 30, bitte vor allem Kitas und Schulen. Nie schneller als 30, aber das wisst ihr ja. Es gibt Verkehrsbehinderungen rund um den Neumarkt wegen eines Polizeieinsatzes. Ansonsten geht's ganz okay in der Stadt. Auf den Autobahnen mal wieder die beiden längsten Staus von der A4 zu melden. Einmal von Aachen kommen zwischen Kreuzwest und Eiffeltor 22 Minuten plus. Und in der anderen Richtung vorm Eiffeltor, da geht's schon in Merheim los, stockt sich dann rüber bis zum Eiffeltor. 5 Kilometer, insgesamt 21 Minuten Stauzeit. Also die A4 in beide Richtungen mal wieder im Kölner Süden nicht zu empfehlen. Und alle Staus zum Nachlesen findet ihr auf radioköln.de. Gute Fahrt euch. Ja, und leider beschäftigt uns das 112. Rheinische Derby vorgestern in der Fußball-Bundesliga zwischen dem FC und Gladbach auch heute noch. Und das leider hauptsächlich nicht wegen des 2:1-Siegs des FC, sondern wegen der schlimmen Szenen während des Spiels auf den Tribünen. Böller, Raketen, mindestens 6 Verletzte, da gibt's Redebedarf unter allen Beteiligten. Und die Vorfälle im Stadion und die Reaktion bisher von Seiten des 1. FC Köln fassen wir gleich für euch nochmal zusammen. Hier bei uns um 9:15.
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3: Und ich bin Daniel Kollmann. Hallo Köln.

0: Ihr hört Radio Köln am Dienstag. Und nachdem euch vielleicht gestern noch die Freude über den Derby-Sieg gut durch den Tag gebracht hat, ja, müssen wir heute leider noch mal über die Schattenseite des Spiels am Sonntag zwischen dem 1. FC Köln und Gladbach sprechen. Ihr habt es mitbekommen, da ist es ja in der zweiten Halbzeit zu massiven Ausschreitungen im Rhein-Energie-Stadion auf der Nordtribüne gekommen, die euer Radio Köln FC-Reporter Guido Ostrowski im Stadion am Sonntag so erlebt hat.
1: Jetzt fliegt hier wieder eine Rakete mitten rein in die Kölner Fans. Das ist so brandgefährlich. Das sind Szenen, die kannst du nicht gebrauchen. Und wenn das so weitergeht, muss der Schiedsrichter jedes Spiel unterbrechen. Und das macht Florian Bartstübner jetzt auch.
0: Eine Trennwand aus Sicherheitsglas ist dann auch noch eingeschlagen worden. Es hat Prügeleien gegeben, bis die Polizei dann auf der Tribüne wieder alles absichern konnte. Guido, leider nicht der erste dunkle Punkt, das erste dunkle Kapitel bei diesem Derby. Ne?
2: Ja, was gewalttätige Aktionen angeht, blickt dieses Derby leider auch auf eine lange Tradition zurück. Da hat es immer wieder Vorfälle gegeben, die das Sportliche dann in den Hintergrund gerückt haben. Ich kann mich allerdings, seit ich als Reporter dabei bin, immerhin fast 20 Jahre, an kein Derby erinnern, bei dem so massiv Feuerwerkskörper von der einen Seite, in dem Fall von den Borussen-Anhängern, auf die andere Seite geschossen worden sind, wo auch Familien gesessen haben. Unter den Verletzten ist ja auch ein Kind, und ich kann mich auch nicht an solche Prügeleien innerhalb des Stadions erinnern. Also das ist schon eine Dimension, die dringend aufgearbeitet werden muss, auch mit der Frage, warum die Sicherheitsmaßnahmen im Vorfeld offensichtlich nicht so gegriffen haben, wie es erforderlich gewesen wäre.
0: Tja, wie hat denn der FC bisher drauf reagiert? Was will er tun?
2: Also FC-Geschäftsführer Philipp Thyroff hat sich kurz nach Abpfiff dazu geäußert, ohne zu diesem Zeitpunkt alle Einzelheiten zu kennen. Naja, und Thyroff hat dann von Aktionen einzelner Personen gesprochen, die man halt nicht immer verhindern könne. Das Sicherheitskonzept als Ganzes hat er nicht in Frage gestellt. Ist angesichts dieser dann doch massiven Vorfälle vieler gewaltbereiter Fans aus meiner Sicht nicht die angemessene Einordnung gewesen. Thyroff hat dann aber auch klargestellt, dass der FC diese Vorfälle verurteile, sie auch angemessen aufarbeiten wolle, zusammen mit der Polizei und vermutlich auch im Austausch mit dem NRW-Innenministerium um Herbert Reul.
0: Genau, denn dieses Derby war ja das erste, das mit dem neuen Sicherheitskonzept im Rahmen der Stadionallianz NRW gelaufen ist. Dieses Derby wird uns also leider auch im negativen Sinne noch eine Weile beschäftigen.

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1: Ich bin Katrin Ude. Guten Tag. Wieder Schüsse auf Geschäft in der Innenstadt. Drei Menschen sterben bei Wohnhausbrand in Bochum und das Wetter, es ist grau und nass bis 17 Grad. In der Innenstadt ist die Polizei aktuell noch im Einsatz, denn schon wieder wurde auf ein Gebäude geschossen, dieses Mal auf ein Modegeschäft und das danebenliegende Geschäft. Mehrere Einschusslöcher hat die Polizei festgestellt und sichert jetzt Spuren. Ein Anwohner hat unserem Reporter gegenüber erzählt, dass er in der Nacht 5 Schüsse gehört habe. Die gute Nachricht ist, verletzt wurde niemand. Die genauen Hintergründe sind noch unklar, die Polizei ermittelt. Ja, und wir bleiben bei einem unschönen Thema, nämlich den Ausschreitungen mit mindestens 6 Verletzten beim Derby Köln gegen Gladbach. Die werden den ersten FC Köln wohl noch länger beschäftigen. NRW-Innenminister Reul hat die Täter, aber indirekt auch die Verantwortlichen des ersten FC Köln scharf kritisiert. Reul sagte, wer mit Sturmhaube im Stadion steht, der will keinen Fußball sehen, der sucht Ärger. Radio Köln-Reporter Frank Waltel, das Statement geht aber noch weiter, ne?
2: Also Herbert Reul ist ja für seine klaren Worte bekannt. Für die Kritik am ersten FC Köln nimmt er allerdings einen kleinen Umweg. Er fragt wörtlich, wieso kommt dieses Zeug immer noch ins Stadion? Gemeint sind damit eben Böller, Raketen. Es könne nicht im Sinne von Vereinen, Spielern und Funktionären sein, dass solche Menschen im Namen ihrer Mannschaft zündeln, prügeln, randalieren, so der CDU-Innenminister. Und das ist ein klarer Seitenhieb in Richtung des FC, denn der als Veranstalter ist für die Einlasskontrollen verantwortlich. So sieht es die Stadionallianz, das Sicherheitskonzept, vor.
1: Dankeschön, Frank. Bei einem Brand in einem Mehrfamilienhaus in Bochum sind 3 Menschen ums Leben gekommen. Die Personen wurden laut Feuerwehr bei den Löscharbeiten entdeckt. Zuvor hatte die Polizei den Brand gemeldet und zunächst von 5 Personen mit Rauchgasvergiftungen berichtet. Mehrere Menschen konnte die Feuerwehr aber auch aus dem brennenden Haus retten. Wie es zu dem Brand gekommen ist, das ermitteln jetzt Polizei und Staatsanwaltschaft. Und soweit die Meldungen für Köln mit Katrin Ude. Und damit wieder zurück zu dir, Daniel.
3: Oh Mann, mein Finger ist heute ein Tick schneller als du. Es tut mir leid, Katrin. So, aber jetzt kommen wir zum Wetter und gucken raus und sehen, naja, eher so ein bisschen gräulichen Himmel. Ne? Sonne tut sich schwer, heute ist der Himmel meistens bedeckt über euch. Schauer sind aber selten und die Temperaturen, die gehen von aktuell rund 13 Grad bis auf 17 Grad hoch. Morgen voraussichtlich auch weitgehend trocken und etwas mehr Sonne als heute und bis 18 Grad.
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3: Dann sind wir bei Helga und die sagt, da steht mobiler Blitzer auf dem Agrippinerufer oder am Agrippinerufer bei der Südbrücke, Tempo 30, sagt sie. Und dann schauen wir auf die Lage in der Stadt und Patrick hat sich gemeldet. Hi.
4: Ich melde euch einen Feuerwehreinsatz in Mülheim auf dem Klefischen Ring. Hier steht ein Fahrzeug in den Bahngleisen, warum auch immer. Und die Straßenbahnstrecke in Richtung Kolbstraße ist in beiden Richtungen komplett unterbrochen. Hier läuft im Moment gar nichts mehr. Und dadurch, dass an der Unfallstelle so viele Feuerwehrfahrzeuge stehen, ist auch nur eine Spur frei. Und es staut sich dann zurück in Richtung Wiener Platz.
3: Dankeschön, Patrick. Also wenn ihr mit der Bahn oder auch dem Auto unterwegs seid, vielleicht könnt ihr den Bereich rund um den Klefischen Ring in Mülheim kurz mal meiden. Oder kurz, ich weiß nicht, wie lange es noch dauert. Aber wir sagen euch Bescheid. Die Verkehrsleitzentrale meldet außerdem noch eine kaputte Ampel. Und zwar an der Aachener Straße bei der Auffahrt auf die A1. Das ist da hinten in Weiden. Und die Polizei ist aber bereits informiert. Mal gucken, wie lange es dauert. Fahrt dort bitte besonders vorsichtig. Und die Staus, die längsten beiden wieder mal auf der 4. Und zwar vorm Eiffeltor, wo auch sonst in beide Richtungen, einmal von Aachen kommend 20 Minuten plus und von Olpe Richtung Aachen sogar 21 Minuten plus vorm Eiffeltor. Also vielleicht auch da nicht langfahren, wenn es nicht unbedingt sein muss. Euch eine gute und sichere Fahrt. Alle Staus findet ihr immer auch zum Nachlesen auf radioköln.de. So, der Tag heute, der 13. Oktober, ist der internationale Tag der Katastrophenvorbeugung. Das klingt erstmal ein bisschen sperrig und ein bisschen bedrohlich, hat aber einen ganz logischen und praktischen Hintergrund für jeden von euch. Und deshalb sprechen wir drüber gleich um 15:45.
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3: Und ich bin Daniel Kollmann. Hallo Köln.

0: Ihr hört Radio Köln am Dienstag, 10:45. Und wenn ihr euch die Nachrichten der vergangenen Monate und Jahre so anguckt, jetzt zu den letzten Jahren, da könntet ihr schon schnell das Gefühl bekommen, irgendwas ist eigentlich immer. Ne? Hochwasser, Unwetter, Stromausfälle und. Und dann gibt's da ja auch noch die Dinge, vor denen ihr vielleicht Angst oder Respekt habt, obwohl sie statistisch gesehen verdammt unwahrscheinlich sind. Darüber spreche ich heute am Internationalen Tag der Katastrophenvorbereitung oder Vorbeugung mit Ronny Thorau aus dem Radio Köln-Team. Ronny, erstmal, welche angeblich drohenden Katastrophen gibt's denn, über die wir uns eigentlich viel zu viel Gedanken machen?
1: Ja, es gibt einfach so ein paar Gefahren, die eigentlich deutlich kleiner sind, als man manchmal denkt. Flugzeugabstürze zum Beispiel. Sich darüber Sorgen zu machen, lohnt eigentlich nicht. Erst recht nicht, wenn man gleichzeitig im Alltag Auto fährt, wo das Risiko viel größer ist. Erdbeben sind auch sowas, wo man sich bei uns eigentlich keine Sorgen machen muss. Blitzeinschläge, Meteoriten, Terroranschläge, Haiangriffe, Atomunfälle sind auch sowas, wo man sich bei uns eigentlich keine Sorgen machen muss.

0: Ansonsten sind die Hauptkatastrophen im Leben aber doch eher Erkrankungen oder Verkehrsunfälle. Also ich sag mal, wer gesund lebt und vorsichtig fährt, der tut sich viel mehr Gutes, als er zum Beispiel mit einem eigenen Atomschutzbunker im Garten.
1: Okay, also und der Kellerumbau, der sollte vielleicht jetzt nicht unbedingt eure Priorität 1 sein, was das angeht. Aber der internationale Tag der Katastrophenvorbeugung heute soll euch daran erinnern und aufmerksam machen, wie wichtig für bestimmte nicht ganz unwahrscheinliche Szenarien Vorbeugung sein kann. Danke, Ronny.
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1: Mit Thorsten Adolfs. Guten Tag. In der schwarz-roten Koalition bleibt es unruhig. Erst steckt die CDU in einer tiefen Krise, dann steht plötzlich die SPD vor einer Personaldebatte. Der Rückzug von Arbeitsministerin und SPD-Chefin Baas hat gestern in Berlin für Aufregung gesorgt. Generalsekretär Klüssendorf versucht jetzt, die Wogen zu glätten. Malte Albrecht aus den Nachrichten, er sieht die Koalition auch nach Baas Rücktritt und ihren Vorwürfen gegen die Union nicht in Gefahr.
2: Nein, die Koalition sei nicht so zerrüttet, dass man die gemeinsamen Baustellen nicht wieder gemeinsam schließen könne, sagte er am Morgen im ZDF. Bei der Rente etwa seien 30 von 33 Maßnahmen unstrittig, deshalb sei er zuversichtlich, dass es am Ende eine Einigung geben werde. Für Baas Nachfolger dürfte das aber eine große Herausforderung werden. Alexander Schweizer wird heute Nachmittag von Bundespräsident Steinmeier zum neuen Arbeitsminister ernannt. CDU-Generalsekretärin Hoppermann erwartet von ihm, dass er sich an die Koalitionsbeschlüsse zur Rentenreform hält. Sie forderte, dass der Gesetzentwurf endlich vorgelegt wird. Baas war ja aus der Union immer wieder vorgeworfen worden, die Reform zu verschleppen.
1: Jetzt war sie ja nicht nur Arbeitsministerin, sie gehörte auch zur Parteispitze. Die SPD braucht also auch eine neue Führung.
2: Und ihr Rückzug könnte vielleicht sogar die Chance für einen kompletten Neuanfang der Partei sein. Das meint zumindest Juso-Chef Thürmer. Er sagte dem RND, die SPD brauche wieder einen Plan und Ideen für die Zukunft und Köpfe, die dafür glaubwürdig stehen. SPD-Chef Klingbeil hatte ja angekündigt, dass die gesamte Führungsriege auf einem Parteitag im Dezember oder Januar neu gewählt werden soll. Ob er selber noch einmal kandidieren will, ist noch offen. Er klebe nicht an seinem Amt. Es gehe um die bestmögliche Aufstellung, sagte Klingbeil.
1: Danke Malte und jetzt weitere Themen im Überblick. Kanzler Merz hat beim Arbeitgebertag gesprochen und es war kein Wohlfühltermin, denn die Wirtschaftsbosse erwarten von der Regierung schnelle Reformen. Merz sagte, man sei gerade dabei, neue Handelspartnerschaften zu schließen und sich auf die eigenen Stärken zu besinnen. Das sei man den Jungen schuldig. Vor der bulgarischen Küste sind zwei weitere Schiffe angegriffen worden, vermutlich mit Drohnen. Eins der Handelsschiffe sei gesunken, heißt es vom bulgarischen Ministerpräsidenten. Die Besatzung habe man gerettet. Der bulgarische Regierungschef will jetzt die russische Botschafterin einbestellen. Auch die NATO wurde informiert. In der Kölner Innenstadt sind am frühen Morgen Schüsse gefallen. Am Schaufenster eines Geschäfts gibt es mehrere Einschusslöcher. Auch in der Vergangenheit gab es in Köln Vorfälle, bei denen auf Wohnhäuser und Geschäfte geschossen wurde. Wer dahinter steckt, ist nicht bekannt. In Bochum treten in dieser Woche die besten IT-Talente bei einer großen Hackermeisterschaft an. Bei der European Cyber Security Challenge dreht sich alles darum, Sicherheitslücken zu finden und eigene digitale Systeme gegen Angriffe zu verteidigen. Über 400 IT-Talente zwischen 14 und 25 Jahren aus insgesamt 42 Ländern sind dabei. Neben europäischen Teams sind auch Gäste aus Australien, Kanada, Singapur und den USA am Start. Vom Verein Nachwuchsförderung IT-Sicherheit heißt es, dass man die Arbeitsweise von Angreifern verstehen muss, um Systeme effektiv schützen zu können. Genau das üben die jungen Talente in Bochum. Dort gehe es auch darum, sich zu vernetzen. Das waren die Nachrichten mit Thorsten Adolfs.
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3: Hier und da noch mal ein kurzer Schauer, möglicherweise. Ansonsten überwiegend trocken, so sieht euer Dienstag aus. Wolkenlücken für die Sonne, allerdings auch nur zwischendurch mal bei maximal 17 Grad. Morgen bekommt ihr sogar 18 Grad und auch etwas mehr Sonne als heute.
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3: Da haben wir gute Nachrichten aus Mülheim. Das Auto ist wieder raus aus dem Gleisbett an der Haltestelle Kolbstraße. Die Bahnen der Linie 4 können auch, wenn noch mit Verspätung, zumindest aber wieder fahren. Und schlechte Nachrichten dagegen aus Weiden bzw. Löwenich. Da ist nämlich immer noch die Ampel an der Aachener Straße an der Auffahrt A1 gesperrt bzw. nicht gesperrt. Das ist natürlich Unfug. Die ist kaputt. Die ist ausgefallen. Also die geht nicht. Und da solltet ihr ganz besonders vorsichtig fahren. Ist ja eine große Kreuzung, wo auch die Linie 1 unterwegs ist. Also dementsprechend bitte aufpassen an der Stelle. Größere Staumeldungen aus der Stadt gibt es nicht. Von den Autobahnen eine Warnmeldung von der A4 Aachen Richtung Köln, Höhe Elsdorf, Reifenteile auf der Straße. Und der längste Stau ist auch auf der 4 Aachen Köln zwischen Kreuz West und Eiffeltor. 5 Kilometer plus 28 Minuten. Alle Staus für euch zum Nachlesen gibt's bei uns im Netz auf radioköln.de. Gute Fahrt. Und ihr hört Radio Köln um 4:11, bedeutet 7 Minuten vor 11:11. Bevor ihr dann unseren kölschen Song des Tages hört hier bei uns, wie ihr das gewohnt seid. Und der, so viel kann ich schon mal verraten, kommt heute von unseren Geburtstagskindern in diesen Tagen, Monaten. Von Casala.
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3: Band wird ja 15. Infos und den Song dazu gleich. Und ich bin Daniel Kollmann. Hallo Köln!

0: Hallo Köln am Dienstag.
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0: Jawohl, 11:11 Uhr ist es. Ende der Woche ist es soweit. Freitag und Samstag spielen Casalla ihre beiden großen Geburtstagskonzerte. 15 Jahre Casalla in der Lanxess Arena, 15 Jahre Trorne und Konfetti. Und genauso heißt das neue Album, das ja passend zu den beiden Konzerten noch am Freitag rauskommt und auf das ihr alle Casalla-Fans unter euch schon sehnsüchtig wartet. Das Timing bei den Jungs und Basti Kampmann, das stimmt also. Und die erste Single, die ja auch noch genauso heißt wie das neue Album, ist ja auch schon ein paar Tage draußen. Und die ist heute unser Kölscher Hit um 11:11 Uhr für euch, auch als Vorgeschmack für die Vorfreude aufs Album und für die Arena-Konzerte. Hier sind Casalla und Trorne und Konfetti.

0: Hier hat Radio Köln um 18 Minuten nach 11.
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1: Ich bin Katrin Ude. Schönen guten Tag. Schon wieder Schüsse auf Geschäft in der Innenstadt. Preise der Deutschen Bahn sollen 2027 stabil bleiben. Und das Wetter, es ist bewölkt und immer wieder kann es regnen bis 17 Grad. Die Serie von Schüssen auf Gebäude bei uns in der Stadt reißt nicht ab. In den letzten Wochen und Monaten gab es ja immer wieder solche Vorfälle. Den nächsten jetzt vermutlich diese Nacht in der Innenstadt in der Nähe vom Neumarkt. Dort wurde auf zwei Gebäude geschossen. Und Radio Köln-Reporter Frank Waltel, du warst heute Morgen für uns am Tatort, ne?
2: Tja, Katrin, und der liegt direkt neben dem Wochenmarkt auf der Mittelstraße an der Apostelkirche am Neumarkt, also wirklich mittendrin. Und da wurde auf die Fassade von gleich zwei Geschäften geschossen, unter anderem ein Modegeschäft. Die Spurensicherung hat diverse Patronenhülsen, weitere Spuren gesichert. Laut Polizei wurde zum Glück niemand verletzt. Trotzdem sorgen diese erneuten Schüsse natürlich für Verunsicherung bei den Anwohnern. Ein Mann hat mir zum Beispiel erzählt, dass er die Schüsse zusammen mit seiner Frau in der Nacht selbst gehört hat. Und dass das so nah bei ihm passiert, das hinterlässt zumindest mal ein sehr mulmiges Gefühl.
1: Ja, verständlich. Danke, Frank. Wir bleiben natürlich für euch da dran. Nähere Infos zu den Hintergründen hat die Polizei aber bisher noch nicht bekannt gegeben. Die Deutsche Bahn stellt heute Details zu ihrem neuen Fahrplan ab Mitte Dezember vor. Vor allem ins Ausland und auch innerhalb Deutschlands sollen mehr Züge rollen. Auch 2027 baut die Bahn natürlich an vielen Stellen. Und es kommt deswegen teilweise auch zu monatelangen Ausfällen, zum Beispiel auf der Strecke zwischen Köln und Rhein-Main. Gute Nachrichten gibt es dagegen für Familien und Pendler. Das Familienticket für bis zu 5 Personen für 99,99 Euro kommt zurück. Und Monatskarten ohne Abo im Fernverkehr, die werden deutlich billiger. Laut Bahn sollen die Preise für Tickets insgesamt auch stabil bleiben. Und diese Tickets, die könnt ihr ab morgen buchen. Ja, und das hat auch die Kölner Polizei noch nicht erlebt. Auf den Ringen ist eine 16-Jährige am Wochenende Opfer eines sexuellen Übergriffs durch einen Roboter geworden. Das Gerät soll die junge Frau am Gesäß berührt und Stoßbewegungen gemacht haben. Der ebenfalls 16 Jahre alte Besitzer des Gerätes und sein 19-jähriger Begleiter sollen das Ganze auch gefilmt und live in den sozialen Medien gestreamt und moderiert haben. Die Polizei untersucht jetzt, ob jemand die Bewegungen des Roboters gezielt gesteuert oder programmiert hat und ermittelt wegen des Verdachts auf Beleidigung auf sexueller Grundlage. Und soweit die Meldungen für Köln mit Katrin Ude. Alle Infos findet ihr online bei uns auf radioköln.de.
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3: Ja, Wolkenlücken sind heute eher selten über den Tag verteilt. Nur so ein Stündchen Sonnenschein über den ganzen Tag, eine Stunde, aufgeteilt in kleine Momente, das ist relativ wenig. Aber regnen soll es auch nur selten mal und die Temperaturen gehen bis auf 17 Grad hoch. Jetzt gerade sind es noch so um die 14 Grad bei euch. Und morgen, da ist es dann durchaus etwas freundlicher und weitgehend trocken bei bis zu 18 Grad.
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3: Aktuell keine Blitzer, deswegen direkt weiter zum Ampelausfall an der Aachener Straße. Der ist nach wie vor noch aktuell, unseres Wissens nach, und zwar an der Auffahrt auf die A1. Bitte fahrt vorsichtig, ansonsten fließt der Verkehr in der City so weitgehend störungsfrei. Auf den Autobahnen eine Warnmeldung, A57 Krefeld-Köln zwischen Longrich und Bickendorf. Ein Fuchs, ein toter Fuchs auf dem rechten Fahrstreifen. Bitte ganz besonders aufpassen hier. Und was die Staus angeht, da gibt's immer noch den längsten auf der A4 von Aachen kommen zwischen Kreuz Köln-West und Eiffeltor. 5 Kilometer. 25 Minuten verliert ihr hier im Moment. Alle Staus findet ihr wie immer auch im Netz auf radioköln.de. Gute Fahrt euch. Und viele von euch sind sauer. Sie sind einfach sauer, sie sind geschockt und einfach sind sie es nur leid, was da immer wieder auf den Fantribünen deutscher Fußballstadien passiert. Verursacht von absoluten Vollidioten und bis jetzt offenbar nicht in den Griff zu bekommen von denen, die für die Sicherheit der Stadionbesucher verantwortlich sind. Genau das ist der Tenor eurer Rückmeldungen zu den widerwärtigen Szenen während des Derbys am Sonntag zwischen dem FC und Gladbach. Ihr schreibt uns, ihr lasst euren Frust raus, ihr fordert und ihr zieht auch Konsequenzen. Einen Überblick über die Reaktion auf die Ausschreitungen vom Sonntag mit mindestens 6 Verletzten hört ihr gleich hier bei mir um 15:45.
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3: Und ich bin ebenso sauer, aber guter Dinge, dass wir das besser hinkriegen. Daniel Kollmann hier, hallo Köln. Schau.

0: Ihr hört Radio Köln am Dienstagmittag und bei einigen von euch, besonders wenn ihr Sonntag im Rhein-Energie-Stadion wart, herrscht noch so ein bisschen Schockstarre, ja, nach den schweren Ausschreitungen beim rheinischen Derby Köln gegen Gladbach. Mindestens 6 Verletzte hat es gegeben, darunter ein Kind. Und im Stadion, da ist eben randaliert worden. Es wurden Böller und Pyrotechnik gezündet und geworfen. Und bei mir ist Pia Rempe aus dem Radio Köln-Team. Pia, es sind viele Reaktionen reingekommen. Ne?
1: Ja, total. Ihr seid einfach echt sauer oder auch richtig traurig über das, was da passiert ist. Zum Beispiel auch Richard, er ist gebürtiger Kölner, aber seit fast 50 Jahren Fan von Borussia Mönchengladbach. Mhm. Er war am Sonntag selbst im Stadion und hat die Ausschreitungen aus nächster Nähe erlebt. Ja, und er möchte sich ausdrücklich bei allen echten Fußballfans und vor allem bei den Verletzten entschuldigen. Für ihn steht jetzt sogar fest, er will seine langjährige Mitgliedschaft bei Borussia kündigen und künftig ganz auf Stadionbesuche verzichten.
0: Das ist mal ein deutliches Zeichen. Was fordern unsere Hörer hier?
1: Hörerin Claudia zum Beispiel fordert, dass bei solchen Hochrisikospielen grundsätzlich gar keine Gästefans mehr zugelassen werden. Mhm. Und zwar nicht nur hier in Köln, sondern in allen Stadien. Sie saß Sonntag selbst auf der Osttribüne in Richtung Südkurve und hat eine Dauerkarte. Ja, und Stefan hat sich per Sprachnachricht bei uns gemeldet. Er fordert vom Verein ernstzunehmende Kontrollen, auch bei den Ultras.
2: Wenn du da sitzt, dann siehst du vor Spielbeginn, wie die alle ihre Tütchen auspacken, zum Teil dann ihren Maleranzug anziehen und du weißt, gleich geht's richtig los. Und das ist natürlich für einen normalen Fan wie mich und alle anderen, du wirst kontrolliert wie sonst was am Eingang und die Jungs mit den Tragetaschen, das ist so lächerlich.
1: Ja, und da ist er ganz der Meinung von unserem Innenminister Herbert Reul, der auch laut fragt, wieso kommt dieses Zeug immer noch ins Stadion? Und ja, das ist ein klarer Seitenhieb in Richtung Verein, also Richtung FC.
0: Absolut, der Verein ist verantwortlich für das, was ins Stadion gelangt. Und der 1. FC Köln, der hält sich ja bisher, das muss man auch so sagen, relativ bedeckt. Sieht erstmal keine Probleme beim Sicherheitskonzept. Aber gut, die Aufarbeitung läuft ja gerade erstmal an. Wir bleiben dran. Dir danke, Pia.
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1: Mit Thorsten Adolfs. Guten Tag. Mit Reformen will die Bundesregierung die deutsche Wirtschaft wieder in Schwung bringen. Aber Union und SPD kommen bisher nur langsam voran. Bei einigen Themen verzetteln sie sich immer wieder. Arbeitgeberpräsident Dulger macht deshalb jetzt Druck. Auf einem Wirtschaftstreffen in Berlin hat er mehr Tempo gefordert. Malte Albrecht aus dem News-Team. Was genau hat Dulger gesagt?
2: Eine Regierung müsse Ergebnisse liefern, sagte Dulger. Er appellierte an die Spitzen der Koalition, Führung zu zeigen und Verantwortung zu übernehmen, sonst verliere der Standort Deutschland an Wettbewerbsfähigkeit. Wer bremse, handle verantwortungslos. Die Wirtschaftsbosse sind ja schon seit längerem ungeduldig. Die schwarz-rote Koalition hatte sich Anfang Juli auf ein Reformpaket geeinigt. Bei wichtigen Punkten gibt es aber immer noch Streit. So will die SPD nochmal über das geplante Aus für die abschlagsfreie Rente nach 45 Beitragsjahren sprechen. Die Union will daran festhalten und auch das Thema mehr Flexibilität auf dem Arbeitsmarkt ist innerhalb der Koalition umstritten.
1: Bundeskanzler Merz hat beim Arbeitgebertag auch gesprochen. Wie hat er auf die Kritik reagiert?
2: Er will mit den Reformen für neues Vertrauen sorgen. Der Sozialstaat müsse verlässlich schützen und gleichzeitig nachhaltig bezahlbar sein, sagte Merz. Laut ihm zweifeln viele junge Menschen daran, im Alter bei Krankheit oder Pflegebedürftigkeit noch ausreichend geschützt zu sein. Die Bundesregierung wolle dieses Vertrauen zurückgewinnen. Dafür verteidigte der Kanzler die geplanten Änderungen bei Rente, Gesundheit und Pflege. Was den letzten Punkt betrifft, die Pflegeversicherung, da geht es laut Merz auch um Gerechtigkeit. Wer sich Pflege nicht leisten könne, müsse sich auf den Sozialstaat verlassen können und umgekehrt, wer finanziell dazu in der Lage sei, solle auch in Zukunft selber mehr dazu beitragen.
1: Dankeschön, Malte. Und jetzt weitere Themen in der Zusammenfassung. Die Inflationsrate bei uns hat im vergangenen Monat einen neuen Jahreshöchststand erreicht. Sie lag bei 3,3%, sagt das Statistische Bundesamt. Die Hauptpreistreiber waren das Heizöl und der Sprit. Dagegen waren Strom und Gas günstiger als im Vorjahreszeitraum. 3 Tote und 5 Verletzte, das ist die Bilanz eines Wohnhausbrandes in Bochum. Die Flammen hatten sich am frühen Morgen sehr schnell in dem Mehrfamilienhaus ausgebreitet. Warum ist noch unklar? Das Holztreppenhaus wurde durch das Feuer komplett zerstört. Papst Leo kommt heute ins Krankenhaus. Er wird dort aufgenommen, weil ihm ein Knoten in der Lunge entfernt werden muss. Eine Woche soll der 71-Jährige in der Klinik behandelt werden. Deshalb wurden alle Audienzen fürs Erste abgesagt. Die Bundesbürger haben, so wie es aussieht, nicht mehr so viel Lust auf Lebkuchen wie früher. 72.800 Tonnen sind aus den Öfen gekommen. Das sind gut 10% weniger als im Jahr davor. Offizielle Gründe nennt das Statistische Bundesamt zwar nicht, aber für die Süßwarenhersteller war die letzte Zeit ziemlich knifflig. Vor allem die gestiegenen Preise für Kakao, Nüsse und Energie haben den Firmen ordentlich zugesetzt. Und offenbar sind viele Kunden nicht mehr dazu bereit, so viel Geld für Lebkuchen auszugeben. International bleiben Lebkuchen made in Germany aber echte Exportschlager. Knapp 20.000 Tonnen gingen ins Ausland, vor allem nach Österreich, Polen und Frankreich. Soweit die Meldungen mit Thorsten Adolfs.
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3: Es wird ganz langsam wieder goldener Herbst. Oder der Herbst wird goldener, sagen wir es mal so. Heute noch nicht so richtig, meist grau, vielleicht hier und da ein Regentropfen und 17 Grad. Aber ab morgen kommt jeden Tag häufiger die Sonne durch. Morgen bis 18 und Richtung Wochenende sogar wieder über 20 Grad.
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3: Aktuell keine Blitzer, aber immer noch eine kaputte Ampel. Und zwar auf der Aachener Straße in Höhe der Auffahrt auf die A1. Große Kreuzung mit Bahnverkehr. Bitte fahrt ganz besonders vorsichtig. Verkehr in der City läuft ansonsten ganz passabel. Auf den Autobahnen stockt es wie immer auf der 4 Aachen-Köln zwischen Kreuz Köln-West und Eiffeltor. Im Moment am längsten. 5 Kilometer Stau plus 28 Minuten. Alle Staus für euch schriftlich in unserer Radio Köln-App. Gute Fahrt. Und wenn Kölner Schülerinnen und Schüler rennen und rennen und rennen, bis sie nicht mehr können und damit 12.000 Euro für den guten Zweck, für unsere Aktion Lichtblicke sammeln, dann ist das eine unglaublich schöne Sache und natürlich ein Grund, drüber zu sprechen. Und genau das tun wir gleich um 7:15.
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3: Einen wunderschönen selbigen wünsche ich euch, Daniel Kollmann hier. Hallo Köln.

0: Das ist mal ein entspannter Start in eure Mittagspause, oder? Ein bisschen Country-Pop, ganz neu für euch hier bei Radio Köln von Stella Lefty Boston. Heute Mittag am Dienstag und da geht ein guten Appetit zu euch an alle Kölner Mittagstische raus gerade. Und dazu auch ein Riesenrespekt nach Ossendorf an die Schülerinnen und Schüler von der Maria Montessori Grundschule am Pisterhof. Das ist direkt hinterm Ossendorfbad. Die haben nämlich für den guten Zweck gelaufen, oder die sind gelaufen, haben bei einem Spendenlauf alles gegeben.
1: Ich fand den Spendenlauf sehr toll. Es war auch sehr anstrengend, aber hat sich auch gleichzeitig gelohnt. Mein großer Bruder hat mir vor dem Lauf für 15 Runden eine Eiskugel versprochen. Und ich bin zwar 20 Runden gelaufen, aber ich hatte noch genug Boost.
2: Ich bin beim Spendenlauf 16 Runden gelaufen und es hat auf jeden Fall Spaß gemacht. Und man kann auf sich stolz sein.
3: Ich bin 21 Runden gelaufen und es hat sich gelohnt, weil wir für diese Spendenaktion gespendet haben.
0: Genau, 12.000 Euro nämlich haben die Kids vor den Sommerferien beim Sponsorenlauf für unsere Aktion Lichtblicke gesammelt. Wahnsinn! Und Schulleiterin Silke Schmolke ist zu Recht mächtig stolz.
4: Wir freuen uns sehr, dass das hier regional ankommt, da Lichtblicke e.V. gerne Familien unterstützt, die in Not geraten sind und Kinder haben. Und deswegen war es unseren Kindern tatsächlich ein Anliegen, genau diese Aktion zu unterstützen.
0: Ja, denn den Zweck ausgesucht haben sich die Schüler selbst.
2: Wir haben uns im Schülerrat für Lichtblick entschieden, weil wir das eine gute Organisation fanden und weil wir auch den Gedanken dahinter schön fanden.
5: Weil wenn mir es gut geht, dann muss ich auch daran denken, dass es vielleicht anderen Kindern vielleicht schlechter geht. Und dann ist es mir einfach wichtig, denen was zu spenden.
6: Damit die anderen Kinder auch was Gutes haben wie wir.
0: Absolut süß und toll, was die Kids da gemacht und gesagt haben. Vielen, vielen Dank für eure unglaublichen 12.000 Euro für die Aktion Lichtblicke. Das Geld kommt definitiv genau da an, wo ihr es hinhaben wollt. Und tatsächlich war das jetzt auch keine einmalige Aktion von der Maria Montessori Grundschule. Die Schule ist das ganze Jahr über engagiert. Und deswegen ist sie auch für den Deutschen Engagementpreis nominiert. Da könnt ihr beim Publikumsvoting noch bis Ende des Monats für sie abstimmen. Maria Montessori Grundschule am Pisterhof in Ossendorf. Unsere wärmste Empfehlung.

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1: Ich bin Katrin Ude. Schönen guten Tag. Hintergründe der neuesten Schüsse in Köln vermutlich in der organisierten Kriminalität zu vermuten. 20% der Schülerinnen und Schüler sind von Cybermobbing betroffen und das Wetter ist meistens grau und bis 17 Grad. Flatterband der Polizei, Einschusslöcher und Spurensicherung in Schutzanzügen. So sah es am Morgen auf der Mittelstraße direkt neben dem Apostelmarkt am Neumarkt aus. Denn es wurde wieder einmal auf ein Gebäude bei uns in der Stadt geschossen. Und das sorgt natürlich für ein mulmiges Gefühl bei den Anwohnern.
2: Und wenn ich jetzt höre, dass hier mehrfach geschossen wurde, das macht mich doch sehr nachdenklich und es macht mir irgendwie Angst, weil wir jeden Morgen und jeden Nachmittag hier vorbeifahren. Und jetzt ist es zwar nachts passiert, aber ja, man weiß eben nicht, ob man vielleicht nicht doch auch selber mal betroffen ist.
1: Ja. Die Serie von Schüssen in der Kölner Innenstadt, die reißt einfach nicht ab. Diesmal wurde auf zwei Geschäfte auf der Mittelstraße gefeuert. Verletzt wurde dabei zum Glück niemand. Die Hintergründe werden in der organisierten Kriminalität vermutet. Mehr über den aktuellen Fall, die mutmaßlichen Hintergründe und Hintermänner und auch die Maßnahmen der Polizei, die sind Thema in der nächsten Stunde hier bei Radio Köln. Eine neue Studie des Bündnis gegen Cybermobbing belegt, dass Mobbingattacken im Internet immer wieder zunehmen. Mehr als 20% der Schülerinnen und Schüler in Deutschland wurden demnach schon online gemobbt, jeder vierte davon täglich. Oft passiert das im Schulumfeld. In WhatsApp-Gruppen, den sozialen Medien oder auch auf Gaming-Plattformen werden dann zum Beispiel peinliche Fotos der Opfer verschickt oder gezielt Lügen verbreitet. Thomas Bremser aus der Redaktion: Was können denn Eltern oder auch Lehrkräfte gegen dieses Cybermobbing genau tun?
3: Also das ist eine gesamtgesellschaftliche Aufgabe, sagt das Bündnis gegen Cybermobbing. Denn seit Jahren deuten Studien darauf hin, dass es immer schlimmer wird. Cybermobbing bedrohe die mentale Gesundheit einer ganzen Generation. Eltern und Lehrer sind oft überfordert, zumal das Mobbing immer früher anfängt, weil schon Kinder in der Grundschule Smartphones haben und soziale Medien. Das Bündnis fordert von der Politik ein Gesetz gegen Cybermobbing und ein Social-Media-Verbot unter 16 Jahren. Außerdem sollten schon Drittklässler geschult und aufgeklärt werden.
1: Dankeschön. Schön, Thomas. Die Tauben auf dem Dach der Köln-Arkaden dürfen bleiben. Seit gut einem Jahr steht ein Taubenhaus auf dem Parkdeck des Einkaufszentrums. Und jetzt sagen die Betreiber, der Verein Fedelstauben, dass sie das auch fortführen wollen. Das Projekt, das letzten Sommer als Test gestartet ist, soll die Taubenpopulation langfristig kontrollieren. Die Tauben werden in ihrem Schlag versorgt. Gelegte Eier werden aber entnommen und durch Attrappen ausgetauscht, sodass sich die Vögel nicht weiter vermehren können. Und soweit die Meldungen für Köln. Mit Katrin Ude. 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
4: Ja, da findet ihr auch das aktuelle Wetter in unserer kostenlosen App. Und da seht ihr, dass es nach dem nassen Start zumindest mal trocken bleiben soll, weitgehend, auch wenn dicke Wolken über Köln hängen. Regnen aber, wie gesagt, wenn überhaupt, dann nur ab und zu. Und die Temperaturen dazu aktuell jetzt so 15 Grad, in der Spitze heute bis 17 Grad. Morgen insgesamt wieder freundlicher bei bis 18 Grad.
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4: Gregor meldet einen Blitzer auf der Rösrather Straße in Höhe der Kita, Tempo 30. Und dann wisst ihr natürlich auch vor allen Kitas und Schulen nie schneller unterwegs sein. Dankeschön dafür. Und gute Nachrichten, die Ampel auf der Aachener Straße, Höhe der A1, läuft wieder. Alles prima, danke fürs Reparieren. Und 7 Minuten plus auf dem Militärring, da staut sich zwischen Franz-Krämer-Stadion und Luxemburger Straße aktuell. Zu den Autobahnen, da haben wir die 59 im Programm von Bonn Richtung Köln. Achtung bitte, zwischen Spich und Linz, da liegen Gegenstände auf der Straße, die ja nicht hingehören. Und der längste Stau weiter auf der 4 Aachen-Köln zwischen Kreuz West und Eiffeltor, 5 Kilometer plus 26 Minuten. Alles weitere an Staus und Störungen liest ihr auf radioköln.de. Gerne nach. Euch eine gute und sichere Fahrt. Ja, und ihr habt es gerade in den Radio Köln Nachrichten bei Katrin gehört. Mal wieder Schüsse in Köln, heute mitten in der Innenstadt in der Nähe vom Neumarkt. Und mal wieder ein mulmiges Gefühl bei ganz vielen von euch. Aber zum Glück kristallisiert sich ja nach und nach heraus, was die Hintergründe sind. Die Kölner Polizei arbeitet wirklich auf Hochtouren und wir bringen euch auf den aktuellsten Stand. Gleich um 15:15 und dann auch in der nächsten Stunde nach 13 Uhr. Unser Thema hier am Dienstagmittag für euch.
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4: Und ich bin Daniel Kollmann. Hallo Köln.

0: Frauen und Männer in Schutzanzügen umgeben von rot-weißem Polizeiflatterband. So hat es heute Morgen auf der Mittelstraße direkt neben dem Apostelmarkt am Neumarkt ausgesehen. Ihr habt es wahrscheinlich mitbekommen hier bei Radio Köln. Und Sabine hat auf dem Weg zum Kindergarten kurz angehalten.
1: Und wenn ich jetzt höre, dass hier mehrfach geschossen wurde, das macht mich doch sehr nachdenklich und es macht mir irgendwie Angst, weil wir jeden Morgen und jeden Nachmittag hier vorbeifahren.
0: Ja, wir haben ausführlich berichtet, ja schon heute Morgen hier bei Radio Köln, die Serie von Schüssen in der Kölner Innenstadt reißt einfach nicht ab. Diesmal also die Mittelstraße. Radio Köln-Reporter Frank Walte, du warst vorhin am Tatort. Fass doch bitte noch mal kurz zusammen, was bekannt ist.
2: Also die Spurensicherung hat dort auf der Mittelstraße mit Hütchen und gelben Nummernschildern diese Patronenhülsen, die überall rumlagen, gesichert. 10 Schüsse konnte ich zählen. Und diese Projektile sind in 2 Fassaden von Geschäften eingeschlagen. Es gab laut Polizei glücklicherweise keine Verletzten. Ein Anwohner berichtete mir von Schussgeräuschen, so zwischen 2 Uhr und 3 Uhr heute Nacht. Die Polizei sucht Zeugen.
0: Ja, und nun ist das ja schon der x-te Vorfall dieser Art in den letzten Wochen. Wir haben gerade von Sabine gehört, die am Tatort stehen geblieben ist. Was macht das mit den Menschen, Frank? Was haben Sie dir erzählt?
2: Ja, der von mir angesprochene Anwohner wollte nicht ins Mikrofon sprechen, hat mir aber von einer großen Verunsicherung bei sich berichtet. In der betroffenen Ladenpassage gegenüber sei er häufig auch privat, um mal was zu essen oder zu trinken. Was, fragt er, wenn dort mal zu dieser Zeit was passiert? Und auch Sabine, die mit ihrem Sohn auf dem Weg zur Kita stehen geblieben ist, hat mir von Angst berichtet.
1: Weil wir jeden Morgen und jeden Nachmittag hier vorbeifahren und jetzt ist es zwar nachts passiert, aber ja, man weiß eben nicht, ob man vielleicht nicht doch auch selber mal betroffen ist. Es kommt gefühlt irgendwie immer näher zu uns und das macht natürlich was mit einem, ja.
2: Tja, und ähnliche Töne hatten wir ja auch schon nach den Schüssen in der Südstadt oder auf der Breitestraße oder in Pfingst und Mülheim gehört.
0: Tja, die Hintergründe der Schießereien und Zwischenfälle liegen in der organisierten Kriminalität. So viel ist bisher bekannt, welche Gruppen da aktiv sind, was die Polizei tut. Unser Thema liegen in der organisierten

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1: Mit Christian Böder, schönen guten Tag. Cybermobbing ist schon lange ein Problem in Deutschland und gerade auch bei Kindern und Jugendlichen nimmt es immer mehr zu. Das zeigt eine neue Studie, die das Bündnis gegen Cybermobbing heute vorgestellt hat. Demnach sind aktuell fast 2,4 Millionen Schülerinnen und Schüler davon betroffen. Danny Hopper aus dem News-Team, das sind noch mal mehr als bei der Studie vor 2 Jahren.
2: Ja, und das Bündnis beobachtet, dass Cybermobbing inzwischen immer früher losgeht, oft schon in der Grundschule, weil Kinder heute eben immer früher schon ein Smartphone besitzen. Meist läuft das Ganze über WhatsApp, TikTok, Snapchat, Instagram, Gaming-Plattformen oder in Chatrooms. Da werden dann oft Lügen, Gerüchte oder peinliche Bilder verbreitet. Dazu kommen dann noch Beschimpfungen und Bedrohungen. Und das könne katastrophale Folgen haben für Betroffene, warnt das Bündnis, wie Ängste, Depressionen, schlechte Schulnoten, Bauchschmerzen, Schlafstörungen bis hin zu Suizidgedanken. Und deshalb sprach das Bündnis gegen Cybermobbing heute auch von einem Weckruf.
1: Und was muss aus seiner Sicht besser werden, um das Problem in den Griff zu bekommen?
2: Vor allem Prävention. Laut der Studie ist Cybermobbing an 2 Dritteln der Schulen ein Problem. Deshalb müsse schon an der Grundschule was dagegen unternommen werden, heißt es. Eltern und Lehrkräfte müssten im Umgang mit den Gefahren besser geschult werden, weil sich viele auch einfach überfordert fühlten. Das Bündnis macht sich außerdem auch für ein Social-Media-Verbot für unter 16-Jährige stark und es fordert von der Politik gleichzeitig ein Cybermobbing-Gesetz. Denn es sagt, dass solche Angriffe meist überhaupt nicht strafrechtlich geahndet würden. Da brauche man einfach auch mehr Abschreckung, sprich härtere Strafen.
1: Vielen Dank, Danny. Und hier haben wir weitere Nachrichten kompakt zusammengefasst. Der Flughafen in Nürnberg ist aktuell wegen einer sogenannten unbestätigten Luftnotlage gesperrt. Dort läuft ein Polizeieinsatz. In der Nacht war dort ein Objekt gesichtet worden, bei dem es sich möglicherweise um eine Drohne handelt. Eine anschließende Suche verlief zunächst erfolglos. Kanzler Merz erwartet vom neuen Arbeitsminister Schweizer Tempo bei der Umsetzung der geplanten Reformen. Der Gesetzentwurf zur neuen Rente soll noch in diesem Jahr im Kabinett und bis spätestens Ende März im Bundestag beschlossen werden, sagte Merz beim Arbeitgebertag des Branchenverbands BDA. Weiter umstritten bei der Rentenreform ist die Abschaffung der Frührente nach 45 Beitragsjahren. Im Mittleren Osten greifen sich Saudi-Arabien und die pro-iranischen Houthi-Rebellen im Jemen gegenseitig weiter an. Ziel der Miliz war nach saudischen Angaben wieder der Hauptstadtflughafen in Riad. Reisende und Geschäftsleute wurden erneut aufgefordert, die Airports des Landes zu meiden. Zollbeamte haben es am Flughafen Köln-Bonn mit einem ungewöhnlichen Fall von Tierschmuggel zu tun gehabt. Sie entdeckten im Koffer eines mexikanischen Feuerwehrmannes eine große Anzahl seltener Reptilien. Insgesamt fielen den Beamten 55 Echsen und 37 Schlangen in die Hände, von denen die meisten giftige Vipern waren, so das zuständige Hauptzollamt. Der tatverdächtige Schmuggler war von Mexico City über Istanbul nach Köln geflogen. Die Tiere waren die ganze Zeit eingepfercht in dem Koffer, ohne Wasser und Futter. Einige Echsen hätten das nicht überlebt. Die überlebenden Tiere werden jetzt von Fachleuten aufgepäppelt. Und das waren die Nachrichten mit Christian Böder.
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3: Das Sönnchen tut sich schwer. Heute ist der Himmel meistens grau über euch. Schauer sind aber selten und die Temperaturen, die gehen von aktuell so rund 15 Grad noch bis 17 Grad rauf. Morgen voraussichtlich auch weitgehend trocken. Bisschen mehr Sonne als heute und 18 Grad.
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3: Da hat sich Gregor gemeldet mit einem Blitzer auf der Rösrather Straße vor der Kita. Dankeschön, Gregor, fürs Melden und an euch nochmal der dringende Hinweis, nicht nur hier, sondern vor allen Kitas und Schulen bitte immer besonders aufmerksam unterwegs sein. Danke dafür. 9 Minuten plus habt ihr auf dem Militärring, da staut sich's zwischen der dem Franz-Krämer-Stadion und der Luxemburger Straße aktuell und wir gucken auf die Autobahnen für euch und da ist weiter der längste Stau. Es sind nicht so wahnsinnig viele, aber ein paar, die etwas länger sind und der längste ist auf der 4 Aachen Richtung Köln zwischen Kreuzköln-West und Eiffeltor. 5 Kilometer steht ihr da und verliert 21 Minuten. Alle Staus wie immer für euch zum Nachlesen auf radioköln.de. Eine gute Fahrt. Das, so viel Zeit muss sein. Und gerade haben wir für euch ja nochmal zusammengefasst, wenn ihr schon ein paar Minütchen Radio Köln hört, habt ihr es mitbekommen, was heute Morgen, am frühen Morgen direkt neben dem Neumarkt passiert ist. Mal wieder Schüsse auf offener Straße und mitten in der Stadt. Und gleich um 15:15 geht es hier bei Radio Köln um die Hintergründe. Wir stehen ja zu dem Thema in ganz engem Austausch mit der Kölner Polizei und den aktuellen Stand hört ihr gleich um 15:15.
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3: Und im Studio für euch weiter Daniel Kollmann. Hallo Köln.

0: Wer steckt hinter den erneuten Schüssen mitten in Köln? Ihr habt das mitbekommen hier bei Radio Köln. In der Nacht ist in der Nähe vom Neumarkt wieder auf Geschäfte geschossen worden. Diesmal auf der Mittelstraße. Der Vorfall passt in eine Serie von Schüssen und Explosionen, ja, die nicht nur die Anwohner verunsichert, sondern auch die Kölner Polizei in Atem hält. Radio Köln-Reporter Frank Weitel. Wir reden seit Wochen immer wieder über solche Taten und die Hintergründe. Fasst doch noch mal kurz die Dimension zusammen. Um wie viele Taten geht es da jetzt mittlerweile?
1: Also wir sprechen über fast 30 Taten seit Mai. Schüsse, Explosionen, Brandstiftung in Köln, aber auch der Region. Die Player dahinter sind allerdings ganz unterschiedlich einzuordnen. Es gibt also unterschiedliche Komplexe.
0: Ja, und die Hintergründe liegen da meist in der organisierten Kriminalität, wie ein Polizeisprecher uns ja schon vor Wochen angedeutet hat. Ne?
1: Ja, in der Regel sind die Akteure in der organisierten Kriminalität zu Hause. Das Spektrum reicht aber von Rockern, wie wir sie schon seit vielen, vielen Jahren hier in Köln kennen, über eine Erpressergruppe, die Dortons genannt wird. Andere Player werden der Gen Z-Mafia zugeordnet, eine Art Next Generation der türkischen Mafia. Und dann spielen da wohl auch noch ganz banale Familienstreitigkeiten eine Rolle, die allerdings mit Schusswaffen ausgetragen werden. Die Kölner Polizei versucht mit verschiedenen Sokos und Ermittlungsgruppen den Überblick über die ganz unterschiedlichen Taten, Hintergründe und Komplexe zu behalten.
0: Tja, großes Feld, viele Taten. Was ist denn über die Aktivitäten der Gruppen wie Daltons oder Gen Z hier in Köln bekannt?
1: Also die Gruppe der Daltons hat ihren Ursprung in der Türkei, agiert laut Kölner Polizei aber mittlerweile aus Georgien, steuert also von dort ihre Taten hier bei uns in der Region. Da geht es um Erpressung, sagen die Ermittler, um viel, viel Geld. Mehrere hunderttausend Euro werden da in der Regel von meist türkischstämmigen Geschäftsleuten verlangt. In einem Fall einer türkischen Imbisskette hier im Raum Köln soll es um mehrere Millionen Euro gehen. Die Gruppe stellt ihre Taten auch gerne mal ins Internet. Und das ist einer der Unterschiede zur Gen Z-Mafia. Da sehen die Ermittler eher klassische Mafia-Geschäfte, wie sie sagen, Drogen und so weiter. Und die Gen Z agiert auch eher im Verborgenen.
0: Tja, viele unterschiedliche Gruppen, viele Aspekte. Das wird uns also noch länger hier in Köln beschäftigen.
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1: Mit Merle Hermann. Guten Tag. Hintergründe zu Schüssen in der Kölner City. KI kostet in Deutschland kaum Arbeitsplätze und das Wetter bringt viele Wolken und immer mal wieder Regen bei aktuell 15 Grad. Wie passen die Schüsse von heute Nacht auf der Mittelstraße in die Serie von Zwischenfällen der letzten Monate? Das untersuchen jetzt Sokos und Ermittlungsgruppen der Kölner Polizei. Sie vermutet die Hintergründe in der organisierten Kriminalität. Radio Köln-Reporter Frank Waltl, wir reden ja von rund 30 Taten in und um Köln seit Mai. Wie ordnet die Polizei diese Taten bislang ein?
2: Ja, die Kölner Polizei spricht von einem breiten Spektrum von Akteuren. Das reicht von Rockern, die wir ja schon seit Jahren hier in Köln kennen, über eine Erpressergruppe, die Daltons genannt wird, bis hin zur Gen Z-Mafia, eine Art Next Generation der türkischen Mafia. Und dann spielen da wohl auch noch ganz banale Familienstreitigkeiten türkischer Familien eine Rolle. Die Kölner Polizei versucht mit verschiedenen Sokos und Ermittlungsgruppen einen Überblick über die unterschiedlichen Taten, Hintergründe und Komplexe zu bekommen.
1: Danke dir, Frank. Künstliche Intelligenz verändert unsere Arbeitswelt, aber kostet sie auch die Jobs? Eine neue Untersuchung zeigt, bis jetzt ist das in Deutschland kaum der Fall. Allerdings gibt es Unterschiede zwischen den Altersgruppen. Fabian Schaffner hat mehr dazu.
3: Vor allem Beschäftigte ab 30 profitieren offenbar von der Entwicklung. In Berufen, die besonders stark von KI betroffen sind, ist die Zahl der Vollzeitjobs seit 2022 sogar stärker gestiegen als in anderen Berufen. Das zeigt eine Untersuchung des Nürnberger Instituts für Arbeitsmarkt und Berufsforschung. Anders sieht es bei jungen Beschäftigten unter 30 aus. Hier sind die Jobzahlen in stark von KI betroffenen Berufen stärker zurückgegangen, besonders in der Industrie und bei Beschäftigten ohne akademischen Abschluss.
1: Der Kölner Stadtrat legt bei Grün hoch 3 nach. Jetzt wurden höhere Zuschüsse für das städtische Förderprogramm beschlossen, damit noch mehr Menschen im privaten Bereich etwas fürs Klima tun. Wer zum Beispiel einen Baum mit großer Baumkrone pflanzt, eine alte Zisterne reaktiviert oder sogar einen ausgedienten Öltank zur Regenwassernutzung umbaut, kann in Zukunft Geld von der Stadt bekommen, bis zu 20.000 Euro pro Jahr und Objekt. Seit dem Start 2018 hat das Programm schon über 850 solcher Maßnahmen gefördert. Und das waren die News für Köln mit Merle Hermann. Mehr davon gibt's immer auf radioköln.de und hier wieder um 2:30.
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4: Das gibt's jetzt sofort. Und zwar einen kurzen Schauer. Den könntet ihr vielleicht noch abbekommen heute. Es bleibt aber überwiegend trocken. So sieht euer Dienstag aus. Wolkenlücken für die Sonne sind aber auch relativ selten bei maximal 17 Grad. Im Moment sind es 15. Morgen bekommt ihr 18 Grad und auch etwas mehr Sonnenschein als heute.
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4: Dann hat sich Gregor gemeldet und sagt, auf der Rösrather Straße bitte nur maximal 30 fahren, denn A steht da eine Kita und B wird auch noch kontrolliert, ob ihr schneller seid. Danke fürs Melden, Gregor. Bitte vor allen Kitas und Schulen aufmerksam fahren und für 9 Minuten mehr müsst ihr auf dem Militärring in Kauf nehmen und zwar zwischen Franz-Krämer-Stadion und Luxemburger Straße. Da staut sich's ganz gut im Moment und auf den Autobahnen. Ja, das ist das altbekannte Bild. Der längste Stau, der mit Abstand längste weiter auf der A4 Aachen Richtung Köln zwischen Kreuz West und Eiffeltor. Da sind es im Moment 34 Minuten, die ihr verliert. Alle Stau- und Störungsmeldungen lest ihr immer auch auf radioköln.de. Gerne nach. Euch eine gute Fahrt. Ja, und wie warm es heute wird, das habe ich euch ja gerade erzählt im Radio Köln Wetterupdate. Kurz 17 Grad immerhin. Und wenn ihr hören wollt, wie gut die Temperatur ist, kann ich euch sagen, sehr gut. Sean Paul, seinen 2000er Klassiker Temperature, spiele ich euch jetzt.
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4: Entschuldige für den Wortwitz, ne? Daniel Kollmann, Radio Köln.

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1: Mit Christian Böder. Schönen guten Tag. Wer in NRW eine Ausbildung sucht, hat es zunehmend schwer. Denn es gibt weniger Ausbildungsplätze. Gleichzeitig suchen mehr junge Menschen eine Lehrstelle. Der Deutsche Gewerkschaftsbund in NRW will das ändern mit einem Ausbildungsfonds. Dafür sollen fast alle Unternehmen Geld einzahlen. Ausbildungsbetriebe sollen im Gegenzug 5.000 Euro pro Azubi und Jahr bekommen. Doch die Arbeitgeberverbände sind dagegen. Wie der Fonds funktionieren soll und warum der DGB ihn für notwendig hält, fasst José Nasiani zusammen.
2: Die Idee ist eigentlich ganz simpel. Auch Unternehmen, die selbst nicht ausbilden, sollen sich an den Kosten für Azubis beteiligen. Angedacht ist, dass sie 0,5% der Bruttolöhne ihrer Beschäftigten einzahlen. Bei 100.000 Euro Bruttolohnsumme wären das 500 Euro. Wer selbst ausbildet, bekommt im Gegenzug 5.000 Euro pro Azubi und Jahr. DGB-Landeschef Torben Albrecht sagte mir, er sehe darin vor allem eine Chance für kleinere Betriebe.
3: Für die wäre ein Betrag von 5.000 Euro im Jahr pro Azubi wirklich ein starker Anreiz zu sagen, nein, wir bleiben bei unseren Azubis und wir werden auch in Zukunft eher doch mal wieder mehr ausbilden.
2: Nach Berechnungen des DGB könnten so knapp 1,4 Milliarden Euro im Jahr zusammenkommen. Die Arbeitgeberverbände sind dagegen und sagen, ein Fonds löse nicht das Problem, dass manche Bewerberinnen und Bewerber nicht ausreichend auf eine Ausbildung vorbereitet seien. Unterstützung bekommt die Idee von der SPD im NRW-Landtag. Entscheiden müsste am Ende sowieso der Landtag, denn es bräuchte dafür ein Gesetz.
1: Vielen Dank nach Düsseldorf. Und hier haben wir weitere Nachrichten in der Zusammenfassung. Eine Stromsteuersenkung, wie sie Kanzler Merz will, würde Privathaushalte in Deutschland um 3 Milliarden Euro im Jahr entlasten. Das hat das Vergleichsportal Verivox errechnet. Demnach würde die Stromrechnung pro Haushalt im Schnitt um 7% nach unten gehen. In NRW-Klassenzimmern sitzen immer mehr Schülerinnen und Schüler aus dem Ausland. Nach Angaben der Landesstatistiker stieg ihre Zahl im vergangenen Schuljahr auf 475.000. Damit hat sich ihr Anteil innerhalb von 10 Jahren verdoppelt und liegt nun bei 18%. Die meisten Schüler ohne deutschen Pass kommen aus Syrien, der Ukraine und dem Irak. Nach der langen Länderspielpause rollt heute Abend auch zum ersten Mal in der Champions League wieder der Ball. Aus deutscher Sicht machen zwei Teams den Anfang, Leipzig und die Bayern. Der deutsche Rekordmeister spielt auswärts in Norwegen bei Viking Stavanger. Danny Hoppe hat den Ausblick.
4: Gespielt wird in Stavanger auf Kunstrasen und das ist für die Bayern ziemlich ungewohnt, denn darauf mussten sie bisher nur einmal in einem Pflichtspiel antreten, 2006 bei Spartak Moskau. Aus diesem Grund sind die Münchner diesmal auch früher als sonst nach Norwegen gereist, um sich besser auf die Platzverhältnisse einzustellen. Bayern-Trainer Vincent Kompany will das alles aber nicht als Ausrede gelten lassen, egal ob bei Wind, Regen, Sonne oder auf Kunstrasen, er wolle, dass man überall der FC Bayern sei. Und sein Team ist heute auch haushoher Favorit. Mehr unter Druck steht Leipzig heute bei seinem Heimspiel gegen PSV Eindhoven. Nach der 1:4 Auftaktpleite in Como sollte heute ein Dreier her. Was Mut macht, ist die 6:0 Gala vom Wochenende gegen Frankfurt. Diesen Schwung will man jetzt auch in die Königsklasse mitnehmen.
1: Und das waren die Nachrichten mit Christian Böder.
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5: Ja, richtig, nennenswerte Wolkenlücken sind eher selten heute über den Tag verteilt. Nur so ein Stündchen Sonnenschein und relativ wenig, aber regnen soll es auch nur selten. Und die Temperaturen, die gehen noch ein bisschen weiter hoch. 15 Grad jetzt, 17 Grad später. Und morgen ist es dann auch weitgehend trocken bei bis zu 18 Grad.
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5: Dieter meldet einen Blitzer in Rondorf auf der Adlerstraße vor der Grundschule. Tempo 30. Danke fürs Melden, Dieter. Bitte vor allen Schulen und Kitas besonders gut aufpassen. Und Dieter hat direkt noch einen gesehen in Godorf auf der Industriestraße vor der Unterführung. Da gilt Tempo 50. Also zweimal doppeltes Dankeschön an Dieter. Wenn ihr noch was seht, dann macht's wie Dieter. Ruft uns an oder schickt uns eine WhatsApp-Sprachnachricht. Geht beides über die 0221 951 99 99. Die Verkehrshotline ist sogar kostenlos über die 0800 99. 51, 99, 99. So, dann haben wir 11 Minuten Stauzeit auf der Universitätsstraße. Staut sich mal wieder zwischen Aachener Weiher und Zülpicher Straße wegen der Baustelle in der Unterführung. Und auf den Autobahnen, da gucken wir natürlich auch mal drauf auf den längsten Stau für euch. Erstmal eine Warnmeldung für die 1 Dortmund-Köln zwischen Kreuz Leverkusen und Leverkusen West. Ein Unfall auf dem rechten Fahrstreifen. Achtung hier und auf der 4 weiter sehr, sehr voll von Aachen kommen zwischen Kreuz Köln West und Eiffeltor. Das ist eine Fließgeschwindigkeit, da kann man eigentlich nebenher gehen. 5 Kilometer Stau, 37 Minuten Stauzeit. Alle Staus für euch auf radioköln.de. Gute Fahrt. So, und jetzt habe ich wieder 3 Hits am Stück hier für euch bei Radio Köln. Sascha ist mit dabei. If You Believe, immer noch eine richtig schöne Nummer aus dem Jahr 98. The Weeknd, Dancing in the Flames, hört ihr auch gleich. Und los geht's mit DJ Ugel.
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5: Hier ist Moving to the Sun. Ich bin Daniel Kollmann. Hallo Köln.

0: Ihr hört Radio Köln, 14:15 ist es, am Dienstag. Und diese Gestalten hier, Roboter. Süß, oder? Also ja, in den meisten Filmen sind sie eigentlich immer ganz sympathisch, so kleine Roboter. Als ich aber gestern hier Radio Köln gehört und radioköln.de gelesen habe, dass da ein Roboter auf den Ringen eine 16-Jährige sexuell belästigt hat, da ist mir schon so ein bisschen anders geworden. Jonna Richter aus dem Radio Köln-Team ist bei mir. Jonna, dieses Gerät, das soll die junge Frau am Po berührt und Stoßbewegung gemacht haben, ne?
1: Ja, wirklich ekelhaft. Ich konnte das im ersten Moment auch nicht so wirklich glauben.
0: Es hat so ein bisschen was von einem Horrorfilm, finde ich. 1,20 Meter ist das Ding groß, hat eine Jogginghose an, auch schon mal sehr sympathisch, ein weißes Unterhemd und eine Fake-Goldkette getragen. So, Jonna, ist auch für die Kölner Polizei mal wieder was Neues, ne?
1: Ja, die Kölner Polizei hat sowas auch noch nicht erlebt. Es sei eine herausstechende Tat, sagt ein Polizeisprecher. Und es kommt noch krasser. Der 16-jährige mutmaßliche Besitzer des Roboters und sein 19-jähriger Begleiter sollen den Übergriff an der Ecke Palmstraße Hohenzollernring gefilmt, live in den sozialen Medien gestreamt und moderiert haben. Die Kriminalpolizei ermittelt jetzt, ob jemand die Bewegungen des Roboters gezielt gesteuert hat. Ermittelt wird aber nur, muss man ja sagen, wegen des Verdachts auf Beleidigung auf sexueller Grundlage.
0: Also irgendwie wird da mal wieder deutlich, unsere Gesetze sind für die neueste Technologie noch nicht wirklich ausgelegt.
1: Ganz und gar nicht.
0: Also wenn eine Frau so angegrapscht und belästigt wird, durch wen oder was auch immer, dann ist das ja definitiv mehr als nur eine Beleidigung. Danke dir, Jonna. Ein Foto von dem Roboter seht ihr übrigens auch auf unseren Radio Köln Social Media Kanälen.
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1: Mit Merle Herrmann. Guten Tag. Wieder Schüsse in der Kölner Innenstadt. Laut Studie viele Jugendliche von Cybermobbing betroffen. Und das Wetter ist grau und nass bei heute maximal 17 Grad. Flatterband der Polizei, Einschusslöcher und Spurensicherung in Schutzanzügen. So sah es heute Morgen auf der Mittelstraße direkt neben dem Apostelmarkt am Neumarkt aus. Denn es wurde wieder mal auf ein Gebäude bei uns in der Stadt geschossen. Diesmal auf zwei Geschäfte in der Mittelstraße, verletzt wurde aber niemand. Die Polizei vermutet die Hintergründe in der organisierten Kriminalität. Verschiedene Sokos und Ermittlungsgruppen sind an der Sache dran. Die Polizei sucht jetzt nach Hinweisen aus der Bevölkerung. Wer also heute Nacht gegen 1:30 etwas Verdächtiges gesehen hat, meldet sich bitte bei der Kölner Polizei. Eine neue Studie des Bündnis gegen Cybermobbing zeigt, dass Mobbingattacken im Internet immer weiter zunehmen. Mehr als 20% der Schülerinnen und Schüler in Deutschland wurden demnach schon online gemobbt, jeder vierte davon täglich. Oft passiert das im Schulumfeld, in WhatsApp-Gruppen, den sozialen Medien oder auch auf Gaming-Plattformen, werden dann zum Beispiel peinliche Fotos verschickt oder Lügen verbreitet. Thomas Bremser, was können denn Eltern oder auch Lehrkräfte gegen dieses Cybermobbing tun?
2: Also das ist eine gesamtgesellschaftliche Aufgabe, sagt das Bündnis gegen Cybermobbing. Denn seit Jahren deuten Studien darauf hin, dass es immer schlimmer wird. Cybermobbing bedrohe die mentale Gesundheit einer ganzen Generation. Eltern und Lehrer sind oft überfordert, zumal das Mobbing immer früher anfängt, weil schon Kinder in der Grundschule Smartphones haben und soziale Medien. Das Bündnis fordert von der Politik ein Gesetz gegen Cybermobbing und ein Social-Media-Verbot unter 16 Jahren. Außerdem sollten schon Drittklässler geschult und aufgeklärt werden.
1: Gerade in der dunklen Jahreszeit ist funktionierendes Licht am Auto sehr wichtig. Das hat gestern auch ein 45-jähriger mutmaßlicher Drogendealer gemerkt. Die Polizei hatte den Mann abends in der Nähe vom Polizeipräsidium kontrolliert, weil das Rücklicht kaputt war. Dann haben die Beamten aber Anabolika im Fußraum bemerkt. Bei der Durchsuchung des Kofferraums kamen dann noch mehr als 3 Kilo Cannabis dazu. In seiner Wohnung hat die Polizei dann Medikamente und ein noch unbekanntes weißes Pulver gefunden. Der 45-Jährige ist festgenommen worden. Und das war es erstmal von mir, Merle Herrmann. 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
3: So, da haben wir ja den Start vielleicht zurück in einen etwas goldeneren Herbst. Heute ist es noch ziemlich grau. Mit vielleicht und hier und da einem Regentropfen und maximal 17 Grad. Aber morgen, ab morgen zumindest, kommt jeden Tag etwas häufiger die Sonne durch. Morgen schon mal bis 18 Grad und Richtung Wochenende werden wir aller Voraussicht nach auch die 20-Grad-Marke nochmal knacken.
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3: Und da hat sich Luna gemeldet mit einem Blitzer in Godorf auf der Industriestraße Richtung Sürth vor der Unterführung, kurz vor der Brücke in der Kurve. Da ist Tempo 50 erlaubt. Dankeschön, Luna, fürs Melden. Dann habt ihr noch 7 Minuten Stauzeit auf der Rheinuferstraße. Staut sich zwischen Deutzer und Severinsbrücke mal wieder. Also altbekannte Stelle, wenn ihr Richtung Süden unterwegs seid. Und auf den Autobahnen, da gibt es 3 Warnmeldungen. Einmal von der 1 von Dortmund kommen zwischen Kreuz Leverkusen und Kreuz Leverkusen West. Achtung, ein Unfall auf dem rechten Fahrstreifen. Dann nochmal die 1, wenn ihr von Köln Richtung Euskirchen unterwegs seid und im Kreuz Köln-West auf die 4 Richtung Kölner Süden wechseln wollt. Da ist ein Auto liegen geblieben und da laufen auch Menschen auf der Fahrbahn rum. Fahrt also vorsichtig und wenn ihr da dran vorbei seid und auf der 4 angekommen seid und dann habt ihr zwischen Klettenberg und Eiffeltor nochmal eine ungesicherte Unfallstelle auf dem rechten Fahrstreifen. Dementsprechend auch wenig überraschend der einzige sehr, sehr, sehr lange Stau hier auf der 4 in diesem Bereich zwischen Kreuz-West und Eiffeltor. 5 Kilometer, 44 Minuten aktuell verliert ihr da. Zumindest sind alle anderen Staus unter 10 Minuten lang. Die könnt ihr alle nachlesen auf radioköln.de. Euch eine gute Fahrt. Und weiter geht's hier bei Radio Köln mit den Hits für euch, für euren Dienstagnachmittag. Oh, ich war schon 2 Tage zuvor. Aber wir machen jetzt mal weiter mit Taylor Swift. Hier ist The Fate of Ophelia.
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3: Da macht der Kollmann aus dem Dienstag einen Donnerstag. Ich werd bekloppt. Hallo Köln.

0: Genau, 3:15 am Dienstag, ihr hört Radio Köln. Und wenn ihr am Sonntag auch beim Derby im Stadion wart, dann habt das mit eigenen Augen gesehen. Ansonsten mittlerweile aber auch bestimmt auch, denn die Bilder sind ja auch durch die bundesweite Presse und im Netz viral gegangen. Bei den schlimmen Ausschreitungen während des rheinischen Derbys Köln gegen Gladbach hat es ja mindestens 6 Verletzte gegeben, darunter auch ein Kind. Jetzt läuft die Aufarbeitung der ganzen Sache. Radio Köln-Reporter Frank Waltel. Zum ersten Mal galt ja bei dem Derby das neue Sicherheitskonzept im Innenministerium oder vom Innenministerium und dem 1. FC Köln. Es gibt also auch eine politische Dimension.
1: Genau, es geht um die Stadionallianz, dieses Zusammenspiel zwischen den Vereinen und den Behörden, wurde ja im Sommer erweitert, regelt. Grob gesagt, die Polizei sorgt für eine sichere An- und Abreise, hält sich ansonsten aber mehr zurück, greift nur noch im Notfall ein. So sollen diese riesigen Polizeiaufgebote, die vielen, vielen Überstunden verkleinert werden. Und der Veranstalter, in unserem Fall also der 1. FC Köln, sorgt für die Abläufe, die Sicherheit im Stadion. Soweit die Theorie, wie wir jetzt wissen.
0: Die Theorie, die hat offensichtlich nicht wirklich in der Praxis funktioniert. Böller, Schlägerei, Verletzte, das stinkt auch dem NRW-Innenminister.
1: Ne? Ja, gewaltig sogar. Not amused ist man in Düsseldorf. NRW-Innenminister Herbert Reul sagte, wer mit Sturmhaube im Stadion steht, der will keinen Fußball sehen, der sucht Ärger. Der zerstört nicht nur Tribünen, sondern den Fußball als Familie. Fest, klare Ansage an die Täter.
0: Ja, denen das bei ihrem mutmaßlich geistigen Horizont, aber vielleicht auch, entschuldige die Wortwahl, scheißegal ist. Wie auch immer, es hat ja auch eine Festnahme gegeben und mindestens 20 Strafanzeigen. Der Innenminister ist ja bekannt für klare Worte und nimmt doch den FC nicht raus aus der Verantwortung. Ne?
1: Naja, Reul fragt wörtlich, wieso kommt dieses Zeug denn immer noch ins Stadion? Da ist er nicht alleine mit dieser Frage. Und gemeint sind damit eben Böller, Raketen. Es könne nicht im Sinne von Vereinen, Spielern und Funktionären sein, dass solche Menschen im Namen ihrer Mannschaft zündeln, prügeln, randalieren, so der CDU-Innenminister. Klarer Seitenhieb in Richtung des 1. FC Köln, denn der als Veranstalter ist nun mal für die Einlasskontrollen verantwortlich.
0: Tja, und am Ende hat es dann eben doch wieder die Polizei im Stadion gebraucht. Das, bis sie denn da war, hat aber ordentlich gedauert. Ne?
1: Naja, das Konzept sieht ja vor, dass sich die Polizei zurückhält. Und so war das auch diesmal. Anders als früher üblich, war keine Bereitschaftspolizei in den Mundlöchern oder im Stadionumlauf in Bereitschaft, sondern vor dem Stadion. Und dann, als klar war, die FC-Ordner kriegen das nicht alleine hin, mussten die erstmal dahin kommen. Die Polizei kündigt eine sachliche Aufarbeitung mit allen Partnern, wie sie sagt, an und Veränderungen da, wo sie nötig sind.
0: Dankeschön, Frank. Und eine Veränderung gibt's jetzt auch hier in eurem Lieblingsradio, hier bei Radio Köln am Mikrofon. Ich bin Daniel Kollmann, übergebe nämlich jetzt gleich ab 15 Uhr an Gabor Leitner. Wünsche euch noch einen schönen Restdienstag und sag bis morgen Vormittag. Tschö, man hört sich.

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1: Mit Christian Böder. Schönen guten Tag. Noch nie war das Risiko für Kinder und Jugendliche, sexualisierte Gewalt zu erleben, so hoch wie heute. Der Satz stammt von der Missbrauchsbeauftragten des Bundes, Klaus. Sie hat in Berlin ihren neuen Bericht vorgelegt und der fällt düster aus. Danny Hoppe aus dem News-Team. Das liegt vor allem an der Gefahr im Netz.
2: Ja, die Risiken für Kinder und Jugendliche im digitalen Raum explodierten förmlich, sagt Klaus. Denn durch die digitale Welt haben Täter inzwischen einen ganz anderen Zugang zu ihren Opfern, zum Beispiel über soziale Medien und andere Plattformen. Das Netz sei deshalb zum zentralen Tatort von sexualisierter Gewalt geworden, warnt Klaus. Dazu kommen jetzt noch neue Gefahren durch künstliche Intelligenz, zum Beispiel Sextortion. Dabei werden ganz unverfängliche Profilfotos mithilfe von KI zu Nacktbildern umgewandelt. Die Opfer werden dann häufig erpresst. Insgesamt hat die Polizei im vergangenen Jahr mehr als 17.000 Fälle von sexuellem Kindesmissbrauch gezählt. Das sind fast 800 mehr als im Vorjahr. Und die Dunkelziffer ist natürlich noch viel, viel höher.
1: In dem Bericht werden auch Forderungen an die Politik gestellt.
2: Zum einen mehr Prävention an den Schulen. Gefordert wird die Einführung eines Schulfachs Digitale Welt, Digitalität. Dabei sollen Kinder und Jugendliche besser im Umgang im Netz geschult werden, sodass sie Risiken besser erkennen und einordnen können. Das ist ein ganz wichtiger Punkt. Zum anderen wird aber auch ein konsequenteres Vorgehen im Netz gefordert. Zum Beispiel, dass dort aktiv nach Missbrauchsdarstellungen gesucht wird, um diese Inhalte dann proaktiv zu löschen. Und generell fordert die Missbrauchsbeauftragte bessere Schutzkonzepte für Kinder in allen Schulen, Kitas und bei Freizeitangeboten, die eben auch die digitalisierte Gewalt mit einschließen.
1: Vielen Dank, Danny. Und hier haben wir weitere Nachrichten in der Zusammenfassung. Nach einem Alarm wegen einer möglichen Luftnotlage ist am Nürnberger Flughafen ein Flugzeug sicher gelandet. Bei dem Flieger handelt es sich laut Behörden um einen Linienflug von der griechischen Insel Korfu. Das Flugzeug hatte zuvor den Code für einen Entführungsfall gesendet. Nach der Landung gab die Polizei aber schnell Entwarnung. Das Bundesverfassungsgericht beschäftigt sich seit heute mit der Erbschaftssteuer für Unternehmenserben. Die müssen in der Regel deutlich weniger Steuern zahlen als Erben privater Vermögen. Hintergrund ist die Klage eines Mannes, der von seiner Tante Immobilien und Wertpapiere geerbt hatte und deswegen mehr Geld zahlen muss als bei der Übernahme eines Betriebsvermögens. Viele Menschen in Deutschland fürchten sich davor, dass ihr Job bald von einer KI übernommen wird. Das ist bisher aber noch nicht eingetreten. Eine Untersuchung des Nürnberger Instituts für Arbeitsmarkt- und Berufsforschung zeigt sogar eine gegenteilige Entwicklung. Demnach hat sich seit 4 Jahren die Vollzeitbeschäftigung in KI-betroffenen Berufen sogar besser entwickelt als in anderen. Das gilt für alle Beschäftigten im Alter ab 30 Jahren. Anders sieht es bei Jüngeren aus. Dort entwickelt sich die Vollzeitbeschäftigung in KI-betroffenen Betrieben schlechter. Für die Zukunft sehen die Studienmacher dann auch Gefahren für Jobs, vor allem in der Industrie und in nicht akademischen Berufen. Und das waren die Nachrichten mit Christian Böder.
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3: Uselig nennt man sowas, glaube ich. Grau und nass habt das bei 15 Grad aktuell. Morgen bleibt es dann eher trocken und kurz kommt die Sonne auch mal raus. Bei maximal 18 Grad wird es ein bisschen milder.
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3: Und da hat Radio Köln-Hörerin Luna einen Blitzer entdeckt. Der ist in Godorf auf der Industriestraße Richtung Sürth wird geblitzt. Vor der Unterführung, sagt Luna, kurz vor der Brücke in der Kurve Tempo 50. Jetzt wisst ihr das ganz genau. Und wenn ihr noch Verkehrsmeldungen habt, dann her damit. Über die kostenlose Radio Köln-Verkehrshotline kostet euch das keinen Cent. Diese Nummer anrufen 0800 951 99 99. Ihr habt 8 Minuten Stauzeit auf dem Militärring zwischen Franz Kremer Stadion und Luxemburger Straße ist es sehr voll. Dann bitte Vorsicht auf der A1 Köln-Dortmund zwischen Niel und Kreuz Leverkusen West ist eine ungesicherte Unfallstelle. Und das gleiche auf der A1 Köln-Euskirchen zwischen Dreieck Erftal und Erftstadt. Auch da hat's gekracht. Außerdem ist es mal wieder wie jeden Tag voll auf der A4 Aachen-Köln zwischen Kreuz West und Eiffeltor. 6 Kilometer Stau, aktuell 39 Minuten Stauzeit. Alle weiteren Verkehrsmeldungen findet ihr in der Radio Köln-App. Alaaf, der Zochküt, das hört ihr in Zollstock nächstes Jahr, wie es aussieht, offenbar nicht. Der Fedelszog am Dienstag in Zollstock fällt 2027 wohl aus. Es gibt da ja offenbar Probleme mit der Finanzierung, mit der Kohle, weil die Zöche einfach immer teurer werden. Wir haben mit dem Veranstalter mal gesprochen. Hört er gleich um 15:15 hier.
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3: Und jetzt geht's ab in die 90er mit dem King of Pop, Michael Jackson, Black or White bei Radio Köln. Einen schönen Dienstag zusammen.

0: Dai Dai, Shakira und Borna Boy. Hier ist Radio Köln, der Sender aus Köln für Köln. Und die nächste Nachricht hier dürfte euch in eurer kölschen Seele wirklich ein bisschen wehtun. Ja, so klingt das an Karneval natürlich normalerweise bei euch in eurem Veedel. In Zollstock wird es nach mehr als 65 Jahren den Veedelzug am Karnevalsdienstag aber wohl nicht mehr geben. Mann, das ist aber auch schade, oder? Das hat uns der Vorsitzende der Freunde des Zollstocker Dienstagszugs Michael bestätigt. Voll schade. Der Verein organisiert den Veedelzug. Ein Grund, dass es jetzt wohl nicht mehr dazu kommen wird, sei, dass es zu wenig Menschen gäbe, die ein Ehrenamt übernehmen wollen.
1: Es haben einige Schulen und Kindergärten abgesagt, aufgrund finanzieller und aufgrund personeller Probleme. Es will keiner mehr momentan ein Ehrenamt übernehmen. Das ist das große Hauptproblem, also dass einfach die Leute nach Corona nicht mehr sich mit Vereinen identifizieren. Das sind wir nicht die Einzigen, das sind auch viele andere.
0: Mega schade, oder? Vor allem für die Kinder natürlich. Und weil es unter anderem kein Sommerfest gab, fehlt auch einfach das Geld, um den Zug zu finanzieren. Der kostet nämlich ja zwischen 12.000 und 14.000 Euro, also kein Pappenstiel. Für 2028 hofft Michael aber, dass der Zug wieder stattfinden kann.
1: Ein Zug, der über 65 Jahre geht, ist natürlich mit sehr viel Tränen verbunden. Und ja, wir hoffen vielleicht, dass andere Leute sich auch vielleicht engagieren und 28 sagen, komm, wir machen den Zug, vielleicht geht er ganz anders, vielleicht gibt es eine ganz andere Konstellation.
0: Michael und liebe Freunde des Zollstocker Dienstagszugs, natürlich drücken wir euch ganz fest hier bei Radio Köln die Daumen, dass der Zug dann doch wieder stattfinden kann. Wenigstens in der nächsten Session, dass ihr da wieder mit dabei seid.
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1: Mit Merle Herrmann. Guten Tag. Suche nach Hinweisen zu Schüssen in der City läuft. KI kostet in Deutschland kaum Arbeitsplätze und das Wetter bringt viele Wolken und immer wieder Regen bei aktuell 16 Grad. Wieder sind in der Kölner Innenstadt Schüsse gefallen, dieses Mal in der Mittelstraße. Jetzt sucht die Kölner Polizei nach Hinweisen aus der Bevölkerung. In der Fassade und auch in den Schaufensterscheiben von zwei Modegeschäften hat die Polizei heute mehrere Einschusslöcher entdeckt und die Spuren gesichert. Zum Einsatzort gerufen wurde die Polizei gegen 17:45 heute Morgen. Gefallen sind die Schüsse aber laut einer Zeugenaussage schon gegen 1:30 in der Nacht. Wer rund um die Mittelstraße etwas Verdächtiges gesehen hat oder andere Angaben zum Tatgeschehen machen kann, soll sich bitte bei der Kölner Polizei melden. Nordrhein-Westfalen steht für Spitzenforschung. Das sagt Ministerpräsident Wüst. Denn insgesamt gibt es seit diesem Monat 5 Exzellenzstandorte. Einer davon ist die Uni Köln. Und genau diese Hochschulen bekommen jetzt eine richtig starke Förderung. Jana Richter, wie viel gibt es denn an Förderung?
2: Es gibt mindestens 1 Milliarde Euro zusätzliche Förderung. All das dank dieser Exzellenzstrategie von Bund und Land. Damit werden eben besonders gute Unis und andere Hochschulen gefördert. Die Uni Köln hatte den Status Exzellenz-Uni Anfang des Monats wiederbekommen. Sie hatte den Status von 2012 bis 2019 und war dann erstmal nicht wieder ernannt worden. Jetzt gibt's für die Forschung in Köln aber wieder Förderung. Und zwar vom 1. Januar 2027 an und dann 7 Jahre lang.
1: Künstliche Intelligenz verändert unsere Arbeitswelt, aber kostet sie auch die Jobs? Eine neue Untersuchung zeigt, bis jetzt ist das in Deutschland kaum der Fall. Allerdings gibt es Unterschiede zwischen den Altersgruppen. Fabian Schaffer hat mehr dazu.
3: Vor allem Beschäftigte ab 30 profitieren offenbar von der Entwicklung. In Berufen, die besonders stark von KI betroffen sind, ist die Zahl der Vollzeitjobs seit 2022 sogar stärker gestiegen als in anderen Berufen. Das zeigt eine Untersuchung des Nürnberger Instituts für Arbeitsmarkt und Berufsforschung. Anders sieht es bei jungen Beschäftigten unter 30 aus. Hier sind die Jobzahlen in stark von KI betroffenen Berufen stärker zurückgegangen, besonders in der Industrie und bei Beschäftigten ohne akademischen Abschluss.
1: Die Tauben auf dem Dach der Köln-Arkaden dürfen bleiben. Seit gut einem Jahr steht ein Taubenhaus auf dem Parkdeck des Einkaufszentrums und jetzt sagen die Betreiber, wir wollen das fortführen. Denn das Projekt, das letzten Sommer als Test gestartet ist, soll die Taubenpopulation langfristig kontrollieren. Die Tauben werden in ihrem Schlag versorgt, gelegte Eier werden aber entnommen und durch Attrappen ausgetauscht, damit sich die Vögel nicht vermehren können. Der Verein Fedelstauben betreut das Taubenhaus und kümmert sich um alles. Und das waren die News für Köln mit Merle Herrmann. Mehr davon gibt's auch immer auf radioköln.de.
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4: Grau ist das und sogar nass, immer wieder mal Regen bei 16 Grad aktuell. Morgen sieht's freundlicher aus, bleibt eher trocken. Die Sonne guckt mal kurz raus zwischen den Wolken und es gibt 18 Grad in der Spitze.
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4: Und da hat sich Radio Köln-Hörerin Agatha ganz frisch gemeldet und sagt, Leute, es gibt einen Blitzer und zwar auf der Vogelsanger Straße vor der Kneipe Tempo 30. Also lasst euch nicht erwischen, fahrt langsam, fahrt vorsichtig und haltet mich auf dem Laufenden. Staus, Störungen, Blitzer gehen bitte per WhatsApp an die 0221 951 99 99. Ihr habt Stau auf dem Militärring zwischen Franz-Kremer-Stadion und Luxemburger Straße, dauert es gerade 11 Minuten länger. Außerdem bitte Vorsicht auf der A1 Köln-Dortmund zwischen Niel und Kreuz-Leverkusen-West hat es gekracht. Eine ungesicherte Unfallstelle und das gleiche auf der A1 Köln-Euskirchen zwischen Dreieck Erftal und Erftstadt. Außerdem mal wieder richtig voll auf der A4 Aachen-Köln zwischen Kreuz-West und Eiffeltor. 5 Kilometer, 26 Minuten plus. Alle weiteren aktuellen Verkehrsmeldungen, die findet ihr immer auf radioköln.de. 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

0: Die Rocklegenden, die auch im Kölner Karneval gut aufgehoben gewesen wären mit der ganzen Schminke. Kiss, I was made for loving you. Radio Köln ist hier mit Gabor Leitner. 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
3: Absolut.
2: Aber hier in Deutschland haben wir ja auch die Möglichkeit, so Kanal und was weiß ich, Seenplatte und sonst irgendwo.
3: Das stimmt, genau.
2: Wir haben uns gedacht, du hast uns geschrieben, ja, ist aber auch finanziell, ist das ja auch eine Nummer. 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
3: Ja, es liegt bei ca. 600 Euro.
2: Boah, Axel, wir wollen deine Leidenschaft fürs Bootfahren gerne unterstützen und wir haben für dich einen Kurs. 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
1: Mit Christian Böder. Schönen guten Tag. Der überraschende Rücktritt von Arbeitsministerin Baas war ein Pockenschlag für die schwarz-rote Koalition. Und auch einen Tag danach wird über den Umgang mit Baas weiter gestritten. SPD-Generalsekretär Klüssendorf sagte heute im ZDF, jeder habe um Baas familiäre Lage und ihren persönlichen Trauerfall gewusst. Vom Koalitionspartner habe man erwarten können, dass in einer solchen Lage Rücksicht genommen werde. Danny Hoppe aus dem News-Team. Führende Unionspolitiker haben die Vorwürfe heute nochmal zurückgewiesen.
2: Ja, da hieß es wieder, es habe in keinem Fall einen persönlichen Angriff gegen Baas in dieser Zeit gegeben, sondern nur die Forderung, dass ihr Ministerium den Gesetzentwurf zur Umsetzung des Rentenkompromisses vorlegen solle. Genau dazu hat sich Bundeskanzler Merz heute auch beim Arbeitgebertag in Berlin nochmal geäußert und ebenfalls kritisiert, die Koalition habe die Empfehlungen der Rentenkommission schon am 22. Juni bekommen und da sei ihm auch zu viel Zeit ins Land gegangen. Das werten einige Beobachter als Nachtreten gegen Baas, zum Beispiel Grünen-Fraktionschefin Dröge, dass Merz so etwas was nur einen Tag nach dem Rücktritt sage, sei unmöglich und zeuge nicht von Größe und Anstand. Und auch in der SPD dürften viele die Äußerungen des Kanzlers kritisch sehen.
1: Ab morgen Vormittag übernimmt dann Baas Nachfolger das Amt Alexander Schweizer.
2: Genau, direkt nach der Kabinettssitzung morgen legt er los, das hat Merz heute angekündigt und Schweizer auch direkt Druck gemacht, er müsse jetzt Tempo machen bei der Umsetzung der geplanten Reformen. Schweizer selbst hat sich vorhin am Nachmittag auch geäußert und gesagt, dass er sich dafür mit aller Kraft einsetzen werde. Von ihm gab es warme Worte für seine Vorgängerin, Baas habe ihr Ministerium hervorragend aufgestellt, dafür danke er ihr. Um 17 Uhr soll Schweizer seine Ernennungsurkunde von Bundespräsident Steinmeier bekommen, gleichzeitig wird Baas entlassen, sie wird allerdings nicht dabei sein.
1: Vielen Dank, Danny. Und hier haben wir weitere Nachrichten in der Zusammenfassung. An einer Wuppertaler Gesamtschule ist Amok-Alarm ausgelöst worden. Das hat ein Polizeisprecher der Deutschen Presseagentur bestätigt. Die Schule sei vorsorglich evakuiert worden und werde nun abgesucht. Bislang gäbe es aber keine Hinweise auf eine Straftat oder eine Gefahrenlage. Cybermobbing nimmt an deutschen Schulen immer mehr zu und es geht dort immer früher los, schon in den Grundschulen. Das zeigt eine aktuelle Studie des Bündnisses gegen Cybermobbing. Demnach sind mittlerweile fast 2,4 Millionen Schülerinnen und Schüler betroffen. Das Bündnis fordert deshalb unter anderem ein Social-Media-Verbot für Minderjährige und ein Cybermobbing-Gesetz. Der Preis für Gas ist in Europa auf den höchsten Stand seit 4 Jahren gestiegen. Grund ist die Lage in der Golfregion. Wegen des Iran-Krieges und der Angriffe der jemenitischen Houthi-Rebellen sind die Gasförderung und Exporte der Golfstaaten nach unten gegangen. Die Zufriedenheit beim Autofahren hängt nicht mehr so sehr von der dicken Geldbörse ab, sondern vor allem davon, dass das Auto auch wirklich zu einem passt. Das steht im Glücksatlas der SKL. Laut der Untersuchung fahren diejenigen, die mehr als 50.000 Euro für ihr Auto ausgeben, am Ende sogar etwas unzufriedener durch die Gegend als diejenigen, die weniger als 10.000 Euro investiert haben. Am glücklichsten sind laut der Erhebung übrigens BMW-Fahrer und alle, die elektrisch unterwegs sind, vor allem wegen des Fahrerlebnisses. Und das waren die Nachrichten mit Christian Böder.
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3: Ein paar Tröpfchen begleiten euch Richtung Feierabend. Es ist usselig in Köln bei 16 Grad aktuell. Morgen geht's schon ein bisschen bergauf. Es wird eher trocken und die Sonne ist mal ein bisschen mit dabei. Zwischen den Wolken schaut sie raus bei maximal 18 Grad.
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3: Mit Radio Köln-Hörer Dieter. Er hat einen Blitzer entdeckt in Rondorf auf der Adlerstraße vor der Grundschule. Tempo 30. Dieter, besten Dank. Vor Schulen und Kitas natürlich immer bitte besonders vorsichtig fahren und haltet mich gern weiter auf dem Laufenden. Eure Verkehrsmeldung geht an die kostenlose Radio Köln Verkehrshotline. Einfach hier anrufen und uns auf die Mailbox sprechen. 0800 951 99 99. Ihr habt 10 Minuten Stauzeit auf der Siegburger Straße in Poll. Da gibt es nämlich Stau zwischen Raiffeisenstraße und der Auffahrt A4. Dann gehen wir auch auf die Autobahn. Vorsicht auf der A4. Köln-Aachen zwischen Kreuz Süd und Klettenberg gibt es eine ungesicherte Unfallstelle und den üblichen Stau auf der A4 Aachen-Köln zwischen Kreuz West und Eiffeltor. 6 Kilometer aktuell, 19 Minuten Stauzeit und alle weiteren Verkehrsmeldungen gibt es wie gewohnt aktuell in der Radio Köln-App. Ihr kennt ja mittlerweile unsere Aktion Lichtblicke, denke ich mal. Also seit Jahrzehnten helfen wir damit Familien und Kindern hier in NRW in Not. Mit eurer Hilfe, mit euren Spenden nämlich. Und jetzt geht ein ganz, ganz, ganz dickes, fettes Dankeschön nach Ossendorf an die Schülerinnen und Schüler der Maria Montessori Grundschule am Pistorhof, die haben sage und schreibe 12.000 Euro gesammelt für die Aktion Lichtblicke. Wir hören gleich nochmal rein und sagen Danke nach zwei Songs hier.
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0: Ihr macht das einzig Vernünftige und hört Radio Köln an diesem Dienstagnachmittag. Ich bin Gabor Leitner und jetzt ist es mal an uns, ein riesen Dankeschön auszusprechen.
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0: Es ist ja so, jedem von uns kann es passieren, ganz schnell mal, dass wir einfach abrutschen und dann in eine Lage kommen, wo wir Hilfe brauchen. Da reicht manchmal eine Krankheit oder irgendein persönlicher Schicksalsschlag. Und dafür ist die Aktion Lichtblicke da. Da sammeln wir Geld für Familien in NRW in Not. Und da haben wir jetzt ganz tolle Unterstützung bekommen von den Schülerinnen und Schülern von der Maria Montessori Grundschule am Pisterhof in Ossendorf. Die haben nämlich für einen guten Zweck bei einem Spendenlauf alles gegeben.
3: Ich fand den Spendenlauf sehr toll. Es war auch sehr anstrengend, aber hat sich auch gleichzeitig gelohnt. Und mein großer Bruder hat mir vor dem Lauf für 15 Runden eine Eiskugel versprochen. Und ich bin zwar 20 Runden gelaufen, aber ich hatte noch genug Boost.
4: Ich bin beim Spendenlauf 16 Runden gelaufen und es hat auf jeden Fall Spaß gemacht. Und man kann auf sich stolz sein.
5: Ich bin 21 Runden gelaufen und es hat sich gelohnt, weil wir für diese Spendenaktion gespendet haben.
0: Aber hallo, hat sich das gelohnt. Jetzt haltet euch fest, satte 12.000 Euro haben die Kids vor den Sommerferien bei dem Sponsorenlauf für unsere Aktion Lichtblicke gesammelt. Totaler Wahnsinn. Und Schulleiterin Silke Schmolke ist auch mächtig stolz.
6: Wir freuen uns sehr, dass das hier regional ankommt, da Lichtblicke e.V. gerne Familien unterstützt, die in Not geraten sind und Kinder haben. Und deswegen war es unseren Kindern tatsächlich ein Anliegen, genau diese Aktion zu unterstützen.
0: Genau, das durften sich die Kids auch selber aussuchen.
4: Wir haben uns im Schülerrat für Lichtblicke entschieden, weil wir das eine gute Organisation fanden und weil wir auch den Gedanken dahinter schön fanden.
7: Weil wenn mir es gut geht, dann muss ich auch daran denken, dass es vielleicht anderen Kindern vielleicht schlechter geht und dann ist es mir einfach wichtig, denen was zu spenden.
8: Damit die anderen Kinder auch was Gutes haben wie wir.
0: Ach, ihr seid so toll. Vielen, vielen lieben Dank für diese 12.000 Euro für die Aktion Lichtblicke. Und tatsächlich ist das keine einmalige Aktion oder sowas an der Maria Montessori Grundschule am Pisterhof, sondern die engagieren sich immer wieder, sind deswegen für den Deutschen Engagementpreis nominiert. Und da könnt ihr beim Publikumsvoting für sie abstimmen bis Ende des Monats. Die Daumen sind gedrückt.

Die einmalige Bonnie Tyler aus den 80ern bei Radio Köln. Und auch diese Dame kennt ihr aus unserem Programm. Zoe Wees hat sich ein Jahr Auszeit gegönnt. Ja, um mal sich auf sich selbst zu konzentrieren, ne? Um zu sich selbst zurückzufinden, hat sie gesagt. Und zu ihrer musikalischen Identität. Hat sich auf jeden Fall offenbar gelohnt. Komplett selbstbewusst klingt ihre neue Single und geht gut nach vorne. Frisch zu ihrem Comeback. Rise Again heißt die Nummer, die neue Nummer. Handelt vom Wiederaufstehen, wenn man mal gefallen ist. Also weitermachen, nicht aufgeben. Und die Nummer hört ihr jetzt. Neu bei Radio Köln. Zoe Wees mit Rise Again.

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1: Mit Merle Herrmann. Guten Tag. Absage von Zollstocker Fedelszoch. Entwarnung am Nürnberger Flughafen. Und das Wetter bringt viele Wolken und später auch wieder Regen bei aktuell 16 Grad. Seit mehr als 65 Jahren gehört der Fedelszoch am Karnevalsdienstag für die Zollstockerinnen und Zollstocker mit dazu. Aber im kommenden Jahr wird es diesen Zug nicht geben. Das hat uns der Vorsitzende der Freunde des Zollstocker-Dienstagszugs, Michael Siegenbruck, auf Radio Köln Nachfrage bestätigt. Der Verein organisiert den Fedelszoch. Der Grund: einige Schulen und Kindergärten hatten ihre Teilnahme schon abgesagt, weil es zu wenig Menschen gäbe, die ein Ehrenamt übernehmen wollten. Hinzu kämen auch finanzielle Gründe.
2: Dadurch, dass wir kein Sommerfest, keine anderen Aktivitäten momentan machen, kommt kein Geld in die Kasse rein. Und so ein Zug kostet zwischen 12.000 und 14.000 Euro.
1: Dass der Dienstagszug in Zollstock nächstes Jahr ausfallen muss, macht die Organisatoren traurig. Für 2028 hoffen sie, dass sich wieder mehr Menschen engagieren und der Zug, wenn auch in anderer Konstellation, wieder stattfinden kann. Wer hat etwas gesehen, was mit den Schüssen in der Mittelstraße heute Nacht zu tun hat? Das fragt aktuell die Kölner Polizei und bittet um Hinweise aus der Bevölkerung. Zum Einsatzort wurde die Polizei gegen 17:45 gerufen. Gefallen sind die Schüsse aber laut einer Zeugenaussage schon heute Nacht gegen 13:30. In der Fassade und auch in den Schaufensterscheiben von zwei Modegeschäften hat sie heute Einschusslöcher entdeckt und mehrere Patronen sichergestellt. Jetzt ermitteln Sokos und Ermittlungsgruppen der Kölner Polizei. Sie vermutet die Hintergründe in der organisierten Kriminalität. Entführungsalarm am Nürnberger Flughafen. Ein Passagierflugzeug aus Korfu hat heute einen Notfallcode für eine mögliche Entführung gesendet. Daraufhin sind Eurofighter der Bundeswehr aufgestiegen. Inzwischen ist aber klar, für die Passagiere bestand keine Gefahr. Fabian Schaffer hat die Einzelheiten.
3: Ein Großeinsatz von Polizei, Feuerwehr und Spezialkräften am Nürnberger Flughafen. Aus dem Cockpit einer Boeing 737 war ein Notfallcode gesendet worden. Ein internationales Signal für eine Flugzeugentführung. Zwei Eurofighter aus Neuburg an der Donau begleiteten die Maschine bis zur Landung. Der Flughafen wurde vorsorglich gesperrt. Nach knapp einer Stunde dann die Entwarnung: allen Passagieren und der Besatzung geht es gut. Nach ersten Erkenntnissen könnte ein defektes Funkgerät den falschen Alarm ausgelöst haben.
1: Der Kölner Stadtrat legt bei Grünhoch 3 nach. Jetzt wurden höhere Zuschüsse für das städtische Förderprogramm beschlossen, damit noch mehr Menschen im privaten Bereich etwas fürs Klima tun. Wer zum Beispiel einen Baum mit großer Baumkrone pflanzt, eine alte Zisterne reaktiviert oder sogar einen ausgedienten Öltank zur Regenwassernutzung umbaut, der kann in Zukunft Geld von der Stadt bekommen, bis zu 20.000 Euro pro Jahr und Objekt. Seit dem Start 2018 hat das Programm so schon über 850 Maßnahmen gefördert. Und das waren die News für Köln mit Merle Herrmann. Mehr davon gibt's immer auf radioköln.de und hier wieder um 17:30.
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4: Sieht gerade nicht so richtig einladend aus. Es ist grau und es ist auch immer wieder nass. 16 Grad aktuell, ist halt Herbstwetter. Morgen zeigt sich der Oktober aber von seiner schöneren Seite, denn da bleibt es eher trocken und die Sonne guckt sogar hier und da mal raus. Maximal 18 Grad sind morgen drin.
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4: Aktuell habt ihr keine Blitzer gemeldet. Wenn was ist in Sachen Blitzer oder generell Verkehr, dann schickt einfach eine WhatsApp-Sprachnachricht direkt zu mir ins Studio mit dieser Nummer in eurem Handy drinne. 0221 für Köln 951 99 99. Es ist gerade recht voll auf der Mühlheimer Brücke. 14 Minuten dauert es länger Richtung Rechtsrheinisch. Außerdem mal wieder Stau auf der A4 Aachen-Köln zwischen Kreuzfeste und Eiffeltor. Wie immer eigentlich 6 Kilometer und 24 Minuten Stauzeit sind es aktuell. Die ganzen weiteren Verkehrsmeldungen findet ihr immer aktuell auf radioköln.de. Also wenn er gerne mal so einen Thriller liest, ne, gerade jetzt im Herbst ist doch schön auf der Couch eingemummelt, so einen spannenden Thriller, dann stehen die Chancen gut, dass er schon mal ein Buch von Sebastian Fitzek gelesen habt. Ne, das ist ja einer der größten deutschen Thriller-Autoren und er wird heute 55 Jahre alt. Unser Hannes Höfer gratuliert auf seine ganz besondere Art gleich in einer neuen Folge von Daily Hannes um 15:45 hier.
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0: Gabor Leitner hier, ihr hört Radio Köln und ich weiß, es gibt sie unter euch. Diese Menschen, ihr seid eigentlich ganz friedliche Leute, ne? Eigentlich ganz nett, eigentlich ganz ausgeglichen. Aber wenn ihr was zu lesen haben wollt, dann kann es gar nicht blutig genug werden. Am besten werden die Messer gewetzt und das Blut spritzt. Ihr steht auf Krimis und dann lest ihr wahrscheinlich auch Sebastian Fitzek. Er ist einer der bekanntesten deutschen Thriller-Autoren und wird heute 55 Jahre alt. Herzlichen Glückwunsch. Den kennt ihr auch, wenn ihr sonst gar nicht so viel lest, glaube ich. Ne? Sebastian Fitzek, schon mal gehört. Ja? Selbst unser Hannes hat schon mal von ihm gehört.
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2: Wieso stehen alle so auf Thriller, Horror und True Crime? Ja, und auf Sebastian Fitzek. Ja, der steht ja wie kaum ein anderer für Spannung. Der Typ haut locker 12 Bücher raus. Im Monat. Ach, wenn nicht sogar am Tag. Und alle Bestseller. Und das gönne ich ihm. Ne? Ist ein super Typ. Aber was anderes darf ich ehrlich gesagt auch gar nicht mehr sagen. Als meine Freundin wieder in einem seiner Bücher vertieft war und zwischendurch nur immer vor sich hingemurmelt hat. Ach, typisch, dieser Fitzek. Und dann lacht die wieder so, als würden die sich schon lange kennen. Und ich hab dann nur so beiläufig angemerkt, ja, der denkt sich aber auch das ganze schräge Zeug aus, ne? Finde ich schon irgendwie unheimlich. Ey, da hat die mich angeguckt, als hätte ich gerade ihre Lieblingsbluse als Serviette benutzt. Ich meine natürlich, ich finde ihn unheimlich erfolgreich. Schnell wacker noch retten, ne? Aber wenn ich The Expendables gucke oder John Wick oder Rambo, sag was, egal, dann geht das nicht, weil viel zu brutal. Ist doch krank, was ich mir da reinziehe. Wahrscheinlich wäre es okay, wenn ich das als Buch lesen würde. Aber dann müsste ich mir ja die ganzen Special Effects vorstellen. Das geht ja nicht.
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1: Mit Christian Böder. Schönen guten Tag. Wer in NRW eine Ausbildung sucht, hat es zunehmend schwerer, denn es gibt weniger Ausbildungsplätze. Gleichzeitig suchen mehr junge Menschen eine Lehrstelle. Der Deutsche Gewerkschaftsbund in NRW will das ändern mit einem Ausbildungsfonds. Dafür sollen fast alle Unternehmen Geld einzahlen. Ausbildungsbetriebe sollen im Gegenzug 5.000 Euro pro Azubi und Jahr bekommen. Aus Düsseldorf berichtet José Nasjandi.
2: Die Idee ist eigentlich ganz simpel. Auch Unternehmen, die selbst nicht ausbilden, sollen sich an den Kosten für Azubis beteiligen. Angedacht ist, dass sie 0,5% der Bruttolöhne ihrer Beschäftigten einzahlen. Bei 100.000 Euro Bruttolohnsumme wären das 500 Euro. Wer selbst ausbildet, bekommt im Gegenzug 5.000 Euro pro Azubi und Jahr. Die GB-Landeschef Torben Albrecht sagte mir, er sehe darin vor allem eine Chance für kleinere Betriebe.
3: Für die wäre ein Betrag von 5.000 Euro im Jahr pro Azubi wirklich ein starker Anreiz zu sagen, nein, wir bleiben bei unseren Azubis und wir werden auch in Zukunft eher noch mal wieder mehr ausbilden.
2: Nach Berechnungen des DGB könnten so knapp 1,4 Milliarden Euro im Jahr zusammenkommen. Die Arbeitgeberverbände sind dagegen und sagen, ein Fonds löse nicht das Problem, dass manche Bewerberinnen und Bewerber nicht ausreichend auf eine Ausbildung vorbereitet seien. Entscheiden müsste am Ende sowieso der Landtag, denn es bräuchte dafür ein Gesetz.
1: Vielen Dank nach Düsseldorf. Und hier haben wir weitere Nachrichten in der Zusammenfassung. Zu seinem Start in Berlin hat der designierte Bundesarbeitsminister Alexander Schweizer versprochen, die Rentenreform rasch auf den Weg zu bringen. Zuvor hatte Kanzler Merz einen ungefähren Zeitplan vorgegeben. Demnach soll der Gesetzentwurf zur neuen Rente in diesem Jahr im Kabinett und dann bis spätestens Ende März im Bundestag beschlossen werden. Mehr als 200 Experten für künstliche Intelligenz und Cybersicherheit aus aller Welt haben in einem offenen Brief sofortige Maßnahmen gefordert, um weitere Sicherheitsvorfälle mit KI-Modellen zu verhindern. Sie wollen unter anderem, dass KI-Modelle während des Testlaufes weder digital noch physisch, also etwa über Kabel mit dem Internet verbunden sind. In den vergangenen Monaten hatten sich immer wieder KI-Modelle von US-Entwicklern selbstständig gemacht und hatten unter anderem Webseiten im Netz angegriffen. Am Abend rollt der Ball wieder in der Champions League. Mit dabei zwei deutsche Teams, Leipzig und die Bayern. Der deutsche Rekordmeister muss in Norwegen ran bei Viking Stavanger. Danny Hoppe hat den Ausblick.
4: Gespielt wird in Stavanger auf Kunstrasen und das ist für die Bayern ziemlich ungewohnt, denn darauf mussten sie bisher nur einmal in einem Pflichtspiel antreten, 2006 bei Spartak Moskau. Aus diesem Grund sind die Münchner diesmal auch früher als sonst nach Norwegen gereist, um sich besser auf die Platzverhältnisse einzustellen. Bayern-Trainer Vincent Kompany will das alles aber nicht als Ausrede gelten lassen, egal ob bei Wind, Regen, Sonne oder auf Kunstrasen, er wolle, dass man überall der FC Bayern sei. Mehr unter Druck steht Leipzig heute bei seinem Heimspiel gegen PSV Eindhoven, nach der 1:4 Auftaktpleite in Como sollte heute ein Dreier her. Was Mut macht, ist die 6:0-Gala vom Wochenende gegen Frankfurt. Diesen Schwung will man jetzt auch in die Königsklasse mitnehmen.
1: Und das waren die Nachrichten mit Christian Böder.
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5: 16 Grad und dazu Uselwetter, wobei gerade lockert tatsächlich ein bisschen auf. Aber insgesamt ist es dann doch tendenziell bewölkt. Morgen sieht es besser aus, also da sollte es dann auch wirklich trocken bleiben den ganzen Tag. Und zwischen den Wolken guckt die Sonne raus, das Ganze bei 18 Grad maximal.
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5: Guck, Radio Köln-Hörerin Nadine hat ganz frischen Blitzer gemeldet. Und zwar ist der auf der Roggendorfstraße in Flittert. Dunkler Kastenwagen auf Höhe vom Discounter. Da werden die teuren Fotos gemacht. Ab Tempo 30. Nadine, besten Dank. Und hier ist nochmal die kostenlose Radio Köln-Verkehrshotline für euch. 0800 951 99 99. Da sprecht ihr uns eure Verkehrsmeldungen ganz umsonst, also gratis, aufs Band. 14 Minuten Stauzeit aktuell auf der Mülheimer Brücke. Es staut sich Richtung Rechtsrheinisch. Außerdem der übliche Stau auf der A4. Aachen Richtung Köln zwischen Kreuz West und Eiffeltor. 6 Kilometer Stau kostet euch aktuell 29 Minuten Stauzeit. Gute Nerven und die weiteren Verkehrsmeldungen findet ihr immer ganz aktuell in der Radio Köln App. Leute, ich find's wirklich irre. Es ist schon wieder rumgeballert worden in Köln in der vergangenen Nacht. Habt ihr vielleicht schon gehört bei uns. Diesmal auf der Mittelstraße. Es gab ja haufenweise Fälle mittlerweile in und um Köln. Schon, ja, seit Mai, jetzt schon seit einigen Monaten. Unser Reporter ordnet das Ganze gleich mal ein und erzählt euch auch, was die Polizei dazu sagt. Also, wie diese Taten wohl zusammenpassen. Um 20 nach hier.
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0: 17.11 Uhr. Ahoi, ihr Landratten. 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
1: Macht euch das auch langsam sauer? Was soll denn so ein Mist, frage ich mich. Schon wieder hat es Schüsse gegeben heute Nacht, nämlich auf der Mittelstraße. Radio Köln ist hier mit Gabor Leitner. Wir haben ja eine richtige Serie von Schüssen auf Kölner Gebäude schon seit Monaten. Das untersuchen jetzt Sokos und Ermittlungsgruppen der Kölner Polizei. Radio Köln-Reporter Frank Waltl. Wir reden ja von rund 30 Taten in und um Köln seit Mai. Wie ordnet die Polizei das ein?
2: Ja, die Kölner Polizei spricht von ganz unterschiedlichen Akteuren. Das Spektrum reicht dabei von Rockern, die kennen wir ja schon seit vielen Jahren, in Köln über die Erpressergruppe Daltons bis hin zu einer Art Nachwuchsgruppe der türkischen Mafia, die Gen Z-Mafia. Dazu gesellen sich dann auch noch laut Polizei ganz banale Familienstreitigkeiten türkischer Familien hier in Köln.
1: Okay, die lassen wir jetzt mal außen vor, die Familienstreitigkeiten. Es geht auch um organisierte Kriminalität. Was hat es mit dieser Erpressergruppe, den Daltons, auf sich?
2: Ja, der Name Dalton stammt von den Comicfiguren der Lucky Luke-Geschichten. Comicnamen sind ein Markenzeichen dieser Gruppe, in dem Fall also Dalton. Die Gruppe stammt aus der Türkei, agiert mittlerweile aber laut Kölner Polizei aus Georgien. Da geht es um Erpressung, viel, viel Geld, mehrere hunderttausend Euro werden da in der Regel von meist türkischstämmigen Geschäftsleuten verlangt. In einem Fall einer türkischen Imbisskette hier im Raum Köln soll es um mehrere Millionen Euro gehen.
1: Und diese Gen Z-Mafia hat ihre Wurzeln auch in der Türkei. Was ist der Unterschied zwischen diesen beiden Gruppen? Sagt die Polizei dazu was?
2: Ja, sagt sie. Anders als diese Erpressergruppe Daltons, die ihre Taten ja auch gerne mal ins Internet stellen, ist die Gen Z-Mafia eher im Verborgenen aktiv. Die Ermittler sprechen da von eher klassischen Mafia-Geschäften, also Drogen und so weiter. Was alle eint, sagt die Polizei, ist dieser hohe Bedarf an Schusswaffen und das Anheuern von Tätern, Violence as a Service genannt, also Gewalt auf Bestellung. Die Hintermänner machen sich nicht mehr selbst die Hände schmutzig, sondern heuern dafür meist junge Männer an, übrigens auch längst nicht nur mehr im Ausland, sondern mittlerweile auch in den Vororten deutscher Großstädte.
1: Also viele verschiedene Gruppen. Was bleibt es, dass offenbar immer mehr geschossen wird bei uns in Köln? Viele von euch sind dadurch natürlich verunsichert. Was tut die Polizei dagegen und was rät sie euch? Darüber sprechen wir gleich um 17:45 hier.
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1: Mit Merle Herrmann. Guten Tag. Kein Zollstocker-Fegelszoch im nächsten Jahr, keine CDU bei Ministerpräsidentenwahl in Sachsen-Anhalt und das Wetter jetzt noch wolkig, in der Nacht dann klarer, dazu aktuell 16 Grad. Es ist eine Tradition, die es so leider im nächsten Jahr nicht geben wird. Der Fegelszoch durch Zollstock am Karnevalsdienstag. Der Verein Freunde des Zollstocker Dienstagszuges, der den Zug organisiert, hat auf Radio Köln Nachfrage bestätigt, dass der 2027 nicht stattfinden kann. Besonders für den Vorsitzenden des Vereins, Michael Siegenbruck, ist diese Entscheidung sehr emotional.
2: Ein Zug, der über 65 Jahre geht, ist natürlich mit sehr viel Tränen verbunden. Und ja, wir hoffen vielleicht, dass andere Leute sich auch vielleicht engagieren und 28 sagen, komm, wir machen den Zug, vielleicht geht er ganz anders, vielleicht gibt es eine ganz andere Konstellation.
1: Die Hoffnung, dass es 2028 wieder einen Zollstocker-Fegelszug geben wird, ist also noch da. Der Verein musste den Zug für nächstes Jahr aus zwei Gründen absagen. Zum einen haben sich zu wenig ehrenamtliche Helferinnen und Helfer gemeldet. Zum anderen fehlt einfach das Geld. Der Fegelszug kostet zwischen 12.000 und 14.000 Euro. Wieder sind in der Kölner Innenstadt Schüsse gefallen, dieses Mal in der Mittelstraße. Jetzt sucht die Kölner Polizei nach Hinweisen aus der Bevölkerung. In der Fassade und auch in den Schaufensterscheiben von zwei Modegeschäften hat die Polizei heute mehrere Einschusslöcher entdeckt und die Spuren gesichert. Zum Einsatzort gerufen wurde die Polizei gegen 5:45 heute Morgen. Gefallen sind die Schüsse aber laut einer Zeugenaussage schon gegen 1:30 in der Nacht. Wer rund um die Mittelstraße etwas Verdächtiges gesehen hat oder andere Angaben zum Tatgeschehen machen kann, soll sich bitte bei der Kölner Polizei melden. Kamen Stimmen für die Wahl des AfD-Landtagspräsidenten aus den Reihen der CDU. Für die nächste wichtige Wahl im Dezember will die Fraktion vorbauen und nimmt einen ungewöhnlichen Weg. Wenn sich Ulrich Siegmund von der AfD im Landtag von Sachsen-Anhalt als erster Ministerpräsident der AfD zur Wahl stellt, will die CDU-Fraktion nicht dabei sein. Die Abgeordneten werden vorher den Saal verlassen. Das hat Fraktionschef Sven Schulze nach einer gut dreistündigen Fraktionssitzung gesagt. Davon soll das klare Signal ausgehen, dass es keine Unterstützung für einen AfD-Regierungschef aus den Reihen der Union gibt. Gänsehautstimmung gibt es im Rhein-Energie-Stadion nicht nur bei FC-Spielen. In der Weihnachtszeit wird das Stadion jedes Jahr zum größten Weihnachtschor Köln. Losmar Weihnachtsledersinger steht auch dieses Jahr an. Gemeinsam mit 10 Kölner Bands und Chören singen 50.000 von euch die bekanntesten Weihnachtslieder. Mit dabei ist dieses Jahr auch die Band Druckluft, die dafür ihren Hit Karnevalsmaus umgeschrieben hat.
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4: Eine was?
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1: Moderiert wird das Event auch dieses Jahr wieder von Radio Köln-Moderator Daniel Wallroth. Und wegen der großen Nachfrage gibt es dieses Jahr zwei Termine, am 22. und am 23. Dezember. Den Link für Tickets gibt's auf radioköln.de und da gibt's auch noch mehr Meldungen für Köln. Das waren die News mit Merle Herrmann.
5: Lebkuchenmaus, ich bin jetzt schon Fan.
1: Richtig süß.
5: Und hab Hunger jetzt.
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5: Das wird wieder schön. Also kommt gerne vorbei. Gucken wir aufs Wetter. 16 Grad aktuell und es lockert sich sogar ein bisschen auf. Und das ist dann auch so der Trend, denn morgen wird das Wetter trockener und ein bisschen sonniger als heute. Also es gibt immer noch einige Wolken, aber die Sonne schaut mal zwischendurch raus. 18 Grad sind morgen drin, also auch ein bisschen milder.
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5: Nadine hat was gesehen, und zwar einen Blitzer auf der Roggendorfstraße in Flittert. Dunkler Kastenwagen und er steht auf Höhe vom Discounter, sagt Nadine, und blitzt ab Tempo 30. Danke dafür. Ruft gerne an, wenn ihr Verkehrsmeldungen habt. Die kostenlose, gratis Radio Köln Verkehrshotline ist diese Nummer hier. 0800 951 99 99. Es ist voll auf der Rheinuferstraße. Wenn ihr zwischen Hohenzollernbrücke und Severinsbrücke fahrt, da dauert es so 10 Minuten länger. Außerdem bitte Vorsicht auf der A4 Aachen-Köln zwischen Kreuzwest und Klettenberg hat es gekracht. Es gibt eine ungesicherte Unfallstelle und das gleiche auf der A4 Köln-Aachen zwischen Dreieck-Heumer und Kreuz-Grenberg ebenfalls eine ungesicherte Unfallstelle. Und an der üblichen Stelle ist es auch wieder voll. A4 Aachen-Köln zwischen Kreuzwest und Eiffeltor. 6 Kilometer, 21 Minuten Stauzeit. 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Die Schüsse in der Nacht in Köln hat es auch gerade noch mal bei Merle in den Nachrichten gehört. Und gleich wollen wir mal klären, was tut denn die Kölner Polizei eigentlich dagegen und was rät die euch als Kölnerinnen und Kölner in dieser Situation? Klären wir gleich um 15:45 hier.
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0: Es ist einfach unfassbar und macht vielen von euch auch Angst, wie ihr uns bei Radio Köln mitteilt. Schüsse, Brandstiftungen, Explosionen. Seit Mai zählt die Kölner Polizei rund 30 solche Vorfälle in und um Köln. Heute Nacht gab es den nächsten. Auf der Mittelstraße wurde auf zwei Modegeschäfte geschossen. Keine Verletzten zum Glück, aber natürlich beunruhigend. Radio Köln-Reporter Frank Waltel, was tut die Kölner Polizei, um das Ganze zu beenden?
1: Ja, die Kölner Polizei hat verschiedene Ermittlungsgruppen gegründet. Sie geht ja von verschiedenen Akteuren, Tätergruppen aus und jede Ermittlungsgruppe kümmert sich da um einen Komplex. Und ähnlich wie beim Drogenkrieg vor einem Jahr sitzt darüber in der Organisation noch so eine Art Super-Soko. Die prüft dann, welcher Fall gehört wohin. Gibt es da vielleicht sogar Verbindungen? Die Botschaft von Kölns Kripo-Chef Michael Esser: Wir waren von Anfang an dran.
2: Seien Sie sich sicher, wir haben immer das Wohl der Kölner Bevölkerung im Blick gehabt.
1: Ja, wir reden ja über organisierte Kriminalität. Da sind die Infos in der Regel sehr spärlich, auch um die Verfahren nicht zu gefährden.
0: Ja gut, aber viele Menschen sind, wie gesagt, verunsichert. Was rät die Polizei denen denn?
1: Ja, die Kölner Polizei hat da im Wesentlichen zwei Botschaften. Sie ist auf der Straße unterwegs, das ist Nummer eins, eben nicht nur immer in Uniform und deshalb auch nicht immer zu erkennen. Die Botschaft also: Wir kümmern uns um eure Sorgen, nehmen die ernst. Und zweitens: Habt keine Scheu, die 110 anzurufen, die Polizei zu verständigen, verdächtige Personen, Gegenstände, irgendwas, was sich nicht gut anfühlt. Lieber einmal zu viel die Polizei rufen als zu wenig, ist die Botschaft. Denn oft können ja auch Kleinigkeiten helfen, Taten zu verhindern oder sogar aufzuklären.
0: Also macht das auf jeden Fall. Schüsse in Köln. Wir halten euch bei dem Thema natürlich auch auf dem Laufenden.
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1: Mit Christian Böder. Schönen guten Tag. Alexander Schweizer ist neuer Bundesarbeitsminister. Vor einer Stunde hat er in Berlin seine Ernennungsurkunde von Bundespräsident Steinmeier bekommen. Gleichzeitig wurde seine Vorgängerin Bärbel Baas nach ihrem Rücktritt gestern aus dem Amt entlassen. Danny Hoppe aus dem News-Team. Auf den neuen Mann im Arbeitsministerium wartet direkt viel Arbeit. Und Kanzler Merz hat heute noch mal klargestellt, dass er jetzt Tempo erwartet.
2: Genau, Schweizer soll jetzt vor allem das Großprojekt Rentenreform voranbringen. Hier ging es Merz und anderen in der Union in den letzten Wochen und Monaten viel zu langsam voran. Schweizer hatte heute Nachmittag angekündigt, dass er sich mit aller Kraft für die Rentenreform einsetzen will. Gleichzeitig betonte er aber auch, dass er hier noch offene Fragen sieht. Ein Punkt dürfte dabei die geplante Abschaffung der Rente mit 63 sein, denn Schweizer gilt als entschiedener Gegner der Abschaffung. Das hatte er auch zuletzt immer wieder betont. Grundsätzlich ist es ja so, dass die Union auf strukturelle Reformen drängt, um die Wirtschaft zu entlasten. Die SPD will gleichzeitig aber die Arbeitnehmerrechte und die sozialen Sicherungssysteme schützen. Hier liegt es jetzt auch an Schweizer, diese Positionen zusammenzuführen. SPD-Chef Klingbeil ist sich jedenfalls sicher, dass Schweizer der Richtige für den Job ist. Er brenne für die Arbeitsmarkt- und Sozialthemen, sagte er heute.
1: Vielen Dank, Danny. Und hier haben wir weitere Nachrichten kompakt zusammengefasst. Am Nürnberger Flughafen ist wegen zweier Vorfälle der Flugverkehr innerhalb weniger Stunden mehrmals unterbrochen worden. In der Nacht zu heute war eine vermeintliche Drohne gesichtet worden. Am Mittag kam es dann zu einem Polizeieinsatz, denn ein aus Griechenland gestartetes Flugzeug hatte den Code für eine Flugzeugentführung gesendet. Ein Versehen, wie sich später herausstellte. Die Polizei hat im vergangenen Jahr mehr als 17.000 Fälle von sexuellem Kindesmissbrauch gezählt. Das sind fast 800 mehr als im Vorjahr. Die Zahlen hat die Missbrauchsbeauftragte des Bundes Klaus vorgelegt. Laut Klaus ist mittlerweile das Netz zum zentralen Ort von sexualisierter Gewalt geworden. Der Einsatz von KI spielt dabei eine immer größere Rolle. In den NRW-Klassenzimmern sitzen immer mehr Schülerinnen und Schüler aus dem Ausland. Nach Angaben der Landesstatistiker stieg ihre Zahl im vergangenen Schuljahr auf 475.000 an allgemeinbildenden und beruflichen Schulen an. Die meisten Schüler ohne deutschen Pass kommen aus Syrien, der Ukraine und dem Irak. Nach über 30 Jahren haben Ermittler in einem sogenannten Cold Case in NRW einen Tatverdächtigen ausgemacht. Der in Krefeld wohnhafte Mann sitzt mittlerweile in U-Haft. Das meldet die zuständige Polizei in Gelsenkirchen. Es geht um einen Raubmord in einem Lidl-Supermarkt in Tönisforst im Kreis Viersen im Jahr 1995. Der heute 59-Jährige arbeitete wenige Monate vor der Tat als Ladendetektiv dort. An einem Januarmorgen 1995 drangen unbekannte Täter dann in den Supermarkt ein, fesselten die Filialleiter mit Klebeband und erdrosselten sie, dann klauten sie mehrere tausend deutsche Mark aus dem Tresor. Dank mittlerweile neuer Verfahren kamen die Ermittler dem Tatverdächtigen aufgrund von DNA-Spuren auf der Kleidung des Opfers nun auf die Spur. Das waren die Nachrichten mit Christian Böder.
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3: Ganz entspannt ist es mittlerweile, sollte jetzt trocken bleiben bei 17 Grad aktuell. Morgen auch, also tendenziell ein trockener Tag mit ein bisschen Sonne zwischen den Wolken und temperaturtechnisch ähnlich wie jetzt, maximal 18 Grad.
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3: Mit Radio Köln-Hörerin Nadine und ihrem Blitzer, der sich auf der Roggendorfstraße befindet. Das ist in Flittard und da wird geblitzt auf Höhe vom Discounter ab Tempo 30 aus so einem dunklen Kastenwagen, sagt die Nadine. Also haltet die Augen offen und haltet mich auf dem Laufenden. Eure Verkehrsmeldungen gehen ganz umsonst, also gratis. Nicht umsonst, weil ich gebe es weiter, aber umsonst an diese Telefonnummer 0800 951 99 99. Das ist die kostenlose Radio Köln-Verkehrshotline. Stau gibt es immer noch auf dem Militärring zwischen Franz-Krämer-Stadion und Luxemburger Straße. Habt da 13 Minuten plus. Es gibt eine ungesicherte Unfallstelle auf der A4 Köln Richtung Aachen zwischen Dreikolmer und Kreuz Grembeck. Und es gibt Stau mal wieder auf der A4 Aachen-Köln zwischen Kreuz West und Eiffeltor. 6 Kilometer, 33 Minuten Stauzeit. Alle weiteren Verkehrsmeldungen immer ganz aktuell auf radioköln.de. Einen schönen Start in euren wohlverdienten Feierabend. Wir machen jetzt hier weiter mit der tollsten Reibeisenstimme im Pop, Miley Cyrus mit Flowers.
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0: Sorry, Papi.
1: Topic bei Radio Köln. Und jetzt stelle ich euch eine richtig sympathische Newcomerin vor. Is Divine. Falls ihr die noch nicht auf dem Radar habt, dann ändern wir das jetzt. Is Divine kommt aus Montana, hat ganz viel Soul in der Stimme. Songs, die ja so ein bisschen an Amy Winehouse erinnern. Aber ich sag mal so, am besten stellt sie sich und ihren Sound einfach mal selber kurz vor.
2: I would describe myself and my sound as R&B pop soul. And I would say my music is kind of just drawing on my own experiences of being a woman in the world. I'm American, so I think that also plays a role. And yeah.
1: Also Is Divine sagt, sie macht so R&B und Pop und lässt sich inspirieren von Geschichten aus ihrem eigenen Leben. Ihr Song Wonder ist ihre neue Single und die Leute verbinden wirklich die wildesten Sachen mit dem Song.
2: People hear it and they're like, this sounds like the theme song to a rom-com or like the end credits to a rom-com where they ride off into the sunset and it's happily ever after. So I kind of love that.
1: Also Wanda würde gut zu einem Rom-Com-Film passen, nach dem Motto Ende gut, alles gut, sagt sie. Also so ein Song mit Feel-Good-Faktor und den bekommt er jetzt bei Radio Köln, den Feel-Good-Faktor. Denn hier ist der Song ganz neu, aber ich lasse es einfach mal selber machen.
2: Hi, hier ist Is Divine und ihr hört meinem neuen Singer Wonder in eurem Lokalradio.
1: Hat sie gut gemacht, oder?

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1: Mit Merle Hermann. Guten Abend. Kein Fädelszug in Zollstock, kein Nachfolger für SPD-Spitze und das Wetter bleibt heute Nacht freundlich bei rund 12 Grad. Seit mehr als 65 Jahren gehört der Fädelszug am Karnevalsdienstag für die Zollstockerinnen und Zollstocker mit dazu. Aber im kommenden Jahr wird es diesen Zug nicht geben. Das hat uns der Vorsitzende der Freunde des Zollstocker-Dienstagszugs, Michael Siegenbruck, auf Radio Köln Nachfrage bestätigt. Der Verein organisiert diesen Zug. Der Grund: einige Schulen und Kindergärten hatten ihre Teilnahme schon abgesagt, weil es zu wenig Menschen gäbe, die ein Ehrenamt übernehmen wollten. Dazu kommen auch noch finanzielle Gründe.
2: Dadurch, dass wir keinen Sommer keine anderen Aktivitäten momentan machen, kommt kein Geld in der Kasse rein. Und so ein Zug kostet zwischen 12.000 und 14.000 Euro.
1: Dass der Dienstagszug in Zollstock nächstes Jahr ausfallen muss, macht die Organisatoren traurig. Für 2028 hofft Siegenbruck, dass sich wieder mehr Menschen engagieren und der Zug, wenn auch in anderer Konstellation, wieder stattfinden kann. Noch ist der Nachfolger von Bärbel Baas nicht im Amt und schon bekommt er vom Kanzler mit Nachdruck eine lange Aufgabenliste. Friedrich Merz fordert vom neuen Arbeitsminister Alexander Schweizer Tempo bei der Umsetzung der geplanten Reformen vom ersten Arbeitstag an. Schweizer soll nach seiner Ernennung durch Bundespräsident Steinmeier umgehend in die Lücke treten, die Bärbel Baas am Montag mit ihrem überraschenden Rücktritt als SPD-Chefin und Ministerin gerissen hat. Wer den Posten an der SPD-Spitze übernimmt, ist noch nicht klar. Obwohl er recht beliebt ist, will Verteidigungsminister Pistorius nicht für die Wahl zum Parteivorsitzenden antreten. Nordrhein-Westfalen steht für Spitzenforschung. Das sagt NRW-Ministerpräsident Wüst, denn insgesamt gibt es seit diesem Monat 5 Exzellenzstandorte und einer davon ist die Uni Köln. Genau diese Hochschulen bekommen jetzt eine richtig starke Förderung. Jana Richter, wie viel gibt's denn?
3: Es gibt mindestens 1 Milliarde Euro zusätzliche Förderung. All das dank dieser Exzellenzstrategie von Bund und Land. Damit werden eben besonders gute Unis und andere Hochschulen gefördert. Die Uni Köln hatte den Status Exzellenz Uni Anfang des Monats wieder bekommen. Sie hatte den Status von 2012 bis 2019 und war dann erstmal nicht wieder ernannt worden. Jetzt gibt's für die Forschung in Köln aber wieder Förderung. Und zwar vom 1. Januar 2027 an und dann 7 Jahre lang.
1: Der Kölner Stadtrat legt bei Grün hoch 3 nach. Jetzt wurden höhere Zuschüsse für das städtische Förderprogramm beschlossen, damit noch mehr Menschen im privaten Bereich etwas fürs Klima tun. Wer zum Beispiel einen Baum mit großer Baumkrone pflanzt, eine alte Zisterne reaktiviert oder sogar einen ausgedienten Öltank zur Regenwassernutzung umbaut, der kann in Zukunft Geld von der Stadt bekommen, bis zu 20.000 Euro pro Jahr und Objekt. Seit dem Start 2018 hat das Programm so schon über 850 solcher Maßnahmen gefördert. Und das waren die News für Köln mit Merle Hermann. Mehr davon gibt's auch immer auf radioköln.de und hier wieder um 7:30.
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4: Ja, Wetter haben wir auch und da liegen die Temperaturen aktuell bei 16 Grad. Dazu gibt es einige Wolken, hier und da einen Tropfen vielleicht, sollte dann jetzt aber langsam mal trocken bleiben, denn morgen wird es tendenziell wirklich eher ein trockener Tag. Sogar mit ein paar Sonnenstrahlen zwischendurch, das Ganze bei maximal 18 Grad.
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4: Mit Nadine. Radio Köln-Hörerin Nadine war so nett und hat sich gemeldet, weil sie einen Blitzer gesehen hat. In Flittard auf der Roggendorfstraße. Da steht ein dunkler Kastenwagen und zwar auf Höhe vom Discounter und der macht teure Fotos ab Tempo 30. Nadine, besten Dank. Hab einen wundervollen Feierabend. Wenn ihr was seht, gerne her damit. Hier ist die kostenlose Radio Köln-Verkehrshotline 0800 951 99 99. Es gibt 6 Minuten Stau auf der Rheinuferstraße zwischen Deutzer und Severinsbrücke. Ansonsten Vorsicht auf der A1 und zwar auf Höhe Bocklemünd in beiden Richtungen Gefahr durch Personen auf der Fahrbahn. A1 Höhe Bocklemünd und es staut sich immer noch ganz gut auf der A4 Aachen Richtung Köln zwischen Kreuz West und Eiffeltor. 4 Kilometer, 20 Minuten plus macht das für euch. Gute Nerven. Weitere Verkehrshinweise wie immer aktuell auf radioköln.de. Für viele von euch gehört es mittlerweile fest zum weihnachtlichen Programm dazu. Das große Weihnachtslieder singen im Rhein-Energie-Stadion Los Mar Weihnachtslieder singe, moderiert in diesem Jahr einmal mehr von meinem Kollegen aus der Radio Köln Morning Show, nämlich Daniel Wallroth. Und heute wurden die ganzen Bands und so vorgestellt. Unter anderem Henning Krautmacher ist mit dabei. Und mit dem haben wir auch direkt mal drüber gesprochen, über das Weihnachtslieder singen. Hört er gleich um 15:45 hier.
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0: Zeit zusammen. Radio Köln ist hier mit Gabor Leitner. Am Sonntag beim Derby hat sich das Rhein-Energie-Stadion ja noch so angehört.
1: Zellmaler, rechter Fuß! Tor!
0: Ja. Und danach gab es ja leider auch noch ein bisschen Randal und auf die Mütze. In der Weihnachtszeit geht's in Müngersdorf zum Glück friedlicher zu. Losma Weihnachtslieder singe, kommt wieder ins Rhein-Energie-Stadion. Mittlerweile eine kölsche Tradition, präsentiert von Radio Köln. Fast 50.000 von euch singen gemeinsam mit bekannten Kölner Bands und Chören die schönsten Lieder für die Weihnachtszeit. Insgesamt 10 Bands und Künstler sind in diesem Jahr mit dabei. Unter anderem auch hier Henning Krautmacher, der Schneuzer. Für den ist der Termin jedes Jahr wieder ein Highlight.
2: Es ist dieses Herzgefühl, das die Menschen insbesondere in Köln natürlich jedes Jahr aufs Neue an den Tag legen. Und in Köln singen ist eine Tradition und die wird hier einmal mehr bedient, auch mit Weihnachtsliedern.
0: Und dieses Jahr tritt Henning Krautmacher gemeinsam mit einem inklusiven Chor auf. Dafür hat er extra ein neues Lied produziert und hat uns schon mal eine kurze Kostprobe gegeben. Achtung!
2: Zusammen laut, zusammen vertraut, zusammen im Spiel, zusammen ins Ziel. Zusammen.
0: So, mehr gibt's dann aber im Rhein-Energie-Stadion. Moderiert wird das Ganze wie schon in den letzten Jahren von unserem Radio Köln Morning Show Moderator Daniel Wallroth. 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Dezember. 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Für den 22. gibt's noch ein paar Restkarten. Also, kommt rum.

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1: Mit Christian Böder. Schönen guten Abend. Noch nie war das Risiko für Kinder und Jugendliche, sexualisierte Gewalt zu erleben, so hoch wie heute. Der Satz kommt von der Missbrauchsbeauftragten des Bundes, Klaus. Sie hat in Berlin ihren neuen Bericht vorgelegt und der fällt düster aus. Danny Hoppe aus dem News-Team, das liegt vor allem an den Gefahren im Netz.
2: Ja, die Risiken für Kinder und Jugendliche im digitalen Raum explodierten förmlich, sagt Klaus. Denn durch die digitale Welt haben Täter inzwischen einen ganz anderen Zugang zu ihren Opfern, zum Beispiel über soziale Medien und andere Plattformen. Das Netz sei deshalb zum zentralen Tatort von sexualisierter Gewalt geworden, warnt Klaus. Dazu kommen jetzt noch neue Gefahren durch künstliche Intelligenz, zum Beispiel Sextortion. Dabei werden ganz unverfängliche Profilfotos mithilfe von KI zu Nacktbildern umgewandelt. Die Opfer werden dann häufig erpresst. Insgesamt hat die Polizei im vergangenen Jahr mehr als 17.000 Fälle von sexuellem Kindesmissbrauch gezählt. Das sind fast 800 mehr als im Vorjahr. Und die Dunkelziffer ist natürlich noch viel, viel höher.
1: In dem Bericht werden ja auch Forderungen an die Politik gestellt.
2: Zum einen mehr Prävention an den Schulen. Gefordert wird die Einführung eines Schulfachs Digitale Welt, Digitalität. Dabei sollen Kinder und Jugendliche besser im Umgang im Netz geschult werden, sodass sie Risiken besser erkennen und einordnen können. Das ist ein ganz wichtiger Punkt. Zum anderen wird aber auch ein konsequenteres Vorgehen im Netz gefordert. Zum Beispiel, dass dort aktiv nach Missbrauchsdarstellungen gesucht wird, um diese Inhalte dann proaktiv zu löschen. Und generell fordert die Missbrauchsbeauftragte bessere Schutzkonzepte für Kinder in allen Schulen, Kitas und bei Freizeitangeboten, die eben auch die digitalisierte Gewalt mit einschließen.
1: Vielen Dank, Danny. Und hier haben wir weitere Nachrichten in der Zusammenfassung. In Berlin hat Bundespräsident Steinmeier den früheren Ministerpräsidenten von Rheinland-Pfalz, Alexander Schweizer von der SPD, zum neuen Arbeitsminister ernannt. Nach der Kabinettssitzung morgen Vormittag geht dann die offizielle Arbeit für Schweizer los. Er soll jetzt vor allem das Großprojekt Rentenreform voranbringen. Bundesdigitalminister Wildberger plädiert dafür, extrem hohe Umsätze, die mit künstlicher Intelligenz erzielt werden, zu besteuern. Mit dem Geld sollte der Umbau des Arbeitsmarktes bezahlt werden, sagt er dem Tagesspiegel. Wenn hierzulande Wachstum und Wertschöpfung entstehe, dann müssen auch Steuern gezahlt werden, sagte er. 2,5 Monate nach dem Migrantenansturm auf Ceuta ist Spaniens König Felipe in die spanische Exklave an der nordafrikanischen Küste gereist. Er will den Bewohnern dort den Rückhalt der Krone zeigen. Ende Juli waren bis zu 80.000 Migranten aus Marokko nach Ceuta gelangt. Laut Felipe eine inakzeptable Verletzung der spanischen und europäischen Grenzen. Die Bundesbürger haben wohl nicht mehr so viel Lust auf Lebkuchen wie früher. 72.800 Tonnen sind aus den Öfen gekommen, rund 10% weniger als im Jahr davor. Vor allem die gestiegenen Preise für Kakao, Nüsse und Energie haben den Firmen wohl ordentlich zugesetzt. Und offenbar sind viele Kunden nicht mehr dazu bereit, so viel Geld für Lebkuchen auszugeben. International bleiben deutsche Lebkuchen aber ein echter Exportschlager. Knapp 20.000 Tonnen gingen ins Ausland, vor allem nach Österreich, Polen und Frankreich. Und das waren die Nachrichten mit Christian Böder.
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3: So ein, zwei Regentropfen sind heute Abend durchaus noch möglich. Tendenziell wird es aber ab jetzt trockener. 17 Grad aktuell. Morgen auch ein eher trockener Tag. Sogar mit ein paar Sonnenstrahlen zwischen den ganzen Wolken. Bei maximal 18 Grad morgen.
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3: Aktuell habt ihr keine Blitzer mehr gemeldet. Es gibt auch keine nennenswerten Staus über 5 Minuten im Stadtgebiet. Falls was sein sollte, schickt einfach eine WhatsApp an die 0221 951 99 99. Radio Köln-Hörer Manuel zum Beispiel, der hat was gesehen.
4: Was sehe ich da? Ein Unfall auf der A1 Leverkusen in Fahrtrichtung Köln. Auf der linken Spur in Höhe der Ausfahrt Niel-Fühlingen. Da gab es einen kleinen Auffahrunfall, so wie ich das sehen konnte. Aber nichts Schlimmes, aber wie gesagt, ungesicherte Unfallstelle. Und da bildet sich jetzt auch ein Stau, der schon bis auf die andere Rheinseite reicht, weil ich bin dort aufgefahren und bin direkt im Stau gelandet.
3: Dankeschön, lieber Manuel. Ich hoffe, es geht bald weiter. Dann gibt es noch eine ungesicherte Unfallstelle auf der A3 Oberhausen-Frankfurt zwischen Delbrück und Kreuz Ost. Und außerdem ist es immer noch relativ voll auf der A4 Aachen-Köln zwischen Kreuz West und Eiffeltor. 5 Kilometer, 20 Minuten Stauzeit. Wie immer gibt es alle Verkehrsmeldungen aktuell in der Radio Köln-App. Und das ist unsere Feel-Good-Nachricht des heutigen Tages. Schülerinnen und Schüler von der Maria Montessori Grundschule am Pisterhof in Ossendorf haben Geld gesammelt für unsere Aktion Lichtblicke. Und zwar ist da einiges zusammengekommen. 12.000 1000 Euro. Der totale Wahnsinn. Vielen Dank dafür. Und wir hören nochmal rein, was die Kids da gemacht haben für die Aktion Lichtblicke. Um 15:15 hier.
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0: 19:14 Uhr, der Dienstag neigt sich langsam dem Ende entgegen und das ist ein Tag, wo wir echt mal Dankeschön sagen möchten.
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0: Und zwar möchte ich mich ganz herzlich bedanken bei den Schülerinnen und Schülern in Ossendorf an der Maria Montessori Grundschule am Pisterhof. Die haben nämlich für den guten Zweck bei einem Spendenlauf alles gegeben und 12.000 Euro für Lichtblicke gesammelt.
3: Ich fand den Spendenlauf sehr toll. Es war auch sehr anstrengend, aber hat sich auch gleichzeitig gelohnt. Mein großer Bruder hat mir vor dem Lauf für 15 Runden eine Eiskugel versprochen und ich bin zwar 20 Runden gelaufen, aber ich hatte noch genug Boost.
4: Ich bin beim Spendenlauf 16 Runden gelaufen und es hat auf jeden Fall Spaß gemacht und man kann auf sich stolz sein.
5: Ich bin 21 Runden gelaufen und es hat sich gelohnt, weil wir für diese Spendenaktion gespendet haben.
0: Aber hallo, toll habt ihr es gemacht. Wie gesagt, satte 12.000 Euro haben die Kids vor den Sommerferien bei dem Sponsorenlauf für die Aktion Lichtblicke gesammelt. Kompletter Wahnsinn. Schulleiterin Silke Schmolke ist deswegen auch mächtig stolz.
6: Wir freuen uns sehr, dass das hier regional ankommt, da Lichtblicke e.V. gerne Familien unterstützt, die in Not geraten sind und Kinder haben. Und deswegen war es unseren Kindern tatsächlich ein Anliegen, genau diese Aktion zu unterstützen.
0: Ja, und das durften sich die Kids auch selber aussuchen.
4: Wir haben uns im Schülerrat für Lichtblick entschieden, weil wir das eine gute Organisation fanden und weil wir auch den Gedanken dahinter schön fanden.
7: Weil wenn mir es gut geht, dann muss ich auch daran denken, dass es vielleicht anderen Kindern vielleicht schlechter geht und dann ist es mir einfach wichtig, denen was zu spenden.
8: Damit die anderen Kinder auch was Gutes haben wie wir.
0: Ihr seid so toll. Vielen Dank nochmal. Natürlich geht jeder Cent von euren 12.000 Euro an Familien aus NRW in Not, denn jeder kann mal abrutschen mit ein bisschen Pech, mit ein paar Schicksalsschlägen und braucht dann Hilfe, um wieder auf die Beine zu kommen. Also, da geht die Kohle hin und die Maria Montessori Grundschule am Pisterhof, die engagiert sich tatsächlich immer wieder mal das ganze Jahr über. Deswegen sind die sogar für den Deutschen Engagementpreis nominiert und da könnt ihr beim Publikumsvoting bis Ende des Monats noch für die Kids abstimmen. Also, macht das mal gerne. Die sind wirklich toll.

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1: Mit Merle Herrmann. Guten Abend. Kein Zollstocker Fedelstoch im nächsten Jahr. Keine CDU bei Ministerpräsidentenwahl in Sachsen-Anhalt. Und das Wetter, noch gibt's ein paar Wolken. In der Nacht klärt es auf, dazu rund 12 Grad. Es ist eine Tradition, die es so leider im nächsten Jahr nicht geben wird. Der Fedelstoch durch Zollstock am Karnevalsdienstag. Der Verein Freunde des Zollstocker Dienstagszugs, der den Zug organisiert, hat auf Radio Köln Nachfrage bestätigt, dass der 2027 nicht stattfinden kann. Besonders für den Vorsitzenden des Vereins, Michael Siegenbruck, ist diese Entscheidung sehr emotional.
2: Ein Zug, der über 65 Jahre geht, ist natürlich mit sehr viel Tränen verbunden. Und ja, wir hoffen vielleicht, dass andere Leute sich auch vielleicht engagieren und 28 sagen, komm, wir machen den Zug, vielleicht geht er ganz anders, vielleicht gibt es eine ganz andere Konstellation.
1: Die Hoffnung, dass es 2028 wieder einen Zollstocker Fedelstoch geben wird, ist also noch da. Der Verein musste den Zug für nächstes Jahr aus zwei Gründen absagen. Zum einen haben sich zu wenig ehrenamtliche Helferinnen und Helfer gemeldet. Zum anderen fehlt einfach das Geld. Der Fedelstoch kostet zwischen 12 und 14.000 Euro. Kamen Stimmen für die Wahl des AfD-Landtagspräsidenten aus den Reihen der CDU. Dass dem nicht so ist, will die CDU jetzt auf einem ungewöhnlichen Weg klarstellen. Wenn sich Ulrich Siegmund im Landtag von Sachsen-Anhalt als erster AfD-Ministerpräsident zur Wahl stellt, will die CDU-Fraktion nicht dabei sein. Die Abgeordneten werden vorher den Saal verlassen. Das hat Fraktionschef Sven Schulze nach einer gut dreistündigen Fraktionssitzung gesagt. Davon soll das klare Signal ausgehen, dass es keine Unterstützung für einen AfD-Regierungschef aus den Reihen der Union gibt. Gerade in der dunklen Jahreszeit ist funktionierendes Licht am Auto wichtig. Das hat gestern auch ein 45-jähriger mutmaßlicher Drogendealer gemerkt. Die Polizei hatte den Mann abends in der Nähe vom Polizeipräsidium kontrolliert, weil das Rücklicht kaputt war. Dabei haben die Beamten dann aber Anabolika im Fußraum gesehen. Bei der Durchsuchung des Kofferraums kamen dann noch mehr als 3 Kilo Cannabis dazu. In seiner Wohnung hat die Polizei dann Medikamente und ein noch unbekanntes weißes Pulver gefunden. Der 45-Jährige ist festgenommen worden. Gänsehautstimmung gibt es im Rhein-Energie-Stadion nicht nur bei FC-Spielen. In der Weihnachtszeit wird das Stadion jedes Jahr auch zum größten Weihnachtschor Kölns. Losmar Weihnachtsliedersinger steht auch dieses Jahr an. Gemeinsam mit 10 Kölner Bands und Chören singen 50.000 von euch die bekanntesten Weihnachtslieder. Mit dabei ist dieses Jahr auch die Band Druckluft, die dafür ihren Hit Karnevalsmaus umgeschrieben hat.
3: Ich bin eine Lebkuchenmaus.
4: Eine was?
3: 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In
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1: Moderiert wird das Event auch dieses Jahr wieder von Radio Köln-Moderator Daniel Wallroth. Wegen der großen Nachfrage gibt es dieses Jahr 2 Termine, am 22. und 23. Dezember. Den Link für Tickets gibt's auf radioköln.de. Und da gibt's auch noch mehr Meldungen für Köln. Das waren die News mit Merle Herrmann.
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5: Ist gerade noch ein bisschen usselig, sind ja auch noch ein paar Regentropfen runtergekommen gerade, hat ein bisschen geprasselt. Dann sollte es jetzt im Laufe des Abends aber mal aufhören mit dem Regen. 16 Grad aktuell, morgen auch eher trocken, ein bisschen Sonne, vor allen Dingen viele Wolken, aber dazwischen ein bisschen Sonne, maximal 18 Grad.
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5: Keine Blitzer mehr gemeldet und aktuell sieht es auch gut aus. Im Stadtgebiet alle Staus unter 5 Minuten. Auf den Autobahnen gibt es noch einen ordentlichen Stau auf der A1 Dortmund-Euskirchen zwischen Kreuz Leverkusen und dem Kreuz Nord. 2 Kilometer Stau, aktuell 18 Minuten Stauzeit nach dem Unfall. Und die weiteren Verkehrsmeldungen findet ihr immer in der Radio Köln App. So, und gleich habe ich die neue Single der Toten Hosen für euch. Was ist mit uns los? Sehr politischer Song. Campino hat uns auch ein bisschen was dazu erzählt. Hört er gleich um 15:45 hier.
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0: Entspannte Klänge von Lady Gaga und Bruno Mars. Jetzt wird's bei Radio Köln aber ein bisschen lauter, denn es ist ja eigentlich die musikalische Meldung des Jahres. Deutschlands größte Rockband geht in Rente. Aber das mit dem lauten Knall natürlich. Die Toten Hosen haben im Mai nach 44 Jahren ihr letztes Album rausgebracht. Und seitdem spielen wir hier bei Radio Köln ja auch die erste Single daraus. Klassischer Hosen-Sound, nix von Altersschwäche zu hören. Nur nach vorn heißt die Single. Allerdings bei den Konzerten kommt ein anderer neuer Song auch sehr gut an. Die Hosen sind ja auf großer Abschiedstour und da feiert ihr Fans den Song Was ist mit uns los? Total ab. Laut Campino ein super politischer Song, für ihn aber auch kein einfacher Song.
1: Lied Was ist mit uns los? Ist ja dann doch irgendwie so ein Taumeln und so eine Irritation, die ich versucht habe zu beschreiben. Da gibt's von mir auch oder von uns auch keine Lösung, weil die hat gerade keiner auf der Hand. Aber das sollte nicht die letzte Note sein, die man von uns wahrnimmt, sondern dann lieber nur nach vorn.
0: Ja, aber die Fans feiern den anderen Song eben, wie gesagt, auch. Deshalb haben die Hosen den Song jetzt auch frisch als neue Single rausgebracht. Es geht um den aktuellen Rechtsruck und dass wir das eigentlich aus der Geschichte kennen sollten. Leider war, hier ist der neue Song der Toten Hosen bei Radio Köln. Was ist mit uns los? Ich bin Gabor Leitner und bin damit im Feierabend. Morgen ab 15 Uhr hören wir uns wieder. Schönen Abend, Köln. Macht was draus.

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1: Ich bin Tine Klimach. Bundespräsident Frank-Walter Steinmeier hat den SPD-Politiker Alexander Schweizer zum neuen Bundesarbeitsminister ernannt. Steinmeier überreichte dem 53-Jährigen dazu die Ernennungsurkunde. Schweizer wird Nachfolger von Bärbel Baas. Sie hatte gestern ihren sofortigen Rücktritt als Ministerin und als SPD-Vorsitzende erklärt. Die Ernennung nutzte Steinmeier auch für mahnende Worte an die Adresse der Koalition.
2: Unser Land braucht eine Regierung, die zusammenhält und anpackt. Und dafür wünsche ich Ihnen Kraft und gutes Gelingen. Es geht um viel.
1: Alexander Schweizer wird morgen im Bundestag als Arbeitsminister vereidigt. Das Bundeswirtschaftsministerium bringt den Aufbau einer nationalen Gasreserve auf den Weg. Der Gesetzentwurf aus dem Haus von Ministerin Katharina Reiche liegt jetzt vor.
3: Die Gasreserve soll eine Vorsorge für Krisenfälle sein, damit es keine Versorgungsengpässe gibt, etwa bei Sabotage oder wenn wochenlang kein Gas aus Norwegen durch die Pipelines nach Deutschland fließt. Die Reserve soll ausschließlich für solche Notfälle da sein. Finanziert werden soll sie über eine Umlage, die die Gaskunden zahlen. Ein Haushalt, der im Jahr 20.000 Kilowattstunden verbraucht, muss mit Mehrkosten bis zu 7 Euro rechnen. Der Entwurf muss nun noch mit den anderen Ministerien abgestimmt werden. Thomas Brock, Nachrichtenredaktion.
1: Der Komiker und Buchautor Harpe Kerkeling hat sich gerührt über eine Petition gezeigt, die ihn als Bundespräsidenten vorschlägt. Fast 155.000 Menschen haben den Online-Aufruf Harpe Kerkeling als Bundespräsident unterschrieben. In einem Gespräch mit dem Spiegel sagte der 61-Jährige, die Idee, eine queere Person zum Staatsoberhaupt zu machen, wolle er nicht unterbinden. Zwar werde die Petition wohl keinen Erfolg haben, könne aber eine Diskussion anstoßen, die der freien Gesellschaft gut tue. Die CDU werde aber jemanden nach ihren Vorstellungen auswählen. Er hoffe, dass die Wahl auf die richtige Frau falle. Die Schulproteste in Paris und anderen französischen Großstädten haben erneut in Gewalt und massive Polizeieinsätze gemündet. In Paris ging die Polizei mit Wasserwerfern und Tränengas gegen Randalierer vor, die sie mit Gegenständen beworfen sowie Geschäfte und Cafés beschädigt hatten. Die massive Gewalt ging dabei zumeist nicht von den Schülern, sondern von aggressiven Gruppierungen, teils schwarz gekleideter Angreifer aus, wie Medien berichteten.
4: Das waren die Nachrichten mit Tine Klimach.
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5: Es bleibt herbstlich, wird aber morgen so ein bisschen freundlicher. In der Nacht ziehen die dicksten Wolken schon ab. Die Werte sinken auf 11 bis 9 Grad. Stellenweise gibt's Nebel. Morgen geht's erstmal wieder mit dichten Wolken los. Später lockert's aber immer öfter auf. Die Sonne guckt durch und es bleibt trocken und mild. 16 bis 19 Grad.
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5: Und hier kommen die Staus ab 8 Minuten Zeitverzug. Die A1 Dortmund Richtung Köln zwischen Volmarstein und Kreuz Wuppertal Nord 2 Kilometer, 17 Minuten plus. A3 Frankfurt Richtung Köln zwischen Kreuzborn Siegburg und Lohmer Nord 2 Kilometer, 9 Minuten. A4 Aachen Richtung Köln zwischen Kreuz Aachen und Eschweiler Ost 2 Kilometer, 16 Minuten plus. Und dann nochmal weiter die A4 in Richtung Köln zwischen Kreuz Köln West und Eiffeltor 3 Kilometer Stau, 8 Minuten plus. A33 Brilon Richtung Bielefeld Feld zwischen Paderborn-Elsen und Paderborn-Schloss Neuhaus. 1 Kilometer Stau, eine Viertelstunde plus. Da hat es einen Unfall gegeben. Die Autobahn ist noch gesperrt. Und die A45 Dortmund Richtung Hagen zwischen Kreuz Dortmund-Witten und Dortmund-Süd. 2 Kilometer, 12 Minuten plus. Gute Fahrt.
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7: Ein herzliches Willkommen bei Radio Köln 107,1 in der Sendung Rheintime. Heute am Mikrofon für euch Brigitte Stamm. Wie schön, dass ihr wieder mit dabei seid bei spannenden Themen rund um Köln.

Das A-Trio präsentiert in der Reihe Domforum Musik ein Fusion-Konzert mit Live-Painting. Die drei Künstler des A-Trios haben sich auf zeitgenössische Musik spezialisiert. Dabei ist die Kombination der Instrumente ungewöhnlich. E-Violine, Saxophon und Klavier. Das sorgt für reizvolle Klangeffekte. Und die Leidenschaft der drei MusikerInnen inspiriert sie zu eigenen Kompositionen. Und während des musikalischen Auftritts arbeitet die Malerin Natalia Broschel an Bildern, die von der Musik inspiriert werden. Das Fusion-Konzert mit Live-Painting findet morgen Mittwoch um 19.30 Uhr im Domforum statt. Der Eintritt ist frei. Kostenlose Einlasstickets können im Netz reserviert werden unter domforum.de.

Viele Menschen leiden unter der anbrechenden dunklen Jahreszeit, besonders im November. Da hatte die Autorin Angelika Krumpen die Idee, einen Kalender zu produzieren, der Menschen in dieser Zeit begleitet und ihnen Licht und Wärme bringt. In diesem Jahr ist der Kalender gespickt mit Gastbeiträgen von prominenten Autoren wie Anselm Grün, Ahmed Karimi oder Klaus Mertes. Gemeinsam mit der freien Theologin Petra Dirkes sucht Angela Krumpen im Domforum nach Wegen, mit der Dunkelheit umzugehen und liest Kostproben aus dem Kalender. Die Veranstaltung wird musikalisch begleitet vom Violinisten Paul Rosner. Novemberlicht, du bist es, der die Welt erleuchtet, findet am Montag, 19. Oktober ab 17.30 Uhr im Domforum statt. Der Eintritt ist frei, kostenlose Einlasstickets gibt es im Netz unter domforum.de.

Am nächsten Dienstag, 20. Oktober ab 19.30 Uhr, heißt es in der Reihe Domforum das Thema Gerechter Krieg und gerechter Frieden – ethische Überlegungen. In der Charta der Vereinten Nationen steht als eines der Ziele das Kriegs- und Gewaltverbot. Das scheint jedoch für einige Staatenlenker nur noch ein Relikt alter Tage zu sein, das man problemlos ignorieren kann. Nur so lassen sich die gravierenden Völkerrechtsbrüche in der Ukraine, in Venezuela oder im Iran erklären. Professor Dr. Bernhard Koch, stellvertretender Direktor des Instituts für Wehrmedizinische Ethik der Bundeswehr in München, fragt nach, unter anderem, ob es Kriege gibt, die moralisch gerechtfertigt werden können, obwohl sie gegen Recht verstoßen. Es werden traditionelle Argumentationslinien vorgetragen, um ein eigenständiges Urteil zu ermöglichen. Veranstalter ist das Katholische Bildungswerk Köln. Am kommenden Dienstag, 20. Oktober ab 19.30 Uhr im Domforum. Gerechter Krieg und gerechter Frieden. Ethische Überlegungen.

0: Das war's schon wieder für heute mit der Sendung Rheintime hier bei Radio Köln 107,1. Ich wünsche euch noch eine wunderbare Woche. Bis zum nächsten Mal, eure Brigitte Stamm.
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1: Ja, guten Abend, liebe Zuhörerinnen und Zuhörer. Ich bin heute im Gespräch mit Jeanette Acker. Habe ich Jeanette richtig ausgesprochen?
2: Wunderbar, besser hätte ich es selber nicht machen können.
1: Sehr schön. Ja, vielen Dank, dass du dir heute mal Zeit nimmst für ein Gespräch mit mir. Und für die Zuhörerinnen und Zuhörer, die dich noch nicht kennen sollten, stell dich doch bitte einmal kurz vor.
2: Ja, mein Name ist Jeanette, ich bin Stand-Up-Comedian aus Wiesbaden. Jetzt tatsächlich nur noch Comedy, nachdem ich gekündigt wurde. Und das erzähle ich, glaube ich, alles, oder du gehst nochmal drauf ein, aber mehr gibt es gar nicht zu mir zu sagen. Ich bin auf Deutschland-Tour und war auch schon einige Male in Köln. Es war super. NRW-Publikum ist immer anders als Restdeutschland.
1: Oh, schön. Ja, dann lass uns das da direkt erstmal einhaken, weil meine erste Frage an dich gewesen, ob du das mittlerweile jetzt hauptberuflich machst. Das ist jetzt wohl der Fall, ne?
2: Ja, notgedrungen. Also ich war der einzige Comedian in Deutschland, der Vollzeit gearbeitet hat, wirklich Vollzeit und Vollzeit auch auf diesem Level Comedy gemacht hat.
1: Okay. Was hast du denn gemacht vorher? Ganz was anderes?
2: Ja, ich war Online-Marketing-Manager bei Jack Wolfskin. Leider habe ich keine Prozente mehr. Leider wurde mein Zugang gesperrt. Sonst hätten wir jetzt hier noch Jacken und Schuhe verlosen können. Ich habe noch ein Zelt zu Hause. Also falls das war noch so ein Notzelt, kurz bevor ich gekündigt wurde, habe ich gedacht, wenn ich obdachlos werde, als Comedian habe ich noch ein Zelt.
1: Das klingt ja schon relativ dramatisch. Wollen wir jetzt auch gar nicht näher darauf eingehen, warum die dir gekündigt haben? Oder war
2: ganz auf. Du kannst auf alles eingehen, was du willst, weil jetzt ist es ja, ist raus, es steht auch im Buch. Also ich habe ja Vollzeit gearbeitet und Vollzeit Comedy gemacht und dann kam Corona, hat uns allen, glaube ich, so einen Strich durch die Rechnung gemacht. Ich durfte vorher nie im Homeoffice sein, also es war einfach verboten. Arbeit hieß, wenn du im Büro bist, arbeitest du, obwohl ich oft genug bewiesen hatte, dass ich auch im Büro nicht gearbeitet habe. Ja. Vielleicht kennen das einige Zuhörer, wenn es so viel Arbeit ist, dass du dir einfach einen Meetingraum buchst, nur um mal zur Ruhe zu kommen. Ich war nämlich im Großraumbüro. Und ja, dann habe ich halt gesagt, ich muss mich jetzt entscheiden. Da hat das BWLer-Herz hat gesagt, oder das Ego, ey, komm, du kannst auch auf der Arbeit, also du kannst mal Gas geben, hab Comedy weniger gemacht. Hab mit der Arbeit mehr gemacht und dann habe ich alle meine Ziele erreicht. Aber dann hat mein Chef gesagt, ja, hast du zwar erreicht, aber hättest noch mehr erreichen können. Also ich bin durchs Ziel gelaufen, aber hätte noch weiterlaufen sollen. Und dann wollte ich eine Gehaltserhöhung, eine minimale. Und dann hat er gesagt, das Budget ist nicht drin. Und dann habe ich ein Video gemacht übers Büro und bin schlafen gegangen. Wach auf, 2,6 Millionen Menschen haben das gesehen. Dann habe ich eine Abmahnung bekommen. Dann hat alles so seinen Lauf genommen.
1: Oh Gott.
2: Und was dann mein Untergang in der Karriereleiter oder auf der Karriereleiter war, ich hatte, seitdem ich Comedy mache, halt nie Urlaub gemacht und war halt in tiefen Depressionen, ne? Kein Urlaub, kein Sonnenlicht. Und dann hat ein Kreuzfahrtschiff sich bei mir gemeldet, hat gesagt, hey, wir würden gerne, dass du uns auf unserer Karibik-Tour begleitest und da Comedy machst. Und kannst ja mit Urlaub verbinden, aber einen Monat. Aber es muss halt innerhalb einiger Tage beschlossen werden. Und ich glaube, keiner hier kriegt so kurzfristig einen Monat Urlaub. Und dann habe ich halt gesagt, weißt du was, ich mache es. Ich bin ja eh nur im Homeoffice seit Corona. Habe dann ein Foto gemacht von meinem Zimmer, habe das bei Teams als Hintergrundbild genommen, habe meine Sachen gepackt, bin dann los. Habe aber vorher natürlich nicht bedacht, dass auf der Karibik, also in der Karibik ist dann Zeitverschiebung. Dann musste ich jede Nacht um 3 Uhr aufstehen, weil wir um 9 unser erstes Meeting hatten. Und das war halt November, Dezember und da waren halt alle krank und blass in der Firma und dann sagt mein Chef beim Teams-Meeting, ja, ihr seid alle so krank und blass und die Zahlen sind schlecht, nur Juliet, du bist irgendwie immer brauner. Und dann war es halt raus und das war mein Ende.
1: Das ist ja krass. Teile daraus habe ich ja auch schon in deiner Show, ich habe schon ein paar Sachen im Internet gesehen von dir. Du erzählst ja auch wirklich davon und ist ja schon eine krasse Vorgeschichte, ne? Die eignet sich ja hervorragend für ein abendfüllendes Programm.
2: Genau, also das ist so mit meinem aktuellen Programm Drama King, da war wenig über das Büro drin, da war mehr so Alltagssituation, wo komme ich her, Familie. Aber seitdem ich diese Reels gemacht habe und mehr Leute aus dem Büro dann zu meinen Shows gekommen sind, musste ich natürlich auch erzählen, wie das dann dazu gekommen ist. Und die Leute haben das sehr, sehr positiv aufgenommen. Ja,
1: Lass uns doch erstmal
2: toll.
1: kurz einen Musiktitel spielen. Hast du irgendeinen Wunsch? Was läuft bei dir so auf der Playlist im Moment?
2: Bei mir läuft aktuell sehr viel Michael Jackson.
1: Und was besonders? Was sollen wir spielen?
2: It's black, it's white.

0: Ich bin weiter im Gespräch mit Jeanette Ackern. Du hast eben schon ein bisschen was darüber erzählt, wie es dazu gekommen ist, dass du jetzt Vollzeit-Comedian bist. Ich will noch mal kurz auf deine Anfänge kommen. Ich glaube, du hast beim Nightwash Talent Award auch mal angefangen oder warst du auch mal dabei vor vielen Jahren. Kann das sein?
1: Genau, als ich angefangen habe vor vielen Jahren, da gab es noch kein Instagram oder Facebook, aber da hat keiner seine Videos gepostet. Da musste man bei Wettbewerben teilnehmen. Da habe ich einfach naiv von irgendeinem Auftritt dann so eine Bewerbung geschickt an Nightwash, dann gesagt, ja, komm doch mit. Und ich hatte das vorher immer auf YouTube gesehen, Knacki Deuser in einem Waschsalon. Dann war das tatsächlich ein Waschsalon, der auch noch aktiv ist. Und dann bin ich da aufgetreten und das lief ziemlich gut. Damals war noch so erster, zweiter, dritter Platz. Ich bin dann zweiter geworden und Nightwash hat gesagt, nee, das hat uns gefallen. Dann sind wir zusammen auf Tour gegangen. Nightwash hat ja auch so eine deutschlandweite Tour.
0: Genau.
1: Dann durfte ich mitmachen und irgendwann durfte ich dann auch da moderieren. Und genau, das waren so meine Anfänge. Hat riesen Spaß gemacht.
0: Ja, jetzt bist du mit deinem Soloprogramm unterwegs. Drama King hast du gerade schon kurz angesprochen. Und du bist unter anderem im Rahmen des Cologne Comedy Festivals am 1.11. in der Comedia in Köln. Wovon handelt das Programm?
1: Genau, erstmal freue ich mich mega, da in Köln sein zu dürfen. Da hat alles angefangen. Und jetzt Comedia war ich noch nie. Ich hatte immer nur davon gehört und Bilder gesehen. Mega schön da. Mein Programm handelt tatsächlich. Ich bin halt in ein Alter gekommen, in dem alle meine oder viele meiner Freunde heiraten und ich jetzt die Frauen fragen muss, ob die rauskommen dürfen zum Spielen. Und ich rede jetzt viel darüber, wie es ist, in der Beziehung zu sein. Und der zweite Teil handelt tatsächlich von der Arbeit, vom Büro. Und bei mir ist halt das Besondere, ich erzähle von meinem Problem und dann erzählen die Leute auch von ihren Problemen. Das heißt, bei mir ist reinrufen und dazwischenreden explizit erwünscht.
0: Sollen wir gleich mal so einen kurzen Einspieler von deinem Programm machen?
1: Ja, sehr gerne. Also wenn du was hast von TUI Mein Schiff, weil die Leute glauben mir das nicht, aber ich bin jetzt auch bei meiner auf meiner 12. Tour mit TUI Mein Schiff.
0: Ach,
1: Und
0: okay.
1: ja, ich bin der jüngste Comedian auf dem Kreuzfahrtschiff. Und ich glaube auch der jüngste Gast, der da drauf ist, kannst gerne davon was
0: Dann.
1: zeigen.
2: Ey, ihr könnt lachen, wie ihr wollt, weil ich war auf der TUI Mein Schiff. Ich war auf der Karibikroute, 3000 Leute, das Durchschnittsalter war 89. Kennt ihr The Walking Dead? Ich habe noch nie so viele Rollatoren gesehen. Das war. Ey, das ist kein Spaß. Ich war 2 Wochen auf dem Schiff. Ich hatte nur 2 Kontakte zu Menschen. Ich sitze da, ich tue niemandem was. Da kommt ein Rentner mit seinem Rollator auf mich zugerollt. So, they see me rolling. Der kommt und dann sagt er zu mir: Entschuldigung, sind Sie ein Marokkaner? Ich sag so, nein, ich bin Türke. Dann sagt er, schade, ich kannte mal einen Marokkaner. Und geht. 2 Wochen lang nicht gesehen. Das war mein Kontakt, Alter. Ey, guck mal, ich wusste nicht, dass Liegenbelegen noch so ein Ding ist. Ich dachte, was ein Klischee. Da ist so ein Pool und da waren die Liegen und ich drehe so eine Runde, nix frei. Ich drehe so noch eine Runde, nix frei. Und auf einmal erbarmt sich so ein alter Mann und sagt, ey, Sie sind doch der Comedian. Ich sag so, ja. Sagt er, suchen Sie eine Liege? Ich sag so, ja. Sagt er, nehmen Sie doch meine. Boah, wie lieb, Mann. Sagt er, ich habe noch 3 andere. So, du Mist.
0: Würde ich sagen, müssen wir jetzt noch mal einen kurzen Musiktitel machen. Hast du noch irgendeinen Wunsch? Was hörst du noch außer Michael Jackson?
1: Sehr, sehr gerne dürfte ich mir wünschen, Milli Vanilli.
0: Ach echt? Okay.
1: Ja, das war schon geil. Also, das beschreibt schon die Geschichte von Managern, die denken, dass sie besser sind als die Künstler und Künstler, die dann aber glauben, dass sie besser sind als die Leute, die sie entdeckt haben. Und dieser Zwist, in dem jeder Künstler eigentlich irgendwann steckt.

0: Milli Vanilli, ja, ich bin weiter in dem Gespräch mit Janet Ackern. Und wenn ich das von der Musik her so höre, da bist du ja doch auch so ein bisschen in den 80ern, ne? In den 90ern.
1: Ja, ich habe so das Gefühl, da kommt einfach die beste Musik her und danach wurde alles aus den 70ern, 80ern nur noch gesampelt oder gecovert. So, sei mal ehrlich, also was ist denn so dein Lieblingshit jetzt 2000er? Ja,
0: das stimmt schon, du hast schon recht. Natürlich höre ich auch modernere Sachen wie Coldplay oder irgendwas. Aber ich habe tatsächlich ein Toto-T-Shirt an, ja, von der Reunion-Tour. Weil, also das sind halt so meine Sachen natürlich von OMD, Toto und allem. Ja, ganz viel 80er natürlich, ne? Das läuft bei mir auch auf und runter, ne? Ja, du hast eben gesagt, du hast auch ein Buch geschrieben.
1: Also das ist so ganz komisch. Ich wurde gekündigt, weil ich ein Video dann gemacht habe und Kreuzfahrtschiff saß in meinem Zimmer, war am Heulen und dann klingelt auf einmal das Telefon. Management will mit mir auf Live-Tour gehen und dann klingelt nochmal irgendwann das Telefon und der Riva Verlag will mir ein Buch schreiben. Lief auch super. Und es ist wirklich das, was ich im Büro erlebt habe. Da steht einfach alles drin, was ich im Büro erlebt habe und wo ich nach der Arbeit einfach im Auto saß und dachte, ist das jetzt wirklich passiert? Hatten wir wirklich eine Stunde Meeting, studierte Leute, wie lange wir stoßlüften sollen.
0: Großartig, ja.
1: Darum geht es, genau. Und ein Großteil, für mich war das auch alles neu. Ich bin der erste Studierte in meiner Familie. Und der erste, der im Büro arbeitet in meiner Familie. Und meine Familie dachte, ich werde reich und alles. Und dann sitze ich abends in meiner Küche und muss zu meinem eigenen Geburtstag meinen eigenen Kuchen backen, weil die Kollegen das wollen, weil das einfach Pflicht ist.
0: Sehr herrlich. Und ich habe gesehen, auf deiner Homepage stehen so ein paar schöne Sachen, wie zum Beispiel, wer erleben will, was Empathie bedeutet, muss Janet einfach kennenlernen, oder? Der Deutsch-Türke versteht es, auf charmante und liebenswerte Weise über Familie, Beruf und soziale Probleme zu sprechen, natürlich immer mit einem kleinen Augenzwinkern. Und dann steht da noch, aber Achtung, wer bei ihm Klischee-Comedy erwartet, hat sich geschnitten. Inwiefern Klischee?
1: Ja, gut, ich habe ja einen türkischen Background und es ist ja immer einfach, dann darüber zu reden. Ich habe als Hesse, der eine Frau hat und im Büro arbeitet, da genug, über die ich dann auch reden kann. Ne? Wenn ich zum Beispiel aufs Kreuzfahrtschiff gehe und ich sage dann Ay Gude Wie, was wir in Hessen ganz normal sagen, und dann fragen mich Leute, ob das türkisch ist. Ja, das ist also ich glaube, ich versuche dann auch mal Dialekt und Deutschland ein bisschen näher zu bringen.
0: Mhm. Ja, schön. Ich habe auf deiner Homepage gesehen, du bist unter anderem zum Beispiel auch in Wien und da sind schon zwei Shows ausverkauft. Es gibt sogar noch eine dritte von deinem Soloprogramm. Also die Österreicher, die kennen dich und lieben dich schon, oder?
1: Ich war noch nie in Wien. Der Türke hat es noch nie nach Wien reingeschafft. Und Schweiz war auch dreimal ausverkauft, Österreich jetzt zweimal und die dritte Show ist jetzt auch.
0: Ja.
1: Ich weiß nicht, was ich da sagen soll, ne?
0: Ja, dann hoffen wir doch mal, dass es in der Comedia in Köln jetzt auch schön voll wird.
1: Genau. Also ich bin am 1.11. in der Comedia in Köln mit meinem Solo-Drama-King. Und ich würde mich freuen, wenn ihr zahlreich kommt. Geht auf meine Homepage. Julianackern.de oder besucht mich auf Instagram, schaut meine Videos, genau.
0: Ja, dann vielen, vielen Dank schon mal für das Gespräch. Hast du noch einen letzten Musikwunsch?
1: Dann danke dir. Dann wünsche ich mir jetzt als letztes Toto und da darfst du aussuchen.
0: Hold the Line?
1: Ja.
0: Wir nehmen Hold the Line.
1: Geil.
2: Und nach diesem Titel hören wir noch mal ein kurzes Gespräch mit der Geschäftsführerin des Cologne Comedy Festivals, Daniela Meyer. Bleiben Sie dran.

0: Ich habe mich mit der Geschäftsführerin des Cologne Comedy Festivals, Daniela Meyer, unterhalten.
1: Ab 20.10. bis zum 8.11. geht's wieder los mit dem Cologne Comedy Festival, das es schon seit 36 Jahren mittlerweile gibt. Und da sind natürlich auch viele bekannte Künstler dabei, ne?
2: Ja, wir haben dieses Jahr natürlich wieder viele bekannte Künstler dabei. Christoph Maria Herbst wird wieder dabei sein. Wir hatten ja schon oft Stromberg-Nächte mit ihm im Kino. Dieses Jahr wird es die Stromberg-Lesung geben. Es ist auch eine Premiere. Das ist praktisch das Buch zum Film. Und da werden wir einen tollen Abend erleben im Tanzbrunnen. Wir haben Markus Krebs im E-Werk mit dabei. Wir werden die tollen Fun Facts, eine ganz tolle Aktion von Marc-Uwe Kling, bekommen im Tanzbrunnen. Und sogar mit Querbeat mit dabei. Und Dr. Pop wird dort auch auftreten. Wir haben Comedy for Future Veranstaltung, über die wir uns auch sehr freuen, weil sehr bekannte Influencer aus dem ganzen naturwissenschaftlichen Bereich, Infotainment-Bereich mit dabei sind. Das ist auch mal was ganz anderes. Etwas, einen kleinen Ticken nach unserem Festival, freuen wir uns trotzdem, dass wir es noch mit reinnehmen können, ist Josef Hader dabei. Selbst großer Fan, freue ich mich sehr, dass wir das mit drin haben. Also da passiert einiges mit bekannten Namen und aber auch ganz viele Sachen zum Neuentdecken.
1: Ja, ich habe hier tatsächlich zum Beispiel noch notiert Dennis aus Fürth, wie du gerade sagtest, Dr. Pop natürlich, ne? Mundstuhl, Ralf Rute, ganz toll. Ja, und es wird natürlich wie immer auch neue Talente geben.
2: Genau, auch bei uns im Nightwash Club, praktisch die letzten 4 Tage diesmal sogar, wird natürlich der Talent Award wieder stattfinden. Viele, viele bekannte Künstler haben da angefangen und sind inzwischen ganz große Namen. Und da wird sicherlich der ein oder andere überrascht sein, was da bei den ganz jungen Leuten, die da so auf den Stand-Up-Bühnen unterwegs sind, was da für neue Talente dabei sind.
1: Und es gibt natürlich auch weiterhin das Original am 6.11. Nightwash im E-Werk.
2: Genau, Nightwash im E-Werk freuen wir uns natürlich immer sehr, wenn Nightwash mit dabei ist. Und dieses Jahr gibt es zum zweiten Mal, muss man sagen, weil es letztes Jahr so ein großer Erfolg war, ein neues Spin-off von Nightwash, das Nightwash-Sing-Ding. Das werden wir in der Kantine machen. Da können die Leute zusammen mit bekannten Comedians die besten Hits der 90er und 2000er singen. War eine Riesengeschichte letztes Jahr. Das haben alle total gefeiert und da freuen wir uns, dass es wieder dabei ist.
1: Schön. Da gibt es dieses Jahr, habe ich gesehen, eine ganz neue Reihe, und zwar so Impro-Shows und Workshops.
2: Genau, wir haben mit dem Studio A zusammen ein kleines Impro-Festival im Festival gestartet. Da gibt es tatsächlich zum ersten Mal auch Workshops, wo man dran teilnehmen kann, um Impro zu lernen. Es gibt spezielle Impro-Shows, die es so auch noch nicht zu sehen gab, speziell fürs Festival. Es gibt auch eine Kinder-Impro-Show. Da freuen wir uns, weil das mal ein toller neuer Bereich ist und der ist sehr konzentriert im Studio A. Ich glaube, über 4 Tage geht das Ganze.
1: Da kann sich prinzipiell jeder anmelden?
2: Da kann sich jeder anmelden. Einfach mal auf comedy.cologne schauen. Da haben wir den Link zu Studio A und da kann jeder mitmachen.
1: Dann gibt es natürlich noch was ganz Tolles Neues dieses Jahr. Und zwar, es gibt das Cologne Comedy Festival für Kids.
2: Genau, wir haben in diesem Jahr viele Premieren. Wir haben zum ersten Mal gedacht, wir machen speziell noch mal ein bisschen was für Familien und haben das CCF Kids ins Leben gerufen. Mit ganz toller Unterstützung, muss man sagen, von den Kindertheatern in Köln. Der Kinderbereich ist was, da muss man sich wirklich mit auskennen. Da muss man wissen, wie man veranstaltet. Und wir sind total happy, dass das Casamax und das KKT-Theater mit uns zusammengegangen ist und ganz viele tolle Shows für ganz kleine und größere Kinder anbietet. Wir haben aber auch bei uns im Nightwash Club 2 Lesungen, wo viel passieren wird. Mal nachmittags schauen, ob die Kinder Lust haben, mal in so ein fancy coolen Club zu gehen. Und wir haben als totales Highlight, ich glaube, das sind gerade mit die angesagtesten im ganzen Kinderbereich, wir haben am 7.11. die Heavysaurus im E-Werk. Wer die nicht kennt, das ist eine Heavy-Metal-Band in Dino-Kostümen, die ganz tolle Shows danach auch noch machen mit den Kindern. Also wird unterschrieben und Bilder gemacht und alles Mögliche. Und die sind gerade der totale Renner bei den Kids. Und wir haben uns super gefreut, dass die Lust haben, im Festival mit dabei zu sein. Das ist natürlich keine klassische Comedy. Kinder unterscheiden nicht, ob das Comedy ist, ob das Kabarett ist oder was das überhaupt ist. Kinder lieben Unterhaltung und deswegen haben wir natürlich auch jetzt keine Kinder-Comedy rausgesucht, sondern es ist Unterhaltung für Kinder und ich glaube, da sind die Dinos da auf der Bühne. Das ist genau das Richtige.
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2: Auf der Bühne, das ist genau das Richtige.

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1: Ich bin Tine Klimach. Der SPD-Politiker Alexander Schweizer wurde zum neuen Bundesarbeitsminister ernannt. Bundespräsident Frank-Walter Steinmeier überreichte dem früheren Ministerpräsidenten von Rheinland-Pfalz dazu die Ernennungsurkunde. Zuvor hatte Steinmeier Schweizers Vorgängerin Bärbel Baas im Rahmen eines Gesprächs, wie er sagte, ihre Entlassungsurkunde ausgehändigt. Baas hatte am Vortag ihren sofortigen Rücktritt als Ministerin und als SPD-Vorsitzende erklärt. Die Bundesregierung plant, dass Unternehmen künftig die Arbeitszeit flexibler gestalten können. Das wäre das Aus für den starren 8-Stunden-Tag. Kanzler Friedrich Merz sieht darin auch eine Chance für die Beschäftigten. Das sagte er beim Arbeitgebertag in Berlin.
2: Betriebe im Ausland machen es vor. Da arbeiten die Beschäftigten teilweise 12 Stunden am Stück, dafür nur 3 Tage die Woche. Die Mitarbeiter hätten so viel Zeit für die Familie, sagt Merz. Für Firmen sind flexible Arbeitszeiten eine Chance, gerade wenn mehr zu tun ist als sonst. Gewerkschaften warnen vor mehr Stress und weniger Schutz vor Überstunden. Das Gesetz ist längst überfällig und fällt auch in den Bereich des neuen Arbeitsministers Schweizer. Der dürfte mit der Rentenreform aktuell aber genug zu tun haben. Thomas Bremser, Nachrichtenredaktion.
1: Alarm am Nürnberger Flughafen. Ein Flugzeug aus Korfu hat heute einen Notfallcode für eine mögliche Entführung gesendet. Darauf stiegen Eurofighter der Bundeswehr auf. Inzwischen ist klar, für die Passagiere bestand keine Gefahr.
3: Ein Großeinsatz von Polizei, Feuerwehr und Spezialkräften am Nürnberger Flughafen. Aus dem Cockpit einer Boeing 737 war ein Notfallcode gesendet worden. Ein internationales Signal für eine Flugzeugentführung. 2 Eurofighter aus Neuburg an der Donau begleiteten die Maschine bis zur Landung. Der Flughafen wurde vorsorglich gesperrt. Nach knapp einer Stunde dann die Entwarnung. Allen Passagieren und der Besatzung geht es gut. Nach ersten Erkenntnissen könnte ein defektes Funkgerät den falschen Alarm ausgelöst haben. Fabian Schaffer, Nachrichtenredaktion.
1: Papst Leo hat nach offiziellen Angaben des Vatikans eine Operation an der Lunge gut überstanden. Der Eingriff zur Entfernung eines Knotens sei erfolgreich verlaufen, teilte ein Sprecher am Abend mit. Der 71-Jährige habe in der Klinik in Rom bereits in sein Zimmer zurückkehren können. Weitere Details wurden zunächst nicht bekannt.
4: Das waren die Nachrichten mit Tine Klimach.
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5: Es wird wieder ein bisschen schöner. Morgen Nachmittag lockern die Wolken oft auf. Es bleibt trocken und wird nochmal mild. Maximal 16 bis 19 Grad. Jetzt in der Nacht kommen aber noch einzelne Schauer aus dichten Wolken runter. Später lockert es auf. Stellenweise bildet sich aber Nebel. Das Ganze bei Tiefstwerten jetzt in der Nacht zwischen 9 und 11 Grad.
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5: Und es staut sich jetzt noch auf der A4 Aachen Richtung Köln. Zwischen Kreuz Aachen und Eschweiler Ost 2 Kilometer, 9 Minuten plus. Kommt gut durch, gute Fahrt. Schönen Dienstagabend allerseits und ich kann hell sehen. Morgen um genau diese Zeit werden viele von euch richtig Bauchschmerzen haben. Also vor Lachen, Bauchmuskelkater. Denn wir sind auf Tour mit unserer Comedy Camp Tour. Morgen machen wir halt in Duisburg und was ihr da unter anderem hören könnt, hören wir gleich.
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5: Markus Steinacker hier, das ist Rag & Bone Man mit Skin und gleich die neue von Ray Garvey, Rivers.

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1: In der Nacht jetzt ist es noch wechselnd bis stark bewölkt. Vereinzelt kommt auch noch Regen runter. Zum frühen Morgen bildet sich auch Nebel. Das Ganze bei Tiefstwerten zwischen 11 und 9 Grad. Morgen geht's rauf bis auf 19 Grad noch maximal. Dazu ist es erst noch bewölkt. Morgen Nachmittag kommt aber immer öfter die Sonne raus und es soll trocken bleiben.
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1: Und es staut sich noch auf der A3 Oberhausen Richtung Köln zwischen Kreuz Breitscheid und Kreuz Ratingen Ost 4 Minuten plus. Auf der A4 Aachen-Köln zwischen Kreuz Aachen und Eschweiler Ost 1 Kilometer 8 Minuten plus. Und auf der 43 Münster Richtung Recklinghausen zwischen Labesum und Haltern 1 Kilometer Stau 3 Minuten extra. Gute Fahrt! Hallo, ich bin Markus Steinacker und ich habe hier für euch Shakira mit Dai Dai, Felix Jähn mit Call It Love, Survivor mit Eye of the Tiger und Kollege Robert Jans mit dem neuen Bahnfahrplan. Was der kann, hören wir gleich.
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0: Mit der Bahn fahren ist ja manchmal schon ein kleines Abenteuer. Aber Abenteuer können auch was Schönes sein, ne? Kollege Robert Jans, lass uns mal über den neuen Fahrplan der Bahn sprechen. Kann man bei den ganzen Verspätungen ja fast vergessen, es gibt tatsächlich einen.
1: Ja, und ab Mitte Dezember gilt der neue Fahrplan für 2027. Für NRW bringt er einige Verbesserungen, aber natürlich auch, ich sag mal, Einschränkungen.
0: Okay, was ändert sich konkret?
1: Na, vor allem bei den Direktverbindungen tut sich einiges. Aus Westfalen fahren wieder täglich ICEs über Kassel nach Würzburg, Nürnberg und München. Von Bonn gibt es wieder alle 2 Stunden einen direkten ICE nach Berlin. Und Siegburg-Bonn bekommt stündliche ICE-Verbindungen in Richtung Essen, Nürnberg und München. Ja, und an Sommerwochenenden, da fahren häufiger direkte ICEs über Gent und Brügge bis nach Ostende.
0: Es klingt erstmal alles richtig schön, auch so ein Wochenende an der belgischen Küste. Warum nicht? So, dann gucken wir mal auf die anderen Dinge. Wo gibt's denn nächstes Jahr Probleme?
1: Ja, da gibt's doch einiges. Also von Februar bis Mitte Mai fallen die ICE-Sprinter zwischen Köln und Hamburg aus. Zwischen Mitte Mai und Anfang Juli ist die Schnellfahrtstrecke Köln-Frankfurt gesperrt. Da brauchen die ICEs durch immerhin schöne Mittelrheintal über 1 Stunde länger. Und im Sommer trifft es dann das Ruhrgebiet. Von Juli bis Mitte Oktober ist die Strecke zwischen Duisburg, Essen, Bochum und Dortmund gesperrt. Einige Fernzüge fallen dann aus oder müssen anders fahren. Und außerdem wird die IC-Verbindung von Münster und Dortmund über Siegen nach Frankfurt komplett eingestellt. Laut Bahn wurde die einfach zu wenig genutzt.
0: Okay, also der neue Fahrplan der Bahn gilt ab dem 13. Dezember. Buchbar sind die Verbindungen schon ab morgen. Also mehr Direktverbindungen gibt es für NRW, aber auch 2027 gilt. Vor der Reise besser einmal mehr in die Apps gucken.
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1: Ich bin David Riemer. Die schwarz-rote Koalition hat ihren Streit über die Einführung einer Zuckersteuer beigelegt. Sie soll am Vormittag im Kabinett beschlossen werden, hieß es aus dem Bundesfinanzministerium. Der Kompromiss sieht laut RND eine zweistufige Steuer und Ausnahmen für kleinere Hersteller vor. Mit der Zuckersteuer will Bundesfinanzminister Klingbeil nicht nur Einnahmen für den Bundeshaushalt generieren, sondern auch Getränkeherstellern einen Anreiz geben, den Zuckergehalt zu senken und ihre Produkte gesünder zu machen. Bundespräsident

0: Steinmeier hat den SPD-Politiker Alexander Schweizer zum neuen Bundesarbeitsminister ernannt. Steinmeier überreichte dem 53-Jährigen dazu die Ernennungsurkunde. Schweizer folgt auf Bärbel Baas, die nach einem Trauerfall in der Familie und öffentlichen Angriffen gegen sie ihren sofortigen Rücktritt erklärt hat.
1: Über 2 Meter groß, Veganer, Familienvater, Katholik, Lautern-Fan und leidenschaftlicher Arbeits- und Sozialpolitiker. Das Amt des Arbeitsministers kennt Schweizer schon aus Rheinland-Pfalz. Schon 2-mal leitete er das Landesministerium, bevor er nach dem Rücktritt von Malu Dreyer Ministerpräsident wurde. Viel Zeit, sich im neuen Job in Berlin einzuarbeiten, wird er nicht haben. Er steht unter Reformdruck, vor allem bei der Rente. Ein Knackpunkt ist die geplante Abschaffung der abschlagsfreien Rente nach 45 Beitragsjahren. Die Empfehlung der Rentenkommission lehnt Schweizer aber ab. Ursula Winkler, Nachrichtenredaktion.
0: Bei den Schulprotesten in Frankreich hat es erneut Gewalt gegeben. In der Hauptstadt Paris etwa ging die Polizei mit Wasserwerfern und Tränengas gegen Randalierer im Umfeld eines Demonstrationszuges vor, die sie mit Gegenständen beworfen sowie Geschäfte und Cafés beschädigt hatten.
2: Die Gewalt in Paris und auch in anderen Großstädten ging in der Regel nicht von den Schülern mit ihren vielen handgemalten Transparenten aus, sondern von aggressiven, oft schwarz vermummten Gruppen. Diese mischten sich unter die Demonstrationszüge, attackierten die Einsatzkräfte und begingen Sachbeschädigungen. Daraufhin griffen die Polizisten, die die ansonsten meist friedlichen Protestzüge begleitet hatten, zu härteren Einsatzmitteln. Aus Paris, Michael Evers.
0: Papst Leo hat nach Angaben des Vatikans eine Operation an der Lunge gut überstanden. Der Eingriff zur Entfernung eines Knotens sei erfolgreich verlaufen, teilte ein Sprecher am Abend mit. Der 71-Jährige habe in einer Klinik in Rom bereits in sein Zimmer zurückkehren können. Weitere Details sind noch nicht bekannt. Das waren die Nachrichten mit David Riemer.
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4: Es bleibt herbstlich, wird aber morgen so ein bisschen freundlicher. In der Nacht ziehen die dicksten Wolken schon ab. Die Werte sinken auf 11 bis 9 Grad. Stellenweise gibt's Nebel. Morgen geht's erstmal wieder mit dichten Wolken los. Später lockert's aber immer öfter auf. Die Sonne guckt durch und es bleibt trocken und mild. 16 bis 19 Grad.
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4: Und da haben wir gerade nur noch ein bisschen stockenden Verkehr auf der A4. Aachen Richtung Köln zwischen Aachen Zentrum und Eschweiler West. 1 Minute Zeitverzug. Kommt gut durch. Mit Markus Steinacker. Und wenn ihr mich fragt, was ist eine gute Serie, würde ich sagen, mittendrin Flughafen Frankfurt vom Hessischen Rundfunk. Mega cool. Muss man natürlich ein bisschen flugzeugverrückt für sein, aber wir haben zum Glück ja auch die Kolleginnen und Kollegen, die euch noch andere gute Tipps vorschlagen. Kollege Sascha Fassbender hatte was sehr, sehr Spannendes. Hören wir gleich.
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4: Und wir haben natürlich auch die Hits für die Nacht eingepackt für euch. Den Anfang macht hier jetzt Joan Osborne, One of Us, und gleich die neue von Miley, Bass Persuades, und Nico Santos auch noch, Why Don't You Stay. Angenehme Nacht allerseits.

0: Ja, why don't you stay? Bleibt doch noch ein bisschen hier. Wir gucken eine schöne Serie. Und wir haben ja viele für euch zusammengetragen hier. Wir wollen euch jetzt für den Herbst unsere Lieblingsserien aus der Redaktion vorstellen. Neuheiten, aber auch so ein bisschen untergegangene Geheimtipps, sag ich mal. Zum Beispiel von Kollege Sascha Fassbender.
1: Ja, ich gucke mir Serien halt erst dann an, wenn wirklich alle Staffeln draußen sind. Ich ertrage es nicht, nach so einem riesigen Cliffhanger Monate oder vielleicht sogar noch länger zu warten. Und deswegen stelle ich die Serie Sons of Anarchy vor. Alle Staffeln sind da und die sind auch ganz gut gealtert, dass ich sie letztens einfach wieder von neu angefangen habe.
0: Okay, also eine Serie über einen kriminellen Motorradclub in den USA.
1: Und genau das ist es halt. Am Anfang denkst du genau das. Ja, einfach eine brutale Gangsterserie, wie es halt viele davon gibt.
2: Diese Maxi-Arschlöcher kommen in unser Territorium. Ist mir egal, wen wir schmieren oder erledigen. Ich will diese gottverdammten Waffen.
1: Ja, es zeigt sich aber zum Glück noch in der allerersten Folge, dass da viel, viel mehr hintersteckt als einfach nur Gangster-Action.
0: Ja, dann sag mal, was zum Beispiel?
1: Also noch ziemlich am Anfang der Serie findet der Hauptcharakter Jax Dokumente seines verstorbenen Vaters.
3: Wie die Sons of Anarchy von ihrem Weg abkam, von John Thomas Teller.
4: Für meine Söhne, Thomas, der bereits in Frieden ruht, und Jackson, möge er nie dieses Leben voller Chaos kennenlernen.
1: Darin geht es unter anderem darum, wie und warum der Motorradclub kriminell wurde. Ist zwar fiktiv, die Serie, aber der Autor hat sich mit echten Hells Angels getroffen und es spielen auch echte Hells Angels mit. Klar, das bietet ihnen eine Bühne, lässt aber auch vermuten, wie der Alltag bei so einem kriminellen Motorradclub in Wirklichkeit aussehen könnte. Dazu kommen viele Emotionen bei harten Motorradkerlen und einer Handlung mit massig Wendungen, also viele Plot-Twists.
0: Okay, krass. Also Sons of Anarchy, der Serientipp von Kollege Sascha Fassbender, gibt's zu streamen unter anderem bei Disney Plus und Magenta. Übrigens nicht nur was für Motorradliebhaber.
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1: Es geht dicht bewölkt und noch leicht verregnet in die Nacht. Die Temperaturen gehen zurück auf 11 bis 9 Grad. Dann wechseln die Wolken so ein bisschen die Etage. Es gibt Nebel zum frühen Morgen. Und auch morgen früh sind noch einige Wolken unterwegs. Danach lockert es aber immer wieder auf. Der Mittwoch, der wird relativ freundlich und trocken, vor allem am Nachmittag. Und noch relativ mild, bis zu 19 Grad sind drin.
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1: Und gerade haben wir noch einen Stau auf der A44 Aachen Richtung Mönchengladbach zwischen Jülich West und Titz. 4 Kilometer, 5 Minuten plus. Gute Fahrt. Es ist leider jeden Herbst dasselbe. Es wird früher dunkel und manchmal haben dadurch Einbrecher leichteres Spiel, in unsere Wohnung zu kommen. Das Krasse ist aber, die haben eine neue Masche entdeckt, wie sie jetzt rausfinden, ob Wohnungen lange Zeit leer stehen. Sprechen wir gleich mal ausführlich drüber.
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0: angenehme Nacht allerseits. Markus Steinacker ist hier. Und das ist schon eine krasse Masche. Ein dünner Klebefaden an der Haustür oder ein kleiner Plastikschnipsel im Türrahmen sieht erstmal harmlos aus, kann aber ein schlechtes Zeichen sein. Die Polizei warnt aktuell von einer Masche, mit der Einbrecher testen, ob Wohnungen länger leer stehen. Dafür klemmen sie eben solche Fäden oder kleine Plastikteile zwischen Tür und Rahmen. Wird die Tür geöffnet, verschwinden sie. Bleiben sie über längere Zeit an Ort und Stelle, kann das für Täter heißen, hier ist offenbar niemand zu Hause. Wer sowas an seiner Tür entdeckt, sollte es fotografieren und die Polizei informieren. Und gerade in der dunklen Jahreszeit gilt, das Zuhause möglichst bewohnt aussehen lassen, sagt Kriminalhauptkommissar Rüdiger Heil vom LKA.
1: Das heißt, wir favorisieren da tatsächlich mit Zeitschaltuhren zu arbeiten, dass mit Beginn der Dämmerung Licht im Objekt vorhanden ist.
0: Ja, und wir haben noch einen Experten gefragt, in Anführungszeichen Hermann Wenning. Er war nämlich selbst Einbrecher, sagt aber heute.
2: Ich habe heute auch noch ein schlechtes Gewissen. Also man tut den Leuten schon Angst an und die können vielleicht nachher auch nicht mehr so unbefangen in der Wohnung sein. Also es ist schon ein schlimmes Verbrechen.
0: Sein Tipp gegen Einbrecher?
2: Zum Beispiel Türen, Fenster sichern mit Pilzkopfverriegelungen oder auch Querverriegelungen bei den Türen. Und Einstiegshilfen sollte man nicht im Garten haben, damit man nicht über den Balkon reinkommen kann. Also Leitern bitte verschließen. Was auch ganz gut wichtig ist, dass die Nachbarn jetzt im Urlaub mal nachschauen. Dass sie sich da auch bemerkbar machen, wenn da Fremde auf dem Grundstück sind. Also eine gute Nachbarschaft kann schon einiges an Sicherheit bringen.
0: Also oft sind es die Klassiker: Türen, wenn ihr geht, immer abschließen, Fenster und Terrassentüren nicht auf Kipp lassen und Ersatzschlüssel nicht draußen verstecken und am besten die Nachbarn bitten, die Bude immer mal wieder abzuchecken.
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1: Ich bin David Riemer. Papst Leo leidet nach Angaben seiner behandelnden Ärzte an Lungenkrebs. Dies teilte das Ärzteteam der Gemelli-Klinik in Rom nach einer Operation des 71-Jährigen mit. Bei dem Eingriff sei der untere Lappen der rechten Lunge entfernt worden. Die anschließende Untersuchung habe bestätigt, dass es sich bei dem Knoten um ein sogenanntes Lungenadenokarzinom handele. Bundespräsident Steinmeier hat den SPD-Politiker Alexander Schweizer zum neuen Bundesarbeitsminister ernannt. Steinmeier überreichte dem 53-Jährigen dazu die Ernennungsurkunde. Schweizer wird Nachfolger von Bärbel Baas. Sie hatte ihren sofortigen Rücktritt als Ministerin und als SPD-Vorsitzende erklärt. Die Ernennung nutzte Steinmeier auch für mahnende Worte an die Adresse der Koalition. Er sagte:
2: Mit dem heutigen Wechsel im Kabinett bleibt die Bundesregierung auf allen Positionen besetzt. Zugleich bleiben die Erwartungen der Deutschen bestehen. Zuallererst die Erwartung

0: die Erneuerung unseres Landes gelingt. Das ist keine leichte Aufgabe. Diese Aufgabe fordert von allen Verantwortlichen Disziplin, gegenseitiges Vertrauen und die Bereitschaft zum Kompromiss.
1: Bundespräsident Steinmeier. Im Dezember will sich in Sachsen-Anhalt der AfD-Politiker Ulrich Siegmund als Ministerpräsident zur Wahl stellen. Die CDU-Fraktion will dann noch vor der Wahl den Saal verlassen, um so dem Verdacht aus dem Weg zu gehen, aus den CDU-Reihen könnte es Stimmen für einen AfD-Ministerpräsidenten geben.
2: Es war offenbar nicht leicht für die 15 CDU-Abgeordneten, sich auf dieses ungewöhnliche Vorgehen zu einigen. Über 3 Stunden diskutierten sie hinter verschlossenen Türen in einem Raum im Landtag hier in Magdeburg. Anschließend verkündete Fraktionschef Sven Schulze das Ergebnis. 14 Abgeordnete stimmten zu. Einer will nochmal juristische Beratung in Anspruch nehmen. Und warum das Ganze? Vor einer Woche hatte der AfD-Landtagspräsident 4 Stimmen mehr bekommen, als AfD und BSW zusammen eigentlich haben. Es folgten Spekulationen, CDU-Abgeordnete könnten mit Ja gestimmt haben. Aus Magdeburg, Dörte Hein.
1: Der mit 120 Millionen Euro maximal gefüllte Euro-Jackpot geht nach Nordrhein-Westfalen. Ein Lottospieler oder eine Tippgemeinschaft hat die richtige Zahlen getippt, teilte Westlotto mit. Damit ist der deutsche Lotterie-Rekordgewinn eingestellt. Laut dem Online-Anbieter Lotto24 stammt der Gewinner aus dem Kreis Mettmann und ist 35 Jahre alt.
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4: Es wird wieder ein bisschen schöner. Morgen Nachmittag lockern die Wolken oft auf. Es bleibt trocken und wird nochmal mild. Maximal 16 bis 19 Grad. Jetzt in der Nacht kommen aber noch einzelne Schauer aus dichten Wolken runter. Später lockert es auf. Stellenweise bildet sich aber Nebel. Das Ganze bei Tiefstwerten jetzt in der Nacht zwischen 9 und 11 Grad.
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4: Und wir haben gerade eine Warnmeldung von der A44 Aachen Richtung Mönchengladbach. Zwischen Jülich Ost und Titz, da haben wir eine Unfallstelle auf allen Fahrstreifen. Fahrt vorsichtig, kommt gut durch. Mit Markus Steinacker und Teddy Swims, Queen und Iggy Kelly gleich hier für euch. Die Hits für die Nacht. Macht's euch schön.
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0: Happy Birthday, kann man noch sagen, ne? Ja, wir haben noch nicht 0 Uhr. Einer der bekanntesten deutschen Thriller-Autoren wird heute 55, Sebastian Fitzek. Den kennt man sogar, wenn man Lesen nicht zu seinen Hobbys zählt.
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2: Wieso stehen alle so auf Thriller, Horror und True Crime? Ja, und auf Sebastian Fitzek, ja, der steht ja wie kaum ein anderer für Spannung. Der Typ haut locker 12 Bücher raus, im Monat, ach, wenn nicht sogar am Tag. Und alle Bestseller. Und das gönne ich ihm, ne? Ist ein super Typ. Aber was anderes darf ich ehrlich gesagt auch gar nicht mehr sagen. Als meine Freundin wieder in einem seiner Bücher vertieft war und zwischendurch nur immer vor sich hingemurmelt hat. Ach, typisch, dieser Fitzek. Und dann lacht die wieder so, als würden die sich schon lange kennen. Und ich hab dann nur so beiläufig angemerkt, ja, der denkt sich aber auch das ganze schräge Zeug aus, ne? Finde ich schon irgendwie unheimlich. Ey, da hat die mich angeguckt, als hätte ich gerade ihre Lieblingsbluse als Serviette benutzt. Ich meine natürlich, ich finde ihn unheimlich erfolgreich. Schnell wacker noch retten, ne? Aber wenn ich The Expendables gucke, oder John Wick, oder Rambo, sag was, egal, dann geht das nicht, weil viel zu brutal. Ist doch krank, was ich mir da reinziehe. Wahrscheinlich wäre es okay, wenn ich das als Buch lesen würde. Aber dann müsste ich mir ja die ganzen Special Effects vorstellen. Das geht ja nicht.
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0: Wetter. In der Nacht jetzt ist es noch wechselnd bis stark bewölkt. Vereinzelt kommt auch noch Regen runter. Zum frühen Morgen bildet sich auch Nebel. Das Ganze bei Tiefstwerten zwischen 11 und 9 Grad. Morgen geht's rauf bis auf 19 Grad noch maximal. Dazu ist es erst noch bewölkt. Morgen Nachmittag kommt aber immer öfter die Sonne raus und es soll trocken bleiben.
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0: Da haben wir noch die A33 drin. Brilon Richtung Bielefeld. Zwischen Paderborn Schloss Neuhaus und Paderborn Sennelager ist die Autobahn gerade gesperrt. Wahrscheinlich noch bis 13:30. Grund ist ein Unfall. Es staut sich noch auf der A42. Dortmund Richtung Kamp-Lindfort. Zwischen Duisburg-Beek und Baal 1 Kilometer. 4 Minuten plus. Außerdem dichter Verkehr auf der A43. Münster Richtung Recklinghausen. Zwischen Lavesum und Haltern 5 Minuten plus. Und auf der A57. Nimwegen Richtung Köln. Zwischen Krefeld-Gartenstadt und Zentrum dichter Verkehr. 6 Minuten extra. Gute Fahrt! Ja, ich werde manchmal schon neidisch, wenn ich jetzt nach oben gucke und die Zugvögel Richtung Süden fliegen sehe, denke ich mir so, ich will das auch machen, einfach in jedem Herbst in den Süden fliegen. Gut, jetzt haben die natürlich keine Business Class, aber trotzdem, ich glaube, es ist cool. Wobei, wir hören gleich mal nach, wie das wirklich so ist bei den Zugvögeln, denn Wissenschaftler haben jetzt rausgefunden, die sind teilweise da oben doch ganz schön egoistisch. Hören wir gleich mal rein.
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0: Ich bin Markus Steinacker und das hier passt, finde ich, auch voll in den Herbst. Martin Garrix und Ed Sheeran, Repeat It.

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0: Man sieht und hört sie jetzt wieder über uns. Zugvögel, die in Richtung Winterquartiere aufbrechen. Und Forschern ist da was Interessantes aufgefallen. Die sind teilweise ein bisschen egoistisch unterwegs. Bei Rückenwind macht jeder sein eigenes Ding. Bei Flaute oder Gegenwind warten die Zugvögel gemeinsam auf ein passendes Zeitfenster, um zusammen zu starten. So viel jetzt nur zu den Windverhältnissen. Aber jetzt überleg mal, wenn du da noch den ein oder anderen anstrengenden Zeitgenossen mit in der Formation hast.
1: Hey, Hans!
2: Was denn?
1: Wann sind wir da?
2: Bald.
1: Und wann genau?
2: Bald.
1: Hans?
2: Ja.
1: Sag dem Vogel da vorne mal, ich brauche eine Pipi-Pause.
2: Das geht nicht.
1: Warum?
2: Wir machen keine Pipi-Pausen. Lass einfach laufen.
1: Das ist ja widerlich.
2: Du frisst Gras. Das ist widerlich.
1: Du?
2: Was ist denn jetzt schon wieder?
1: Warum fliegen wir eigentlich immer in V-Formation?
2: Hä? Was?
1: Naja, man könnte ja auch ein bisschen Schwung in die Sache bringen und als A fliegen oder als Z.
2: Als Z? Warum als Z?
1: Na, wegen Zugvogel? Oh. Warum heißen wir eigentlich Zugvögel? Wir fliegen doch.
2: Hä?
1: Was? Naja, also ich bin noch nie Zug gefahren. Du?
2: Nee.
1: Na eben.
2: Ja, wo du recht hast, ja. Du hast recht. Warum kann ich nicht einfach Zug fahren, wenn ich das will?
1: Nee, Moment. So habe ich das nicht gemeint.
2: Doch, du hast ja recht. Hat mich mal jemand gefragt, wie ich von A nach B kommen will? Niemand. Hat mich jemand gefragt, ob ich nicht lieber in, keine Ahnung, Mallorca überwintern will? Keiner. Mir reicht's. Ich steig aus. Ich flieg aus. Egal, ich bin weg.
1: Nein, warte. Du kannst die Formation nicht verlassen. Hallo, Hans? Entschuldigung, Herr Zugvogelführer. Wir hätten da ein Loch in der Formation. Hallo? Wie steht's eigentlich mit McDonald's zum Mittag?
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1: Ich bin David Riemer. Papst Leo hat Lungenkrebs, das sagten seine Ärzte nach einer Operation des 71-Jährigen. Bei dem Eingriff wurde Leo der untere Lappen der rechten Lunge entfernt. Nach einer Gewebeuntersuchung stand dann fest, es ist Krebs.
2: Eine Schreckensnachricht für viele Gläubige. Leo selbst, sagen seine Ärzte hier, habe damit gerechnet, dass es Krebs ist. Seine Prognose sei aber gut, da der Tumor im Frühstadium entdeckt wurde. Etwa 1,5 Stunden wurde der Papst hier operiert. Alles lief wie geplant und einige Zeit später fragte er schon nach seinem Abendbrot. Erst am Wochenende hatte Leo, der sich immer fit hält, völlig überraschend erklärt, er habe einen Lungenknoten. Aus Rom. Claudia Wächter.
1: Die schwarz-rote Koalition hat ihren Streit über die Einführung einer Zuckersteuer beigelegt. Sie soll am Vormittag im Kabinett beschlossen werden. Der Kompromiss sieht laut Redaktionsnetzwerk Deutschland eine zweistufige Steuer und Ausnahmen für kleinere Hersteller vor. Mit der Zuckersteuer will Bundesfinanzminister Klingbeil nicht nur Einnahmen für den Bundeshaushalt generieren, sondern auch Getränkeherstellern einen Anreiz geben, den Zuckergehalt zu senken und ihre Produkte gesünder zu machen. Bundespräsident Steinmeier hat den SPD-Politiker Alexander Schweizer zum neuen Bundesarbeitsminister ernannt. Steinmeier überreichte ihm dazu die Ernennungsurkunde. Schweizer folgt auf Bärbel Baas, die nach einem Trauerfall in der Familie und öffentlichen Angriffen gegen sie ihren sofortigen Rücktritt erklärt hat.
3: Über 2 Meter groß, Veganer, Familienvater, Katholik, Lautern-Fan und leidenschaftlicher Arbeits- und Sozialpolitiker. Das

0: Amt des Arbeitsministers kennt Schweizer schon aus Rheinland-Pfalz. Schon zweimal leitete er das Landesministerium, bevor er nach dem Rücktritt von Malu Dreyer Ministerpräsident wurde. Viel Zeit, sich im neuen Job in Berlin einzuarbeiten, wird er nicht haben. Er steht unter Reformdruck, vor allem bei der Rente. Ein Knackpunkt ist die geplante Abschaffung der abschlagsfreien Rente nach 45 Beitragsjahren. Die Empfehlung der Rentenkommission lehnt Schweizer aber ab. Ursula Winkler, Nachrichtenredaktion.
1: Zum Fußball. Nach einem erneuten Blitzgegentor und einem Platzverweis für Michael Olise hat der FC Bayern einen weiteren Sieg verpasst. Beim 3:3 im Auswärtsspiel der Champions League bei Viking Stavanger drehten die Bayern um Doppelpacker Harry Kane zwar nach einem 0:2 Rückstand zunächst das Spiel, kassierten aber nach der gelb-roten Karte für Olise in Unterzahl den Ausgleichstreffer. RB Leipzig dagegen kann sich auch in der Königsklasse auf seine Heimstärke verlassen. Das Team gewann gegen die PSV Eindhoven mit 1:0.
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3: Ja, hier und da tröpfelt es noch ein bisschen. Da gibt es noch ein bisschen Regen in dieser Nacht. Aber hey, keine Sorgen, der zieht jetzt so langsam schon raus. Und dann starten wir vielleicht mit ein bisschen Nebel hier und da in den Tag. Und dann wird es aber immer sonniger. Die Wolken lassen nach, die ziehen langsam raus, Regen sowieso. Und dann bekommen wir auch Temperaturen so zwischen 16 und 19 Grad. Also wird ein sehr, sehr schöner Tag heute. Der Donnerstag wird auch sehr schön. Der wird sogar ein bisschen wärmer noch, bis 21 Grad. Also der goldene Oktober kommt heute zurück.
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4: A31 Oberhausen-Gronau zwischen Dreieck Bottrop und Bottrop-Feldhausen 1 Kilometer Stau. Und A40 Essen-Dortmund zwischen Dortmund-Klei und Kreuz Dortmund-West 1 Kilometer stockender Verkehr. Wir wünschen allen unterwegs gute Fahrt.
3: Ja, vor ein paar Tagen haben sie noch ihr allerletztes Konzert von diesen 10 Konzerten bei uns in NRW gegeben, die Backstreet Boys. Ja. Habt ihr schon Entzugserscheinungen, ja? Wollt ihr noch ein bisschen Backstreet Boys? Ja, komm. Backstreet Boys gleich bei uns mit As Long As You Love Me. Für alle, die in Düsseldorf bei einem der 10 Konzerte der Backstreet Boys waren und noch mal so ein bisschen sich daran erinnern wollen. Gleich hier, nach der neuen Nummer von Nico Santos. Classic ist mit dabei. Und wir starten mit Neeson Evans und dem Willerman.
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0: na, wie wär's mit einem eigenen Supermarkt? Ja, könnt ihr euch jetzt kaufen bei eBay Kleinanzeigen. Normalerweise ist man früher irgendwie zum Schrotthändler gefahren. Heute setzt man ein ganzes Zeug irgendwie bei eBay Kleinanzeigen rein. Und jetzt Fundstück, ein Supermarkt. Kollege Robert Jans, das ist wirklich da zu bekommen. Mhm. Für schlappe 6 Millionen Euro. Muss ich dann da auch selbst die Regale einräumen oder an der Kasse sitzen? Oder
1: ja, aber Kevin, du scheinst es ja wieder zu haben, ne, wenn du dir darüber Gedanken machst. Aber nee, musst du nicht, keine Panik. Der Edeka, der bleibt da ganz normal drin. Verkauft wird im Grunde die Immobilie samt eingerichtetem Markt. Edeka ist tatsächlich nur der Mieter und der Mietvertrag, der läuft laut Makler erstmal 15 Jahre mit einer Option auf weitere 15 Jahre. Also wenn du überlegst, ist ein langfristiges Investment.
0: Ja, eine gute Investition. Wobei, um da selbst einzukaufen, das wäre jetzt morgens eine lange Fahrt, der steht hier in Mecklenburg-Vorpommern. Ja. Aber ein ganzer Supermarkt bei Kleinanzeigen, das ist schon, ich finde es krass.
1: Irgendwie. Ja, aber es ist noch lange nicht das Verrückteste, was da schon so angeboten wurde. Wenn wir mal nur auf NRW schauen, ja, also in Recklinghausen, da hat zum Beispiel jemand eine antike Pferdekutsche angeboten. Erst für 2000 Euro und dann wegen des großen Erfolgs runtergesetzt später auf 900 Euro.
0: Ja, dann guckt man draußen auf den Parkplatz. Wer hat sie gekauft?
1: So, aber ist schick.
0: Ist schon mal Hafer raus bei den Spritpreisen, weißt du.
1: Ja, und wir bleiben mal beim Thema Mobilität in Wuppertal. Da wurde sogar mal eine komplette Schwebebahn angeboten. Baujahr 1972. Der Besitzer hatte sie erworben, durfte sie dann aber nicht auf sein Grundstück stellen und musste sie deshalb wieder abgeben. Ich sag mal sowas, ja, das checkt man ja vielleicht auch mal vorher, ne, bevor man so eine Schwebebahn kauft. Kaufpreis übrigens Verhandlungssache.
0: Ja, alles klar. Was letzter Preis? Genau. So, Supermarkt, Kutsche, Schwebebahn. Ja. Haben wir noch was vergessen?
1: Klar, also drei angeblich perfekt runde Chicken Nuggets wurden mal für 100 Euro angeboten, ob mit sie sauer oder ohne, ist nicht überliefert. Und 2025 gab es eine gebrauchte Skigondel für 1.900 Euro, allerdings nur zur Abholung. Und für 499 Euro einen Kondomautomaten.
0: Ja, ich sag mal, besser haben als brauchen. So. Robert Jans, vielen Dank.

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1: Ja, hier und da kommt noch ein bisschen Regen runter. Temperaturen dann so zwischen 9 und 11 Grad, also eine relativ milde Nacht. Nachher starten wir erst wolkig, dann wird's aber immer besser. Die Sonne kommt häufiger durch und wir bekommen Temperaturen bis 19 Grad und auch der Donnerstag wird richtig schön.
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2: Hier die aktuelle Verkehrslage. A4 Köln-Aachen zwischen Frechen-Nord und Kreuzkerpen. Dichter Verkehr, 10 Minuten Zeitverlust. Weiterhin auf der A31 Oberhausen-Gronau zwischen Bottrop-Feldhausen und Schermbeck. 3 Kilometer stockender Verkehr, 25 Minuten Verzögerung. Zusätzlich auf der A40 Essen-Dortmund zwischen Dortmund-Klei und Kreuz-Dortmund-West. 1 Kilometer zäh fließender Verkehr. Darüber hinaus auf der A45 Hagen-Gießen zwischen Lüdenscheid-Süd und Meinertshagen 1 Kilometer Stau. Und auch auf der A61 Venlo-Mönchengladbach zwischen Mackenstein und Kreuz-Mönchengladbach 1 Kilometer stockender Verkehr, 6 Minuten Verzögerung. Wir wünschen allen unterwegs gute Fahrt.
1: Guck mal, haben wir die Woche fast schon wieder geteilt, ne? Es ist Mittwoch, also die Hälfte habt ihr schon. Also, okay, der Mittwoch ist noch sehr, sehr früh, ich gebe das zu, aber... Komm, was wir haben, das haben wir, ja? Die Black Eyed Peas jetzt für euch in dieser Nacht. Where is the love?
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0: Heute ist es soweit. 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
1: Ich bin David Riemer. Papst Leo leidet nach Angaben seiner behandelnden Ärzte an Lungenkrebs. Dies teilte das Ärzteteam der Gemelli-Klinik in Rom nach einer Operation des 71-Jährigen mit. Bei dem Eingriff sei der untere Lappen der rechten Lunge entfernt worden. Die anschließende Untersuchung habe bestätigt, dass es sich bei dem Knoten um ein sogenanntes Lungenadenokarzinom handele. Bundespräsident Steinmeier hat den SPD-Politiker Alexander Schweizer zum neuen Bundesarbeitsminister ernannt. Steinmeier überreichte dem 53-Jährigen dazu die Ernennungsurkunde. Schweizer wird Nachfolger von Bärbel Baas. Sie hatte ihren sofortigen Rücktritt als Ministerin und als SPD-Vorsitzende erklärt. Die Ernennung nutzte Steinmeier auch für mahnende Worte an die Adresse der Koalition. Er sagte:
2: Mit dem heutigen Wechsel im Kabinett bleibt die Bundesregierung auf allen Positionen besetzt. Zugleich bleiben die Erwartungen der Deutschen bestehen. Zuallererst die Erwartung, dass die Erneuerung unseres Landes gelingt. Das ist keine leichte Aufgabe. Diese Aufgabe fordert von allen Verantwortlichen Disziplin, gegenseitiges Vertrauen und die Bereitschaft zum Kompromiss.
1: Bundespräsident Steinmeier. Im Dezember will sich in Sachsen-Anhalt der AfD-Politiker Ulrich Siegmund als Ministerpräsident zur Wahl stellen. Die CDU-Fraktion will dann noch vor der Wahl den Saal verlassen. Um so dem Verdacht aus dem Weg zu gehen, aus den CDU-Reihen könnte es Stimmen für einen AfD-Ministerpräsidenten geben.
3: Es war offenbar nicht leicht für die 15 CDU-Abgeordneten, sich auf dieses ungewöhnliche Vorgehen zu einigen. Über 3 Stunden diskutierten sie hinter verschlossenen Türen in einem Raum im Landtag hier in Magdeburg. Anschließend verkündete Fraktionschef Sven Schulze das Ergebnis. 14 Abgeordnete stimmten zu. Einer will noch mal juristische Beratung in Anspruch nehmen. Und warum das Ganze? Vor einer Woche hatte der AfD-Landtagspräsident 4 Stimmen mehr bekommen, als AfD und BSW zusammen eigentlich haben. Es folgten Spekulationen, CDU-Abgeordnete könnten mit Ja gestimmt haben. Aus Magdeburg, Dörte Hein.
1: Zum Fußball. Der FC Bayern hat einen weiteren Sieg in der Champions League verpasst. Beim 3:3 gegen Viking Stavanger verspielten die Münchner trotz einer zwischenzeitlichen Führung den Sieg. Nach der gelb-roten Karte für Michael Olise kassierte Bayern in Unterzahl den Ausgleich. RB Leipzig gewann dagegen sein Heimspiel gegen PSV Eindhoven mit 1:1.

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2: So, der Regen zieht jetzt in dieser Nacht langsam raus und nachher erwartet uns dann ein wirklich schöner Tag wieder. Es wird trocken bleiben. Am Anfang gibt es noch ein paar Wolken, aber dann so im Tagesverlauf setzt sich die Sonne immer häufiger durch. Wir bekommen so Temperaturen bis 19 Grad. Und das Schöne ist, am Donnerstag, da wird es dann nochmal richtig warm. Der wird auch nämlich richtig gut, der Donnerstag, mit Temperaturen dann sogar bis 21 Grad.
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3: A31 Oberhausen-Gronau zwischen Dorsten und Schermbeck. Dichter Verkehr, 10 Minuten Zeitverlust. Und A45 Hagen-Gießen zwischen Lüdenscheid Süd und Meinertshagen. 1 Kilometer stockender Verkehr. Wir wünschen allen unterwegs gute Fahrt.
2: Ich glaube, in den 80ern war jeder ein bisschen verliebt in Kim Wilde, oder? You keep me hanging on. Für alle, denen das ähnlich ging, hören wir gleich. Vorher noch ein bisschen Partymusik. Warum nicht Party machen, auch mal in so einer Mittwochnacht? Kato featuring John, here's Turn the Lights Off.
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1: Ja, hier und da tröpfelt es noch ein bisschen, da gibt es noch ein bisschen Regen in dieser Nacht, aber hey, keine Sorgen, der zieht jetzt so langsam schon raus und dann starten wir vielleicht mit ein bisschen Nebel hier und da in den Tag. Und dann wird es aber immer sonniger, die Wolken lassen nach, die ziehen langsam raus, Regen sowieso. Und dann bekommen wir auch Temperaturen so zwischen 16 und 19 Grad. Also wird ein sehr, sehr schöner Tag heute. Der Donnerstag wird auch sehr schön, der wird sogar ein bisschen wärmer noch, bis 21 Grad. Also der goldene Oktober kommt heute zurück.
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2: A31 Oberhausen-Gronau zwischen Dorsten und Lembeck. 3 Kilometer Stau, 60 Minuten Zeitverlust. Und A45 Hagen-Gießen zwischen Lüdenscheid Süd und Meinertshagen. 1 Kilometer stockender Verkehr. Wir wünschen allen unterwegs gute Fahrt.
1: Noch in dieser Woche erfüllen wir ja eure Wünsche und ihr erinnert euch vielleicht, eine Hörerin hatte ja den großen Wunsch, Shabusi zu treffen. Da haben wir nachgeguckt, haben gesehen, ja gut, der tritt ja gar nicht hier bei uns in NRW auf, aber in New York. Also, kurzerhand, weil wir der Wunscherfüllersender sind, haben wir einen Flug nach New York gebucht, haben unsere Hörerin da reingepackt, noch ein Hotel klargemacht und haben dann ein Treffen mit Shabusi klargemacht. Shabusi hören wir gleich, Bar-Song, direkt nach Gigi D'Agostino und La Passion.
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0: Meine Damen und Herren, halten Sie sich fest, die Deutsche Bahn hat einen neuen Fahrplan veröffentlicht. Uhuhu. Robert Jans aus der Redaktion, wow. Ab wann verspäten sich die Züge denn im niegelnagelneuen Fahrplan?
1: Ja, ich sag mal so, also der gilt ja erstmal für 2027.
0: Ach, ich bin schon enttäuscht.
1: So. Und der bringt Verbesserungen, aber auch Einschränkungen mit sich.
0: Dass die überhaupt noch einen machen, wundert mich. Also, aber gut, was ändert sich?
1: Wir haben uns mal durchgewühlt. Also vor allem bei den Direktverbindungen, da tut sich einiges. Aus Westfalen fahren wieder täglich ICEs über Kassel nach Würzburg, Nürnberg und München.
0: Toll.
1: Guck mal, ist ein Plus.
0: Oktoberfest, willkommen.
1: Es geht weiter. Von Bonn gibt's wieder alle 2 Stunden einen direkten ICE nach Berlin.
0: Ja, wenn kein Triebwagenschaden ist, so. Kommt der auch an.
1: Es geht, hör doch mal auf, das alles kaputt zu reden.
0: Nein, ich bin da ganz optimistisch.
1: Siegburg-Bonn bekommt stündliche ICE-Verbindungen Richtung Essen, Nürnberg und München. Nochmal Oktoberfest, auch wow. Die. Ne? Und an Sommerwochenenden fahren häufiger direkt die ICEs über Gent und Brügge bis nach Ostende.
0: Ja, vielleicht kommst du dann im Urlaub auch an. Das ist dann schön. Ne? So, mal eben Wochenende an der Küste, aber
1: ja,
0: sehr realistisch.
1: Alles.
0: Sonntag bist du da, musst auch direkt wieder zurück oder so. Wo gibt es nächstes Jahr sonst noch Probleme?
1: Ja, gut, da ein paar habe ich. Also pass auf. Also von Februar bis Mitte Mai fallen die ICE-Sprinter zwischen Köln und Hamburg aus. Zwischen Mitte Mai, und da sagst du nichts, ne? Da bist du glücklich, ne?
0: Ja.
1: Zwischen Mitte Mai und Anfang Juli ist die Schnellfahrtstrecke Köln-Frankfurt gesperrt. Dann brauchen die ICEs durch Mittelrheintal über 1 Stunde länger. Und im Sommer trifft es dann das Ruhrgebiet. Ja, von Juli bis Mitte Oktober ist die Strecke zwischen Duisburg, Essen, Bochum und Dortmund gesperrt. Einige Fernzüge fallen darum dann aus oder müssen irgendwie anders fahren. Und außerdem wird die ICE-Verbindung von Münster und Dortmund über Siegen nach Frankfurt. Was wird die?
0: Eingestellt. Ja, was also, der denn, neue Fahrplan.
1: Aber die Begründung ist, das wurde einfach nicht genutzt, sagt die Bahn, oder zu wenig.
0: Ah, okay, genau. So, komm, streichen wir. Vielleicht hat man gar keinen Bock mehr, da zu fahren.
1: Abstellgleis.
0: So, der neue Fahrplan gilt also ab dem 13. Dezember. Juhu, ja. Er ist jetzt veröffentlicht worden. Buchbar sind die Verbindungen aber schon ab morgen. Also mehr Direktverbindungen für NRW, aber auch 2027 gilt vor der Reise besser einmal in der App nachschauen. Das könnte ja sein. Möglicherweise.
1: Dass was ausfällt.
0: Ja, mich wundert es immer eher, wenn die pünktlich kommen, weißt du, dann mache ich mir Sorgen.
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0: Robert, waren wir jetzt so pessimistisch? Nein,
1: oder?
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1: Ich bin David Riemer. Papst Leo hat Lungenkrebs, das sagten seine Ärzte nach einer Operation des 71-Jährigen. Bei dem Eingriff wurde Leo der untere Lappen der rechten Lunge entfernt. Nach einer Gewebeuntersuchung stand dann fest, es ist Krebs.
2: Eine Schreckensnachricht für viele Gläubige. Leo selbst, sagen seine Ärzte hier, habe damit gerechnet, dass es Krebs ist. Seine Prognose sei aber gut, da der Tumor im Frühstadium entdeckt wurde. Etwa 1,5 Stunden wurde der Papst hier operiert. Alles lief wie geplant und einige Zeit später fragte er schon nach seinem Abendbrot. Erst am Wochenende hatte Leo, der sich immer fit hält, völlig überraschend erklärt, er habe einen Lungenknoten. Aus Rom. Claudia Wächter.
1: Die schwarz-rote Koalition hat ihren Streit über die Einführung einer Zuckersteuer beigelegt. Sie soll am Vormittag im Kabinett beschlossen werden. Der Kompromiss sieht laut Redaktionsnetzwerk Deutschland eine zweistufige Steuer und Ausnahmen für kleinere Hersteller vor. Mit der Zuckersteuer will Bundesfinanzminister Klingbeil nicht nur Einnahmen für den Bundeshaushalt generieren, sondern auch Getränkeherstellern einen Anreiz geben, den Zuckergehalt zu senken und ihre Produkte gesünder zu machen. Bundespräsident Steinmeier hat den SPD-Politiker Alexander Schweizer zum neuen Bundesarbeitsminister ernannt. Steinmeier überreichte ihm dazu die Ernennungsurkunde. Schweizer folgt auf Bärbel Baas, die nach einem Trauerfall in der Familie und öffentlichen Angriffen gegen sie ihren sofortigen Rücktritt erklärt hat.
3: Über 2 Meter groß, Veganer, Familienvater, Katholik, Lautern-Fan und leidenschaftlicher Arbeits- und Sozialpolitiker. Das Amt des Arbeitsministers kennt Schweizer schon aus Rheinland-Pfalz. Schon 2-mal leitete er das Landesministerium, bevor er nach dem Rücktritt von Malu Dreyer Ministerpräsident wurde. Viel Zeit, sich im neuen Job in Berlin einzuarbeiten, wird er nicht haben. Er steht unter Reformdruck, vor allem bei der Rente. Ein Knackpunkt ist die geplante Abschaffung der abschlagsfreien Rente nach 45 Beitragsjahren. Die Empfehlung der Rentenkommission lehnt Schweizer aber ab. Ursula Winkler, Nachrichtenredaktion.
1: Zum Fußball. Der FC Bayern hat einen weiteren Sieg in der Champions League verpasst. Beim 3:3 gegen Viking Stavanger verspielten die Münchner trotz einer zwischenzeitlichen Führung den Sieg. Nach der gelb-roten Karte für Michael Olise kassierte Bayern in Unterzahl den Ausgleich. RB Leipzig gewann dagegen sein Heimspiel gegen PSV Eindhoven mit 1:0.
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4: Ja, hier und da kommt noch ein bisschen Regen runter. Temperaturen dann so zwischen 9 und 11 Grad, also eine relativ milde Nacht. Nachher starten wir erst wolkig, dann wird's aber immer besser. Die Sonne kommt häufiger durch und wir bekommen Temperaturen bis 19 Grad und auch der Donnerstag wird richtig schön.
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5: Hier die aktuelle Verkehrslage. A31 Oberhausen-Gronau zwischen Schermbeck und Lembeck. 3 Kilometer Stau. Weiterhin auf der A45 Hagen-Gießen zwischen Lüdenscheid Süd und Meinertshagen. 1 Kilometer stockender Verkehr. Und zusätzlich auf der A448 Dortmund-Witten-Bochum West zwischen Bochum Süd und Bochum Stahlhausen. 2 Kilometer zähfließender Verkehr. 6 Minuten längere Fahrzeit. Wir wünschen